0: da? Dann sagte er, ja, also Frau Müller, das war sehr schön, wir sehen uns dann zur Aufnahmeprüfung. Und Herr Nicolai, Entschuldigung, das war talentmäßig, reichte das auch nicht aus. Sagen Sie mal, was für eine Ausbildung machen Sie? Konditor. Na toll, machen Sie das doch. Und ich so, oh, nö. Und bin ich nach Hause gegangen und es hat mich nicht frustriert, sondern es hat mich so wütend gemacht, dass ich gesagt, so, und jetzt mache ich das so lange, bis ich es schaffe.
1: Beim vierten Mal.
0: Und dann habe ich das nochmal gemacht, da war genau der gleiche Desaster und dann bin ich dann ans Busch gefahren und da war Professor Otto Fritz Gaillard, eine absolute Legende, schon damals ein alter Herr, mittlerweile schon verstorben. Und der sagte zu mir, hallo Thomas, also was du da machst, die beiden Rollen, das ist Pfeffer. Ich gebe dir da zwei andere Rollen. Du bist talentiert, du brennst, du hast Feuer im Arsch. So, wir sehen uns in zwei Wochen zur Eignungsprüfung, zum Eignungstest. So, und dann in vier Wochen ist Aufnahmeprüfung. Dann sehen wir uns wieder. Enttäusch mich nicht. Und da bin ich raus, da war ich 3 Meter größer, weil ich natürlich glücklich war, weil das erste Mal jemand an mich geglaubt hat. Bin ich nach Hause, habe ich das gemacht, 2 Wochen. Und genauso kam es dann auch. 2 Wochen später Eignungstest. Und dann 4 Wochen später der Aufnahmeprüfung. Und der Rest ist Geschichte.
1: Dann könntest du dich gerne an dieser Stelle mit sämtlichen prominenten Menschen dieser Welt, die du in deinem Spektrum hast, kurz verabschieden und sagen, dass du
0: bei Gelegenheit... Alle auf einmal!
1: Alle nacheinander und dann sagen, dass du wiederkommst. Das ist wichtig. Das wünschen wir uns jetzt zum Schluss.
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3: Ja, und ich als Klaus... Ja, Herr Kinski, ich bin auch sehr gerne hier gewesen, du dumme Sau da!
4: Ja, okay, also immer einschalten, BB-Radio!
5: Was soll das? Jens Hermann!
1: Wir sehen uns wieder, mein lieber Thomas, weil ich glaube, es gibt noch eine ganze Menge Storys, die du heute noch nicht erzählt hast.
2: Gerne doch, mein kleiner Kopfkissen-Zerwühler.
1: Bis dann.
2: Du Matratzenstrolch.
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7: Mit Alexander Kanja. Guten Morgen. Nach dem Wahldebakel für die CDU in Sachsen-Anhalt gibt es erste Stimmen in der Union, die einen Rücktritt des Bundeskanzlers fordern. In Berlin und Mecklenburg-Vorpommern stehen die nächsten Wahlen schon an. CDU-Vizelandeschef Tino Schoman hält Friedrich Merz nicht mehr für geeignet, sagte er zum NDR.
8: Wir brauchen eine Persönlichkeit, die Empathie, Glaubwürdigkeit und Verlässlichkeit vermittelt. Das hat er gezeigt, dass er das nicht kann und für die Position in meinen Augen ungeeignet ist, um das Land auch zu ein und die Probleme im Land zu lösen. Und das sind die Forderungen und auch die Erwartungen, die die Bürgerinnen und Bürger haben.
7: Eine Zusammenarbeit mit der AfD in Mecklenburg-Vorpommern lehnte Schoman ab. Eine Woche nach dem Anschlag auf das Umspannwerk im brandenburgischen Preilack ist der mutmaßliche Täter Daniel V. festgenommen worden. Er wurde bei einer Verkehrskontrolle in NRW auffällig und versuchte noch zu Fuß zu flüchten. Bei sich hatte er weitere Sprengmittel, auch ein im Unterholz entdecktes Zelt war voller Sprengvorrichtungen. Daniel V. soll auch für Anschläge in NRW und Sachsen verantwortlich sein. Die Staatsanwaltschaft Cottbus hat die Ermittlungen übernommen. Im Bundestag haben die Haushaltsberatungen begonnen. Im kommenden Jahr sind Rekordausgaben in Höhe von 555 Milliarden Euro geplant, auch zulasten der Neuverschuldung. Größter Posten sind die Sozialausgaben. Auch für die Bundeswehr und für die Ukraine wird viel Geld in die Hand genommen. Um das zumindest teilweise gegenzufinanzieren, sind Steuererhöhungen geplant, unter anderem auf Tabak, Alkohol und Zucker.
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9: Neuruppins Bürgerbahnhof steht vor dem Aus. Die Touristinfo soll Ende des Jahres schließen. Die Kosten sind stark gestiegen. Gleichzeitig kommen weniger Kunden. Auch der Fahrkartenverkauf könnte wegfallen. Die Fahrgastschiffe sollen dagegen bleiben. Benedikt Maurer, BB Radio Ostprignitz-Ruppin.
10: Die BVG zieht ans Ostkreuz. Hier entsteht ein komplett neuer Campus für 2000 Mitarbeiter. Die Verkehrsbetriebe bündeln damit mehrere Standorte und ziehen schrittweise um. Ab 2028. Mehrere Mietverträge laufen aus. Andere Standorte müssten teuer saniert werden. Klarer Himmel, BB Radio Landeshauptstadtstudio Potsdam.
11: Müncheberg im Kreis Märkisch-Oderland will sich um die Ausrichtung der Landesgartenschau 2032 bewerben. Mit knapper Mehrheit wurde dies von den Stadtverordneten beschlossen. Müncheberg feiert dann auch sein 800-jähriges Stadtjubiläum. Die Landesgartenschau soll entlang der Stadtmauer und im Ortsteil Trebnitz erblühen. Frank Philipp, BB Radio, Lokalstudio Oderland, Frankfurt.
7: Die alte Elbebrücke bei Wittenberge an der Landesgrenze zu Sachsen-Anhalt ist ab sofort gesperrt. Sie wird bald abgerissen. Für die Umleitung bitte die A14 zwischen Seehausen Nord und Wittenberge nehmen. In gut 3 Jahren soll die neue Brücke

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1: Wurde diskriminiert? Oh. Ja. Im Supermarkt. Altersdiskriminierung, ne? Eine Dreiviertelstunde stehe ich an dieser Wursttheke und warte auf mein Stück Fleischwurst. Du hast als Kind immer ein Stück Fleischwurst. Könnt ihr euch daran erinnern? Ich habe die Nummer immer durchgezogen. Und dann gibt es das nicht mehr. Ich stand da 45 Minuten. Ich dachte, was ist denn jetzt los? Habe ich irgendwas nicht mitgekriegt? Ich habe dann zwei, dreimal. Irgendwann war ich heiser. Die hat ja nicht reagiert. Ich so mit dem Fingernagel, müsst ihr mal machen, schön auf der Wursttheke. Ich sage, Entschuldigung. Was muss ich hier eigentlich tun, um ein Stück Fleischwurst zu kriegen? Da kriegt die mich von oben bis unten an. Haben Sie nicht schon genug getan? Ich sag, pass auf, Mäuschen, ist kein schöner Tag zum Sterben. Da guckt die mich an, ja, das ist hier nur für Kinder, die Fleischwurst kriegen nur Kinder, aber das machen wir jetzt auch nicht mehr, ist ungesund. Die können sich jetzt an der Obst- und Gemüsetheke was aussuchen. Da freut sich der Klient.
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0: Danke.
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3: Mit Alexander Kanja. Guten Morgen. Nach dem Wahldebakel für die CDU in Sachsen-Anhalt gibt es erste Stimmen in der Union, die einen Rücktritt des Bundeskanzlers fordern. In Berlin und Mecklenburg-Vorpommern stehen die nächsten Wahlen schon an. CDU-Vizelandeschef Tino Schoman hält Friedrich Merz nicht mehr für geeignet, sagte er zum NDR.
4: Wir brauchen eine Persönlichkeit, die Empathie, Glaubwürdigkeit und Verlässlichkeit vermittelt. Das hat er gezeigt, dass er das nicht kann und für die Position in meinen Augen ungeeignet ist, um das Land auch zu ein und die Probleme im Land zu lösen. Und das sind die Forderungen und auch die Erwartungen, die die Bürgerinnen und Bürger haben.
3: Eine Zusammenarbeit mit der AfD in Mecklenburg-Vorpommern lehnte Schoman ab. Eine Woche nach dem Anschlag auf das Umspannwerk im brandenburgischen Preilack ist der mutmaßliche Täter Daniel V. festgenommen worden. Er wurde bei einer Verkehrskontrolle in NRW auffällig und versuchte noch zu Fuß zu flüchten. Bei sich hatte er weitere Sprengmittel, auch ein im Unterholz entdecktes Zelt war voller Sprengvorrichtungen. Daniel V. soll auch für Anschläge in NRW und Sachsen verantwortlich sein. Die Staatsanwaltschaft Cottbus hat die Ermittlungen übernommen. Im Bundestag haben die Haushaltsberatungen begonnen. Im kommenden Jahr sind Rekordausgaben in Höhe von 555 Milliarden Euro geplant, auch zulasten der Neuverschuldung. Größter Posten sind die Sozialausgaben. Auch für die Bundeswehr und für die Ukraine wird viel Geld in die Hand genommen. Um das zumindest teilweise gegenzufinanzieren, sind Steuererhöhungen geplant, unter anderem auf Tabak, Alkohol und Zucker.
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5: Neuruppins Bürgerbahnhof steht vor dem Aus. Die Touristinfo soll Ende des Jahres schließen. Die Kosten sind stark gestiegen. Gleichzeitig kommen weniger Kunden. Auch der Fahrkartenverkauf könnte wegfallen. Die Fahrgastschiffe sollen dagegen bleiben. Benedikt Maurer, BB Radio Ostprignitz-Ruppin.
6: Die BVG zieht ans Ostkreuz. Hier entsteht ein komplett neuer Campus für 2000 Mitarbeiter. Die Verkehrsbetriebe bündeln damit mehrere Standorte und ziehen schrittweise um. Ab 2028. Mehrere Mietverträge laufen aus. Andere Standorte müssten teuer saniert werden. Klarer Himmel, BB Radio Landeshauptstadtstudio Potsdam.
7: Münchenberg im Kreis Märkisch-Oderland will sich um die Ausrichtung der Landesgartenschau 2032 bewerben. Mit knapper Mehrheit wurde dies von den Stadtverordneten beschlossen. Münchenberg feiert dann auch sein 800-jähriges Stadtjubiläum. Die Landesgartenschau soll entlang der Stadtmauer und im Ortsteil Trebnitz erblühen. Frank Philipp, BB Radio, Lokalstudio Oderland, Frankfurt.
3: Die alte Elbebrücke bei Wittenberge an der Landesgrenze zu Sachsen-Anhalt ist ab sofort gesperrt. Sie wird bald abgerissen. Für die Umleitung bitte die A14 zwischen Seehausen-Nord und Wittenberge nehmen. In gut 3 Jahren soll die neue Brücke fertig sein.
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1: Dann habe ich überlegt, was können Männer sehr gut? Und ich glaube, Männer können sehr gut so tun, als könnten sie etwas. Da sind ja Männer immer so, oder? Da ist man ja immer ein bisschen besser, als man eigentlich ist. Ne? Präsentiert man sich. So. Und Männer machen das immer ganz gut. Die sind immer so 20% besser. Und ich lasse mir das regelmäßig bestätigen. Von Männern wie Frauen, die arbeiten in Personalabteilungen, die sagen mir, ja, das stimmt, Männer verkaufen sich irgendwie besser. Aber es gibt auch so 10%, die sind komplett wahnsinnig. Und das sind immer Männer. Also da haben so Anspruch und Qualifikation gar nichts mehr miteinander zu tun. Sehe ich so Leute, die dann sagen, was, Raketeningenieur? Ja, das könnte ich mir vorstellen, ja, ja. Nee, ich kenne beide Wörter. Wo ist das gute Stück? Ich glaube, dass Männer sich krass überschätzen, ist der
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3: Mit Alexander Kanja. Guten Morgen. Nach dem Wahldebakel für die CDU in Sachsen-Anhalt gibt es erste Stimmen in der Union, die einen Rücktritt des Bundeskanzlers fordern. In Berlin und Mecklenburg-Vorpommern stehen die nächsten Wahlen schon an. CDU-Vizelandeschef Tino Schoman hält Friedrich Merz nicht mehr für geeignet, sagte er zum NDR.
4: Wir brauchen eine Persönlichkeit, die Empathie, Glaubwürdigkeit und Verlässlichkeit vermittelt. Das hat er gezeigt, dass er das nicht kann und für die Position in meinen Augen ungeeignet ist, um das Land auch zu einen und die Probleme im Land zu lösen. Und das sind die Forderungen und auch die Erwartungen, die die Bürgerinnen und Bürger haben.
3: Eine Zusammenarbeit mit der AfD in Mecklenburg-Vorpommern lehnte Schoman ab. Eine Woche nach dem Anschlag auf das Umspannwerk im brandenburgischen Preilack ist der mutmaßliche Täter Daniel V. festgenommen worden. Er wurde bei einer Verkehrskontrolle in NRW auffällig und versuchte noch zu Fuß zu flüchten. Bei sich hatte er weitere Sprengmittel. Auch ein im Unterholz entdecktes Zelt war voller Sprengvorrichtungen. Daniel V. soll auch für Anschläge in NRW und Sachsen verantwortlich sein. Die Staatsanwaltschaft Cottbus hat die Ermittlungen übernommen. Im Bundestag haben die Haushaltsberatungen begonnen. Im kommenden Jahr sind Rekordausgaben in Höhe von 555 Milliarden Euro geplant, auch zulasten der Neuverschuldung. Größter Posten sind die Sozialausgaben. Auch für die Bundeswehr und für die Ukraine wird viel Geld in die Hand genommen. Um das zumindest teilweise gegenzufinanzieren, sind Steuererhöhungen geplant, unter anderem auf Tabak, Alkohol und Zucker.
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5: Neuruppins Bürgerbahnhof steht vor dem Aus. Die Touristinfo soll Ende des Jahres schließen. Die Kosten sind stark gestiegen. Gleichzeitig kommen weniger Kunden. Auch der Fahrkartenverkauf könnte wegfallen. Die Fahrgastschiffe sollen dagegen bleiben. Benedikt Maurer, BB-Radio Ostprignitz-Ruppin.
6: Die BVG zieht ans Ostkreuz. Hier entsteht ein komplett neuer Campus für 2000 Mitarbeiter. Die Verkehrsbetriebe bündeln damit mehrere Standorte und ziehen schrittweise um. Ab 2028. Mehrere Mietverträge laufen aus. Andere Standorte müssten teuer saniert werden. Klarer Himmel, BB Radio Landeshauptstadtstudio Potsdam.
7: Münchenberg im Kreis Märkisch-Oderland will sich um die Ausrichtung der Landesgartenschau 2032 bewerben. Mit knapper Mehrheit wurde dies von den Stadtverordneten beschlossen. Münchenberg feiert dann auch sein 800-jähriges Stadtjubiläum. Die Landesgartenschau soll entlang der Stadtmauer und im Ortsteil Trebnitz erblühen. Frank Philipp, BB Radio, Lokalstudio Oderland, Frankfurt.
3: Die alte Elbebrücke bei Wittenberge an der Landesgrenze zu Sachsen-Anhalt ist ab sofort gesperrt. Sie wird bald abgerissen. Für die Umleitung bitte die A14 zwischen Seehausen-Nord und Wittenberge nehmen. In gut 3 Jahren soll die neue Brücke fertig sein.
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1: Mein Vater ist auch mal mit mir, als ich ein Kind war, in Praktika Baumarkt gefahren. Und dann ist er nach Hause gefahren, kommt in unser Wohnzimmer. Meine Mutter saß da und sagt, wo ist Basti? Und mein Vater ging rückwärts wieder aus der Tür raus, weil ihm klar wurde, dass er mich gerade im Baumarkt vergessen hatte. Als er zurückkam, hatte ich bereits den halben Praktika zerlegt. Und dann hat mein Vater ein so schlechtes Gewissen gehabt, dass ich das auf gar keinen Fall meiner Mutter erzähle, was passiert ist, dass ich mir im Tierladen etwas aussuchen durfte. Keine gute Idee für einen Achtjährigen. Weil ich im Tierladen auf einen Gecko gezeigt habe, gesagt, den. Und mein Vater so, nee, das ist zu groß, das können wir, ich erzähle dir alles. Eine Stunde später hatten wir zu Hause einen Toki. Das ist ein nachtaktiver, großer Gecko aus Malaysia. Dann ging langsam die Sonne über Gelsenkirchen unter. Und mir, meinen Eltern und der Nachbarschaft im Radius von 600 Metern wurde klar, woher der Toki seinen Namen hat. Der Toki hat seinen Namen daher, dass das Toki-Männchen zur Paarung...
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0: Danke.
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2: Mit Alexander Kanja. Guten Morgen. Nach dem Wahldebakel für die CDU in Sachsen-Anhalt gibt es erste Stimmen in der Union, die einen Rücktritt des Bundeskanzlers fordern. In Berlin und Mecklenburg-Vorpommern stehen die nächsten Wahlen schon an. CDU-Vizelandeschef Tino Schoman hält Friedrich Merz nicht mehr für geeignet, sagte er zum NDR.
3: Wir brauchen eine Persönlichkeit, die Empathie, Glaubwürdigkeit und Verlässlichkeit vermittelt. Das hat er gezeigt, dass er das nicht kann und für die Position in meinen Augen ungeeignet ist, um das Land auch zu einen und die Probleme im Land zu lösen. Und das sind die Forderungen und auch die Erwartungen, die die Bürgerinnen und Bürger haben.
2: Eine Zusammenarbeit mit der AfD in Mecklenburg-Vorpommern lehnte Schoman ab. Eine Woche nach dem Anschlag auf das Umspannwerk im brandenburgischen Preilack ist der mutmaßliche Täter Daniel V. festgenommen worden. Er wurde bei einer Verkehrskontrolle in NRW auffällig und versuchte noch zu Fuß zu flüchten. Bei sich hatte er weitere Sprengmittel, auch ein im Unterholz entdecktes Zelt war voller Sprengvorrichtungen. Daniel V. soll auch für Anschläge in NRW und Sachsen verantwortlich sein. Die Staatsanwaltschaft Cottbus hat die Ermittlungen übernommen. Im Bundestag haben die Haushaltsberatungen begonnen. Im kommenden Jahr sind Rekordausgaben in Höhe von 555 Milliarden Euro geplant, auch zulasten der Neuverschuldung. Größter Posten sind die Sozialausgaben. Auch für die Bundeswehr und für die Ukraine wird viel Geld in die Hand genommen. Um das zumindest teilweise gegenzufinanzieren, sind Steuererhöhungen geplant, unter anderem auf Tabak, Alkohol und Zucker.
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4: Neuruppins Bürgerbahnhof steht vor dem Aus. Die Touristinfo soll Ende des Jahres schließen. Die Kosten sind stark gestiegen. Gleichzeitig kommen weniger Kunden. Auch der Fahrkartenverkauf könnte wegfallen. Die Fahrgastschiffe sollen dagegen bleiben. Benedikt Maurer, BB Radio Ostprignitz-Ruppin.
5: Die BVG zieht ans Ostkreuz. Hier entsteht ein komplett neuer Campus für 2000 Mitarbeiter. Die Verkehrsbetriebe bündeln damit mehrere Standorte und ziehen schrittweise um. Ab 2028. Mehrere Mietverträge laufen aus. Andere Standorte müssten teuer saniert werden. Klarer Himmel, BB Radio Landeshauptstadtstudio Potsdam.
6: Münchenberg im Kreis Märkisch-Oderland will sich um die Ausrichtung der Landesgartenschau 2032 bewerben. Mit knapper Mehrheit wurde dies von den Stadtverordneten beschlossen. Münchenberg feiert dann auch sein 800-jähriges Stadtjubiläum. Die Landesgartenschau soll entlang der Stadtmauer und im Ortsteil Trebnitz erblühen. Frank Philipp, BB Radio, Lokalstudio Oderland, Frankfurt.
2: Die alte Elbebrücke bei Wittenberge an der Landesgrenze zu Sachsen-Anhalt ist ab sofort gesperrt. Sie wird bald abgerissen. Für die Umleitung bitte die A14 zwischen Seehausen-Nord und Wittenberge nehmen. In gut 3 Jahren soll die neue Brücke fertig sein. 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
1: Wir waren auf so einem Betriebsfest und da war eine Hüpfburg. Und auf dieser Hüpfburg war ein 3,80 Meter Hühne. Und dieser Typ springt auf und ab. Und mit jedem Sprung löst er eine Schockwelle aus. Und die Kinder haut so kreuz und quer durch die ganze Hüpfburg. Und ich dachte mir, Alter, das ist nicht ganz okay. Also dachte ich mir, ich gehe mal zu dem hin und sage ihm, Entschuldigung, aber wenn du aus Versehen Bodyslam machst, sterben 3 Kinder. Also bin ich zu ihm hingegangen. Und dann ist mir aufgefallen, wie durchtrainiert der war. Und dann war es mir auch egal. So, und hier ist das Ding. Wir sehen einen Menschen und dann packt unser Gehirn den in eine Schublade ein. Und da kommt dieser Mensch nicht mehr raus. Und ich habe diesen Typen auf der Hüpfburg gesehen.
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1: Der historische Stadtkern Treuenbrietzen. Treuenbrietzen, 1208 erstmals urkundlich erwähnt, liegt zwischen dem Fläming und dem Baruther Urstromtal und spielte deshalb bereits damals eine bedeutende Rolle als Kreuzungspunkt alter Handelswege. Der Name der Stadt leitet sich vermutlich aus die Treuenbürger von Brietzen ab. In der Zeit der Reformation spielte Treuenbrietzen eine wichtige Rolle, da Martin Luther in die Stadt kam und der Legende nach an einer Linde vor der Marienkirche seine Thesen verkündete. Die sogenannte Lutherlinde ist jetzt mit über 600 Jahren eine der ältesten Linden in Deutschland und ein wahrer Pilgerort. Treuenbrietzen hat in den letzten Jahrhunderten viele Herausforderungen überstehen müssen, darunter Zerstörungen und Brände im Dreißigjährigen Krieg. Wirtschaftlichen Aufschwung bekam die Stadt im 17. Jahrhundert durch die Ansiedlung einer Garnison. Handel, Brauerei, Weinanbau, Töpferhandwerk und Landwirtschaft prägten damals die Wirtschaftsstruktur. Mit der Industrialisierung entstanden Webereien, Tuchmachereien und später auch Textilfabriken. 1902 wurde Treuenbrietzen an die Eisenbahnstrecke Belzig-Jüterbock angeschlossen und bekam als einer der ersten deutschen Orte ein Tuberkulosekrankenhaus. Trotz der Herausforderungen des Zweiten Weltkrieges

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2: Mit Alexander Kanja. Guten Morgen. Nach dem Wahldebakel für die CDU in Sachsen-Anhalt gibt es erste Stimmen in der Union, die einen Rücktritt des Bundeskanzlers fordern. In Berlin und Mecklenburg-Vorpommern stehen die nächsten Wahlen schon an. CDU-Vizelandeschef Tino Schoman hält Friedrich Merz nicht mehr für geeignet, sagte er zum NDR.
3: Wir brauchen eine Persönlichkeit, die Empathie, Glaubwürdigkeit und Verlässlichkeit vermittelt. Das hat er gezeigt, dass er das nicht kann und für die Position in meinen Augen ungeeignet ist, um das Land auch zu ein und die Probleme im Land zu lösen. Und das sind die Forderungen und auch die Erwartungen, die die Bürgerinnen und Bürger haben.
2: Eine Zusammenarbeit mit der AfD in Mecklenburg-Vorpommern lehnte Schoman ab. Eine Woche nach dem Anschlag auf das Umspannwerk im brandenburgischen Preilack ist der mutmaßliche Täter Daniel V. festgenommen worden. Er wurde bei einer Verkehrskontrolle in NRW auffällig und versuchte noch zu Fuß zu flüchten. Bei sich hatte er weitere Sprengmittel, auch ein im Unterholz entdecktes Zelt war voller Sprengvorrichtungen. Daniel V. soll auch für Anschläge in NRW und Sachsen verantwortlich sein. Die Staatsanwaltschaft Cottbus hat die Ermittlungen übernommen. Im Bundestag haben die Haushaltsberatungen begonnen. Im kommenden Jahr sind Rekordausgaben in Höhe von 555 Milliarden Euro geplant, auch zulasten der Neuverschuldung. Größter Posten sind die Sozialausgaben. Auch für die Bundeswehr und für die Ukraine wird viel Geld in die Hand genommen. Um das zumindest teilweise gegenzufinanzieren, sind Steuererhöhungen geplant, unter anderem auf Tabak, Alkohol und Zucker.
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4: Neuruppins Bürgerbahnhof steht vor dem Aus. Die Touristinfo soll Ende des Jahres schließen. Die Kosten sind stark gestiegen. Gleichzeitig kommen weniger Kunden. Auch der Fahrkartenverkauf könnte wegfallen. Die Fahrgastschiffe sollen dagegen bleiben. Benedikt Maurer, BB Radio Ostprignitz-Ruppin.
5: Die BVG zieht ans Ostkreuz. Hier entsteht ein komplett neuer Campus für 2000 Mitarbeiter. Die Verkehrsbetriebe bündeln damit mehrere Standorte und ziehen schrittweise um. Ab 2028. Mehrere Mietverträge laufen aus. Andere Standorte müssten teuer saniert werden. Clara Himmel, BB Radio Landeshauptstadtstudio Potsdam.
6: Müncheberg im Kreis Märkisch-Oderland will sich um die Ausrichtung der Landesgartenschau 2032 bewerben. Mit knapper Mehrheit wurde dies von den Stadtverordneten beschlossen. Müncheberg feiert dann auch sein 800-jähriges Stadtjubiläum. Die Landesgartenschau soll entlang der Stadtmauer und im Ortsteil Trebnitz erblühen. Frank Philipp, BB Radio, Lokalstudio Oderland, Frankfurt.
2: Die alte Elbebrücke bei Wittenberge an der Landesgrenze zu Sachsen-Anhalt ist ab sofort gesperrt. Sie wird bald abgerissen. Für die Umleitung bitte die A14 zwischen Seehausen-Nord und Wittenberge nehmen. In gut 3 Jahren soll die neue Brücke fertig sein.
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1: Bei meinem Erstgeborenen, die hatte eine Phase, als die drei war, da hat die immer geheult. Immer. Egal was. Kakao alle. Sekundenkleber im Auge. Und so immer. Hat immer nur ein Auge geweint, da wusste ich, aha, da war jemand am Tübchen. Nein, aber also, bei so normalen Sachen, dann durfte die manchmal was gucken. Eine Folge Maya durfte sie gucken und wir hatten immer einen mündlichen Vertrag. Eine Folge.
2: Eine Folge.
1: Jedes Mal ist die nach der Folge zu mir gekommen.
2: Papa, kann ich noch eine Folge gucken?
1: Und ich habe jedes Mal gesagt, nein. Weil ich finde, eine Folge reicht. Aber kein Kind der Welt von 3 Jahren hat jemals einfach so ein Nein akzeptiert. Das ist noch nie passiert. Kein Kind der Welt von 3 Jahren wird dann einfach mal da stehen und sagen, stimmt, Vater, ich sah ja bereits eine Folge. Entschuldige bitte. Sorry, was ist nur in mich gefahren? Ich bin noch ein bisschen durch von der Kita, entschuldige.
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2: Mit Alexander Kanja. Guten Morgen. Nach dem Wahldebakel für die CDU in Sachsen-Anhalt gibt es erste Stimmen in der Union, die einen Rücktritt des Bundeskanzlers fordern. In Berlin und Mecklenburg-Vorpommern stehen die nächsten Wahlen schon an. CDU-Vizelandeschef Tino Schomann hält Friedrich Merz nicht mehr für geeignet, sagte er zum NDR.
3: Wir brauchen eine Persönlichkeit, die Empathie, Glaubwürdigkeit und Verlässlichkeit vermittelt. Das hat er gezeigt, dass er das nicht kann und für die Position in meinen Augen ungeeignet ist, um das Land auch zu ein und die Probleme im Land zu lösen. Und das sind die Forderungen und auch die Erwartungen, die die Bürgerinnen und Bürger haben.
2: Eine Zusammenarbeit mit der AfD in Mecklenburg-Vorpommern lehnte Schomann ab. Eine Woche nach dem Anschlag auf das Umspannwerk im brandenburgischen Preilack ist der mutmaßliche Täter Daniel V. festgenommen worden. Er wurde bei einer Verkehrskontrolle in NRW auffällig und versuchte noch zu Fuß zu flüchten. Bei sich hatte er weitere Sprengmittel. Auch ein im Unterholz entdecktes Zelt war voller Sprengvorrichtungen. Daniel V. soll auch für Anschläge in NRW und Sachsen verantwortlich sein. Die Staatsanwaltschaft Cottbus hat die Ermittlungen übernommen. Im Bundestag haben die Haushaltsberatungen begonnen. Im kommenden Jahr sind Rekordausgaben in Höhe von 555 Milliarden Euro geplant, auch zulasten der Neuverschuldung. Größter Posten sind die Sozialausgaben. Auch für die Bundeswehr und für die Ukraine wird viel Geld in die Hand genommen. Um das zumindest teilweise gegenzufinanzieren, sind Steuererhöhungen geplant, unter anderem auf Tabak, Alkohol und Zucker.
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4: Neuruppins Bürgerbahnhof steht vor dem Aus. Die Touristinfo soll Ende des Jahres schließen. Die Kosten sind stark gestiegen. Gleichzeitig kommen weniger Kunden. Auch der Fahrkartenverkauf könnte wegfallen. Die Fahrgastschiffe sollen dagegen bleiben. Benedikt Maurer, BB Radio Ostprignitz-Ruppin.
5: Die BVG zieht ans Ostkreuz. Hier entsteht ein komplett neuer Campus für 2000 Mitarbeiter. Die Verkehrsbetriebe bündeln damit mehrere Standorte und ziehen schrittweise um, ab 2028. Mehrere Mietverträge laufen aus, andere Standorte müssten teuer saniert werden. Klarer Himmel, BB Radio Landeshauptstadtstudio Potsdam.
6: Münchenberg im Kreis Märkisch-Oderland will sich um die Ausrichtung der Landesgartenschau 2032 bewerben. Mit knapper Mehrheit wurde dies von den Stadtverordneten beschlossen. Münchenberg feiert dann auch sein 800-jähriges Stadtjubiläum. Die Landesgartenschau soll entlang der Stadtmauer und im Ortsteil Trebnitz erblühen. Frank Philipp, BB Radio, Lokalstudio Oderland, Frankfurt.
2: Die alte Elbebrücke bei Wittenberge an der Landesgrenze zu Sachsen-Anhalt ist ab sofort gesperrt. Sie wird bald abgerissen. Für die Umleitung bitte die A14 zwischen Seehausen-Nord und Wittenberge nehmen. In gut 3 Jahren soll die neue Brücke fertig sein. 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
1: Ich mag TikTok für die Älteren, die es nicht kennen. Es ist eine chinesische Psychiatrie-App für Jugendliche. Ich mache das am Tag, was weiß ich, 6 Stunden. Alles andere kann nicht gesund sein. Aber ich frage mich genau, wie viele oder manche, vielleicht auch wenige hier, was bin ich wert? 3 Minuten TikTok und ich weiß, ich bin die Krone der Schöpfung. Es geht mir besser, weil es halt geisteskrank ist. Also ich mache das auf und am Anfang ist immer dieser Motivationstyp mit dem ausrasierten Nacken. Dann kommt das nächste Video, das ist oft eine Katze am Staubsaugerroboter, die zu Musik von Ennio Morricone sehr langsam gegen eine Balkontür fährt, dann runterstürzt und stirbt. Das gucke ich 14 Mal, weil es gut ist. Dann reinigt irgendwer Teppichboden in Pakistan. Ein Mann ohne Kopf, aber in Overknees aus Vinyl, steht in einer Lagerhalle und reinigt Teppichboden. 9 Stunden lang. Das ist stumpf. Das ist so Auslegewarenpornografie. Da gucke ich 40 Videos von, wie das abzieht. Und du denkst anschließend, wow, 90.000 Liter Trinkwasser für einen Mickey-Maus-Teppich für $3,95. Und im nächsten Video steht ein Junge, der sagt, hey, ich bin der Torben. Ich stecke mit einem Correa-Tabs ins Poloch. Mal gucken, ob's schon.
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1: Mit Frank Philipp, guten Morgen. Nach der Festnahme des Stromattentäters von Nordrhein-Westfalen ermittelt die Staatsanwaltschaft in Cottbus weiter in dem Fall. Der 48-jährige Klimaextremist soll auch für den Anschlag auf das Umspannwerk in Jenschwalde verantwortlich sein. Die Polizei prüft, ob der Mann wirklich allein gehandelt hat. Nur durch viel Glück blieb ein großer Blackout bei uns in der Region aus. Brandenburgs Innenminister Jan Redmann lobte die Polizeiarbeit und will weiterhin die Sicherheit an sensiblen Anlagen verstärken, etwa auch durch eine größere Geheimhaltung. Ab Freitag wird 3 Tage lang gefeiert in Damelang im Kreis Potsdam-Mittelmark. Dort wird das diesjährige Brandenburger Dorf- und Erntefest gefeiert. So gibt es einen Regional- und Handwerkermarkt sowie den Ernteumzug. Auch werden die schönsten Erntekronen Brandenburgs prämiert. Landwirtschaftsministerin Hanka Mittelstädt stellt das Programm heute in Potsdam vor. Und jetzt noch mehr aus unserer Region von unserem BB-Radio Brandenburg-Reporter Björn Dümke.
2: Die Angst vor einer Privatisierung des Elbe-Elster-Klinikums wächst. Verdi ruft deswegen heute zur Demo auf. 15.30 Uhr geht's los. Eine halbe Stunde später wird darüber im Kreistag diskutiert. Der Landkreis lehnt eine Privatisierung ab.
1: Danke, Björn. In Sachsen-Anhalt ist der noch Ministerpräsident Sven Schulze zum neuen Fraktionschef der CDU im Landtag gewählt worden. Er setzte sich gegen den Amtsinhaber Guido Heuer durch. Die AfD mit Spitzenkandidat Ulrich Siegmund hatte die Wahl am Sonntag haushoch gewonnen. Für eine Alleinregierung reicht es jedoch nicht. 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
3: Schönen guten Morgen. Es wird heute ein bisschen hässlich. Gibt doch relativ viele Wolken und auch Regen, einzelne Gewitter mit dabei. Aber irgendwann im Laufe des Tages kommt dann die Sonne raus und dann können wir uns freuen. Das wird ganz schön und angenehm. Dann werden im Moment Temperaturen um 14 Grad. Es werden heute maximal 21.
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4: Der BB-Radio-Straßenscanner zeigt an, nischt, weil momentan rollt's überall, genießt die freie Fahrt. Na, aktuellen Blitzer, ich kann's nicht genau sagen, ob der heute wieder da steht auf der A115 Richtung Potsdam, kurz hinter Kleinmachnow, weil heute habe ich das rote Licht nicht gesehen, ja. Aber ich würde vorsichtshalber da mich an die Geschwindigkeit halten.
3: Solange du das weiße Licht noch nicht siehst, ist ja alles in Ordnung.
4: Das ist, wenn man viel zu schnell fährt auf der Gegenfahrbahn. Wenn ihr noch was gesehen habt, Staus und Blitzer an die 0331 74 40 40.
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5: Guten Morgen!
4: Guten Morgen am Mittwoch, dem 9.9. Und falls ich heute ein bisschen älter klinge, ja, ich bin seit heute Vater einer 19-Jährigen.
3: Ach!
4: Ich brauche ihr noch gar nicht gratulieren, weil in den nächsten 5 Stunden wird sie wohl noch nichts wahrnehmen. Meine Tochter Luisa.
3: Happy Birthday! Viel Spaß mit Nico und Vince gleich und es geht los mit Alex Warren und dieser unglaublich tollen Stimme. Der kann sanft, der kann hot, der kann alles. Fever Dream.
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1: Ich liebe das, wenn ich helfen kann, aber in diesem Fall kann ich nicht, weil Milena aus Wittenberge hat sich gemeldet, weil ihr 5-jähriger Sohn sie regelmäßig anschreit. Also mit sehr schlimmen Ausdrücken, von Arschloch bis ich hasse dich, ist alles dabei. Ja, und sie fragt, wie sie reagieren soll. Ne? Und die Frage würde ich gerne mal weitergeben. Du bist ja auch Vater und jedes Kind versucht ja seine Grenzen auszutesten. Was macht man denn da? Also früher haben sie mir noch eine Kartoffel an den Kopf geschmissen, wenn ich frech war, aber heute musst du ja mit den Kindern reden.
2: Naja, sind wir mal ganz ehrlich, wenn so ein 4-jähriger so eine Worte nutzt, da fängst du ja erstmal an zu grinsen, weil ich sag, brauchst du denn das ja von mir nicht? Das darf man natürlich nicht machen, weil das ermutigt natürlich,
1: Lachen,
2: um weiterzumachen.
1: Ja, schlecht, ja.
2: Ich hatte damals Glück beim ersten Mal, das war so kurz vor den Osterferien oder beziehungsweise vor der Osterzeit, da hatten wir schon gebucht, eine Reise nach Paris Disneyland.
1: Mhm.
2: Und Luisa ist sowas rausgerutscht und habe ich gesagt, na schade, ich wollte mit dir am Wochenende nach Disneyland, das können wir natürlich mit so einem frechen Kind nicht machen. Wenn du jetzt artig bist, dann können wir das dann doch irgendwann machen.
1: Ja.
2: Und 3 Wochen später sind wir ja da hingefahren, konnte also sagen, guck mal, wenn du artig bist, funktioniert sowas. Und
1: ja,
2: das andere Mal, als es ihr rausgerutscht ist, habe ich gesagt, oh schade, für sowas gibt es natürlich kein Eis. Dann habe ich mir eins geholt in der Küche und sie zugucken lassen.
1: Ja.
2: Und dann habe ich mit Absicht auch so ein schlimmes Wort rausrutschen lassen.
1: Ja.
2: Und dann habe ich gesagt, oh nein, jetzt kriege ich auch keins. Und habe es weggepackt, weil du packst dich auf Augenhöhe mit dem Kind. Und dann weiß ich, das ist eine Regel, die gilt für alle.
1: Vielleicht habt ihr auch irgendwelche Tipps für Milena, wie sie damit umgehen soll, wenn ihr Kind sie beleidigt und so schlimme Ausdrücke raushaut. Ja, ich meine, ist ja gut und gewaltfrei. Würde uns freuen. Hören wir um 7.10 Uhr sehr gerne nachher nochmal, wenn ihr auch einen Tipp für Milena habt. 0331 74

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0: Guten Morgen Mittwoch. Ich habe gerade auf die Uhr geguckt, ist genau Mittwoch. Also perfekt für Emilia Suchlich.
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3: Ich bin viel zu viel am Handy, vielleicht kennt ihr. Und ich habe jetzt angefangen, dafür so Time Limit zu benutzen. Also man kann sich so ein Limit stellen, wie viel man am Tag auf dem Bildschirm gucken kann. Und man kann es auch für einzelne Apps machen. Also ich kann dann sagen, ich habe 45 Minuten Instagram am Tag. Und wenn die vorbei sind, also so 8.45 Uhr, dann hat man so drei Optionen. Noch eine Minute, noch 15 Minuten oder heute kein Limit. Richtig geraten. Und die Advanced-Version davon ist jetzt aber, dass man sich so einen Code einstellt. Dann muss man den Code eingeben und danach drückt man auf heute kein Limit. Das ist mega die Hürde. Und dann meint aber halt ein Freund von mir so, ja komm, ich stell dir den Code ein, dann kennst du den nicht. Das heißt, jetzt ist nach 45 Minuten wirklich vorbei. Führt aber überhaupt nicht dazu, dass ich das Handy weglege, sondern ich entdecke jetzt so ganz neue Apps. Ich verbringe jetzt richtig viel Zeit auf Airbnb. Und ich habe wirklich gar kein Geld für Urlaub, aber deswegen habe ich jetzt angefangen, darüber zu daten. Ja, weil das sind ja alles Eigentümer. Also.
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5: Mit Frank Philipp. Guten Morgen. Nach der Festnahme des Stromattentäters von Nordrhein-Westfalen ermittelt die Staatsanwaltschaft in Cottbus weiter in dem Fall. Der 48-jährige Klimaextremist soll auch für den Anschlag auf das Umspannwerk in Jenschwalde verantwortlich sein. Die Polizei prüft, ob der Mann wirklich allein gehandelt hat. In Sachsen-Anhalt ist der noch Ministerpräsident Sven Schulze zum neuen Fraktionschef der CDU im Landtag gewählt worden. Er setzte sich gegen den Amtsinhaber Guido Heuer durch.
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5: Die Stiftung Preußische Schlösser und Gärten in Berlin und Brandenburg bekommt künftig mehr Geld für die Pflege und den Erhalt ihrer Grünanlagen. Auch weil die Pflege wegen der längeren Hitzeperioden schwieriger wird, gibt es künftig 20 Millionen Euro pro Jahr. Brandenburg muss seinen Förderanteil um 3 Millionen Euro erhöhen. In dieser Woche laufen die U16-Wahlen in Berlin. Kurz vor der Abgeordnetenhauswahl können Kinder und Jugendliche dabei ebenso ihre Stimme abgeben. Die U16-Wahlen zählen zur Demokratiebildung. Ab 16 Jahren dürfen Jugendliche in Berlin mitwählen. 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
6: Schönen guten Morgen, es wird heute ein bisschen hässlich. Gibt doch relativ viele Wolken und auch Regen, einzelne Gewitter mit dabei. Aber irgendwann im Laufe des Tages kommt dann die Sonne raus und dann können wir uns freuen. Das wird ganz schön und angenehm. Dann werden im Moment Temperaturen um 14 Grad. Es werden heute maximal 21.
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7: Der BB-Radio-Straßenscanner zeigt an, nischt, weil momentan rollt's überall, genießt die freie Fahrt. Einen aktuellen Blitzer, ich kann's nicht genau sagen, ob der heute wieder da steht auf der A115 Richtung Potsdam, kurz hinter Kleinmachnow, weil heute habe ich das rote Licht nicht gesehen, ja. Aber ich würde vorsichtshalber da mich an die Geschwindigkeit halten.
6: Solange du das weiße Licht noch nicht siehst, ist ja alles in Ordnung.
7: Das ist, wenn man viel zu schnell fährt auf der Gegenfahrbahn. Wenn ihr noch was gesehen habt, Staus und Blitzer an die 0331 74 40 40.
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8: Guten Mittwochmorgen.
6: Komm, wir feiern, als wär's Freitagnacht. Gleich mit Katy Perry, Last Friday Night. Und los geht's mit einem unglaublichen Superstar. Mein Gott, der hat ja wirklich den erfolgreichsten Hit ever rausgehauen. Was immer er macht, ist gut. Hier zum Beispiel The Weeknd.
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0: Angerlinde.
1: Du bist eine Kackmama. Vielleicht hat euer Kind sowas auch schon mal gesagt in einem Moment der Wut. Milena aus Wittenberge hört sowas leider sehr häufig von ihrem 5-jährigen Sohn. Der beleidigt sie regelmäßig mit ganz schlimmen Ausdrücken. Von Arschloch bis ich hasse dich ist da wirklich alles dabei. Und sie sagt, sie weiß nicht, wie sie reagieren soll. Ich bin ratlos, keine Ahnung, habe keine Kinder. Deswegen gebe ich die Frage weiter an Franzi hier aus Köpenick. Guten Morgen.
2: Guten Morgen, ihr zwei. Hi.
3: Moin, Franzi.
2: Guten Morgen. Also erstmal, die Sätze sind vollkommen normal, auch wenn es richtig wehtut. Denn ich sage immer, Mama und Papa haben alles richtig gemacht, wenn du uns nicht magst und wir doof sind, weil gute Eltern sind immer doof.
3: Ja.
2: Ja, aber wir kennen sowas auch. Also das eine Mal kam sie aus dem Kindergarten, da hat sie dann das Wort gesagt, also fuck you, it's German. Und das haben wir einfach mal ignoriert. Danach hat es nie wieder gesagt, es hat ganz gut geklappt. Aber jetzt ist sie in der Schule. Und jetzt kam letzte Woche so eine Worte wie, oh, was ist denn das für ein Fuck-off? Und wir gucken uns an, Anni, was heißt denn das? Also wir fragen halt unsere Tochter immer, was es heißt, was es bedeutet und dass es halt die Menschen verletzt. Also wir gehen nie richtig drauf ein und meckern sie an, weil sie selber nicht weiß, was sie sagt. Aber diese Standardbeleidigung, die kennen wir auch, ja. Ich will ausziehen, also sie wollte auch schon wegziehen, sie wollte sich auch schon eine neue Familie suchen.
3: Wie alt ist sie? Aus welcher Klasse kommt das jetzt gerade?
2: Das wurde jetzt gerade eingeschult und das ist 6 und wird im Oktober 7.
1: Ich wollte auch, mit 6 wollte ich auch schon ausziehen, habe im kleinen Koffer gepackt und so. Aber du sagst, ist normal und ignorieren wäre eine ganz gute Idee. Und vor allen Dingen, was ich den schönsten Tipp finde, ist genau fragen, was heißt denn das? Ist denen natürlich dann unangenehm, weil also entweder sie wissen es nicht oder sie wissen es und dann wird es peinlich, dann sagen sie es halt nicht mehr. Cool, danke.
2: Richtig, richtig.
1: Vielleicht habt ihr ja auch Tipps für Milena, wie sie damit umgehen soll, wenn ihr Kind sie so fürchterlich beleidigt und schlimme Ausdrücke raushaut. 0331 74 40 40.

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1: Bonjour, Francine aus Köpenick.
2: Bonjour.
1: Ein wunderschöner Name. Das sollte ein Name sein, der demnächst auf Platz 1 landet. Dafür müsstest du nur mehr als 7 richtige Begriffe hinkriegen.
3: Ah, sag einfach Stopp.
2: Stopp.
3: S.
1: Hui, aber ist ein guter Buchstabe.
3: Ja. Ja, Samstag.
1: So, meine Liebe, dann starten wir deine 30 Sekunden. Der Buchstabe ist S und natürlich auch bei dir die Stadt mit S.
2: Salzburg.
1: Land.
2: Spanien.
1: Will man im Dunkeln nicht hören?
2: Sexgeräusche.
1: Zeichentrickfigur.
2: Simpsons.
1: Findet man auf dem Sperrmüll mit S?
2: Schrott.
1: Fluss.
2: Wie bitte?
1: Ein Fluss.
2: Achso, ein Fluss, Spree.
1: Gründe, warum die Nachbarn die Polizei rufen.
2: Störung.
1: Hunderasse mit S.
2: Weiter.
1: Der Jack Russell Terrier wäre, also er ist nah dran. Russell, RS. Aber bei mir wäre auch nur Spaniel gekommen, aber
3: stimmt.
1: Ohne Cocker.
3: Es teilen sich jetzt 3 Menschen Platz 1. Unter anderem du.
2: Ja super.
3: Also, sehr gut. 7 Punkten, toll.
1: Noch einer dazu und wir haben eine Party.
2: Ja, cool, machen wir.
1: Francine, das hat großen Spaß gemacht. Ja. Bitte mach wieder mit und drück euch dreien jetzt da auf Platz 1 die Daumen.
2: Das mache ich. Vielen lieben Dank. Schöne Woche euch noch.
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0: allein gehandelt hat. Nur durch viel Glück blieb ein großer Blackout bei uns in der Region aus. Brandenburgs Innenminister Jan Redmann lobte die Polizeiarbeit und will weiterhin die Sicherheit an sensiblen Anlagen verstärken, etwa auch durch eine größere Geheimhaltung. Ab Freitag wird 3 Tage lang gefeiert in Damelang im Kreis Potsdam-Mittelmark. Dort wird das diesjährige Brandenburger Dorf- und Erntefest gefeiert. So gibt es einen Regional- und Handwerkermarkt sowie den Ernteumzug. Auch werden die schönsten Erntekronen Brandenburgs prämiert. Landwirtschaftsministerin Hanka Mittelstädt stellt das Programm heute in Potsdam vor. Und jetzt noch mehr aus unserer Region von unserem BB-Radio Brandenburg-Reporter Björn Dümke.
1: Die Angst vor einer Privatisierung des Elbe-Elster-Klinikums wächst. Verdi ruft deswegen heute zur Demo auf. 15.30 Uhr geht's los. Eine halbe Stunde später wird darüber im Kreistag diskutiert. Der Landkreis lehnt eine Privatisierung ab.
0: Danke, Björn. In Sachsen-Anhalt ist der noch Ministerpräsident Sven Schulze zum neuen Fraktionschef der CDU im Landtag gewählt worden. Er setzte sich gegen den Amtsinhaber Guido Heuer durch. Die AfD mit Spitzenkandidat Ulrich Siegmund hatte die Wahl am Sonntag haushoch gewonnen. Für eine Alleinregierung reicht es jedoch nicht. 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
3: 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Schönen guten Morgen, 6:02 Uhr. Das ist so angenehm heute Morgen da draußen. Das ist so irre, weil man denkt, das wird heute wieder so heiß. Ja, aber das wird gar nicht sehr viel wärmer als das, was wir jetzt haben. Also das, was gerade passiert, wenn ihr rausgeht, das ist das, was wir den ganzen Tag über haben. Temperaturen im Moment in Jüterbock um 20 Grad, 19 Grad in Eberswalde, in Doberlo-Kirchheim haben wir 19 Grad. Sehr viel mehr kommt da eben nicht. Es wird relativ hässlich sein. Erstmal ziemlich viele Wolken und immer wieder Regen zum Nachmittag hin. Kommt dann die Sonne wieder raus.
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5: Der BB-Radio-Straßenscanner zeigt an, es wird ja so viel verloren. Diesmal auf der A10, dem östlichen Berliner Ring, liegt Zeugs auf der Fahrbahn zwischen Marzahn und Hohenschönhausen. Das war's. In Brandenburg im Stadtverkehr Berlin rollt's vernünftig und noch ein Blitzer. Ein aktueller steht auf dem westlichen Ring Richtung Dreieckwerder, kurz hinter Elztal. Wenn ihr noch was für mich habt, Staus und Blitzer, einfach melden per Telefon oder WhatsApp 0331 74 40 40. Eine gute Fahrt.
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3: Guten Morgen! Schönen guten Morgen, 6:03 Uhr. Ich hasse dich, du dumme Kuh. Also wenn kleine Kinder sowas sagen, was macht man da?
6: Nicht schön. Ja?
3: Mit dieser Frage hat sich Milena aus Wittenberge an mich gewandt, weil sie immer wieder so fürchterlich beschimpft wird von ihrem Kind. Wir freuen uns natürlich weiter über eure Tipps, wie ihr als Eltern damit umgeht. Wir haben auch einen Kinderpsychologen bei uns, was der dazu sagt. Total spannend in 7 Minuten.
5: Tja. Und jetzt geht's weiter mit dem BB-Radio-Hit-Herbst. Obwohl Bruno Mars klingt eigentlich gleich wie der BB-Radio-Hit-Hochsommer. Aber hat ja beides eine Haar vorne, ne? Count on Me ist so entspannt. Ja. Aber wir wollen ja wach werden, ne? Das machen wir jetzt mit einer aktuellen Nummer von Bibi Rexha.
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0: 6.10 Uhr.
1: Die BB Radio Morgenshow mit Markus Kaiser und Gerlinde Jenike. Und es ist eine ganz spannende Diskussion, die wir heute Morgen haben. Milena aus Wittenberge hat mir eine Nachricht geschickt, zu der ich als Nicht-Eltern nicht sehr viel sagen kann. Ihr 5-jähriger Sohn sagt ständig gemeine Sachen zu ihr. Ja, so dumme Kuh oder Arschloch, um nur ein paar zu nennen. Und da kann ich natürlich nur bedingt ein paar Tipps geben, weil ich habe ja gar keine Ahnung, was man da machen kann. Und wir haben professionelle Unterstützung heute Morgen. Bei uns ist der Psychologe Dr. Gerd Reimann.
2: Guten Morgen.
1: Guten Morgen.
2: Recht schönen guten Morgen.
1: Wie schafft die Mama das, die Milena, dass das Kind das nicht sagt?
2: Die erste Möglichkeit ist, wenn das Kind im Kindergarten oder später in der Schule sich vorgenommen hat, ich muss immer brav und lieb sein zu Schülern, zu Lehrern, zu Kindergärtnerinnen, dann ist das anstrengend. Dann gibt es das Phänomen des sozusagen Hausteufel, Kindergarten-Engel-Syndroms. Das hängt damit zusammen, dass das Kind irgendwo eine Möglichkeit braucht, um einfach mal das rauszulassen, was raus muss. Und jetzt kommen wir als zweites die Frage, wie gehe ich damit um?
1: Ja.
2: Mit dem Kind zusammen überlegen, was gefällt dir? Das könnte Basteln sein, das könnte Sport sein. Also einfach die Dinge zu finden, die dem Kind Spaß machen und die Energie des Kindes, welche er irgendwo hin muss, rauslassen kann.
1: Ein Tipp wäre für Milena, einfach gar nichts sagen und so tun, als wäre es nie passiert?
2: An dieser Stelle würde ich schon, soweit man das mit dem Kind 5 Jahre, kann man ja schon reden, mit W-Fragen, mit sogenannten W-Fragen auf das Kind eingehen. Auf keinen Fall bewerten, also im Sinne von, das finde ich aber blöd von dir. Das verstärkt das Verhalten nur.
1: Geht das von alleine wieder weg?
2: Das ist eine Phase der Entwicklung, ganz klar. Und das geht von alleine weg, weil die Kinder lernen ja, was ist denn sozial verträgliches Verhalten? Und das tun die dann auch. Diese Phase, sich auszuprobieren, die ist bei allen Kindern da.
1: Na guck mal, toll. Also Milena kann auf jeden Fall jetzt ein paar Sachen vielleicht zu Hause versuchen, damit das besser wird. Und ich finde auch, also Reden immer wichtig. Klar, kindgerecht ist ganz wichtig, aber ich bin sehr froh, dass wir heute diese Methoden von früher eben nicht mehr haben.
3: Vielen Dank, Dr. Gerd Reimann, dass wir erstmal einen Blick hier aus wissenschaftlicher Perspektive auf das Ganze bekommen haben.
1: Ja, spannend.
3: Vielleicht gibt es ja Eltern, die auch mit dem Problem konfrontiert waren und die noch einen guten Trick für uns auf Tasche haben. Wir wären sehr dankbar dafür. 0331 74 40 40. Wie habt ihr das damals mit euren Kids gemacht oder macht das jetzt momentan?

0: Immer wieder fasziniert. Was für ein toller Song. Taylor Swift um 6.16 Uhr. Einen guten Morgen am Mittwoch.
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2: Ja, und dann möchte ich natürlich noch meinem Schwager danken und dem anderen Schwager und unserem Goldhamster. Huhu.
3: Ja, Dankesreden sind eine Kunst. Natürlich werden die meistens von Leuten gehalten, die schon gut reden können, weil sie das eben beruflich machen, auch beim Deutschen Radiopreis. Aber für bessere Stimmung sollten wir alle im Alltag viel mehr Dankesreden halten. Nach dem erfolgreichen Einparken.
4: Oh Gott, also damit hätte ich wirklich nicht gerechnet. Ein großes Dankeschön an meinen Fahrlehrer, den Achim.
3: Oder wenn wir die Kinder endlich zum Einschlafen gebracht haben.
2: Dieser Preis gehört nicht nur mir, sondern dem ganzen Team. Das sind alle anwesenden Kuscheltiere und natürlich Pepper Woods. Vielen, vielen Dank.
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1: Hallo, guten Morgen. Im BB Radio Hit Herbst haben wir gleich Energie für euren Mittwoch von Lady Gaga, Abracadabra, rockige Gitarren-Sounds gibt's von Tampa City und Pharrell Williams ist mit dabei. Mit dem Gute-Laune-Hit schlechthin aus den Zehner, damit man ihn auch nicht verwechselt, heißt er auch direkt Happy gleich.
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15: Mit Frank Philipp, guten Morgen. Nach der Festnahme des Stromattentäters von Nordrhein-Westfalen ermittelt die Staatsanwaltschaft in Cottbus weiter in dem Fall. Der 48-jährige Klimaextremist soll auch für den Anschlag auf das Umspannwerk in Jenschwalde verantwortlich sein. Die Polizei prüft, ob der Mann wirklich allein gehandelt hat. In Sachsen-Anhalt ist der noch Ministerpräsident Sven Schulze zum neuen Fraktionschef der CDU im Landtag gewählt worden. Er setzte sich gegen den Amtsinhaber Guido Heuer durch.
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15: Die Stiftung Preußische Schlösser und Gärten in Berlin und Brandenburg bekommt künftig mehr Geld für die Pflege und den Erhalt ihrer Grünanlagen. Auch weil die Pflege wegen der längeren Hitzeperioden schwieriger wird, gibt es künftig 20 Millionen Euro pro Jahr. Brandenburg muss seinen Förderanteil um 3 Millionen Euro erhöhen. In dieser Woche laufen die U16-Wahlen in Berlin. Kurz vor der Abgeordnetenhauswahl können Kinder und Jugendliche dabei ebenso ihre Stimme abgeben. Die U16-Wahlen zählen zur Demokratiebildung. Ab 16 Jahren dürfen Jugendliche in Berlin mitwählen. 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
18: Schönen guten Morgen hier bei uns im Speckgürtel in Potsdam und in Berlin. Temperaturen im Moment schon da, wo wir sie heute auch kriegen werden. Insgesamt Temperaturen bis 22 Grad. Es wird erstmal sehr regnerisch sein. Im Laufe des Tages kommt die Sonne raus. In Oranienburg, Königs Wusterhausen und Ludwigsfelde.
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21: 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Vorsicht bitte, es liegt wieder Zeugs auf der rechten Spur rum, auf der A2, diesmal Richtung Berlin zwischen Brandenburg und Netzen. Und nochmal Vorsicht, weil es gab einen Unfall auf der B1 Richtung Magdeburg zwischen Großkreuz und Jeserich. Im Stadtverkehr Berlin geht's wieder los, 10 Minuten mehr einplanen auf der A100 und das gilt für beide Richtungen. Und noch ein aktueller Blitzer, der steht auf der A10 im westlichen Ring Richtung Dreieckwerder, kurz hinter Elztal. Wenn ihr noch was für mich habt, Staus und Blitzer einfach an die 0331 74 40 40. Eine gute Fahrt. 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
1: Guten Morgen! Schönen guten Morgen, es ist 6.34 Uhr. Für alle, die schon vor der Arbeit ihr erstes Erfolgserlebnis feiern wollen, ihr habt ja gleich wieder die Chance, den Kaiser fertig zu machen. Bei Schlag den Kaiser. Fröhlich, ne?
21: Ja, krieg auch gerade wieder ganz schön auf den Deckel von euch.
1: Nächste Runde um 6:45, wenn ihr Bock habt, spielt doch mit. Wir wollen euch gerne kennenlernen. Wir wollen, dass ihr den Kaiser auseinandernehmt. Also ich möchte es gerne. 0331 74 40 40.
21: Ich krieg auf den Deckel, dafür kriegt ihr im BB-Radio Hit Herbst nur eure Lieblings. Songs. Und wer zum Beispiel Matterfix mit Big City Lights liebt, ja, der wird sich gleich freuen über Tampa City Self-Aware, weil die haben sich gesagt, warum denn noch selber was schreiben, wenn da eine gute Melodie rumliegt. Die nehmen wir jetzt einfach normal. Vorher aber was Zauberhaftes mit Lady Gaga.

0: Es ist 6.42 Uhr.
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2: Es ist so absurd, ja, dass wir ärmer werden, weil wir arbeiten gehen, beziehungsweise arbeiten fahren, ja. Diese hohen Spritpreise hauen bei vielen von uns so doll rein, ja, auf dem Konto. Und wir wollen euch deswegen unterstützen. Den ganzen September gewinnt ihr bei uns jede Stunde eine volle Tankfüllung. Und jetzt weiß auch Doreen Dreg aus Velten, warum sie so früh aufsteht. Herzlichen Glückwunsch!
3: Dankeschön!
0: Guten Morgen! Da gab es doch diesen Song, ne? Doreen, einer kann jetzt hier mal tanken gehen.
3: Also, das ist wirklich super.
0: Ja. Ob Super oder Diesel, das bleibt einfach nur deinem Auto und dir überlassen. Aber vielen Dank fürs Mitmachen und ihr habt jetzt gehört, wie einfach das ist. Also schnell anmelden, bbradio.de oder unsere kostenlose App und um 7 wieder auf euren Namen achten. Doreen!

0: 6.46 Uhr.
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2: Uli aus Dresden, hallo.
3: Ja, hallo, ich grüße euch.
2: Na, jetzt hallo. Geht's los. Also, vielleicht geht eine Tasse nach Dresden.
3: Ja, versuchen's.
2: Hier ist Tipp Nummer 1. Ich bin traditionsreich, aber nicht alltäglich.
0: Okay.
2: Wer mich liebt, bleibt oft stundenlang.
3: Okay.
2: Bei mir versteht man nicht immer jedes Wort und das ist okay. Ich komme meist in Begleitung großer Gefühle.
3: Das ist schwer.
2: Ich bin ein Ort, an dem Menschen oft auf andere Zeiten treffen.
0: Ein Museum?
2: Ich bin eine Art klassisches Theater, bei dem gesungen wird.
0: Okay. Hast du ein Glück?
2: Uli.
0: Weil ihr habt so eine wunderschöne bei euch auch in Dresden.
2: Ja, weißt du, was das Lösungswort ist?
0: Ja, natürlich weiß das.
2: Uli?
3: Nee.
2: Uli!
0: Fängt mit Semper an und das...
3: Ach, die Oper! Ja.
2: Mensch, Uli. Du, viel Spaß mit deiner streng limitierten BB-Radio-Morgenshow-Tasse. Ich glaube, so weit ist sie noch nie gereist.
3: Nein, wirklich nicht.
2: Nee. Wir werden sie in Watte packen.
0: Das ist eine Reisetasse.
2: Ja. Danke fürs Mitspielen.
0: Bis dann.
3: Danke, tschüss.
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1: Ihr hört Markus Kaiser und Gerlinde Jenicke hier am Mittwochmorgen um 6.55 Uhr.
2: Hallo.
1: Und ihr hört auch noch viel mehr in der nächsten halben Stunde.
2: Den BB-Radio Hit Herbst, Fresche Clubs, Sounds von Kato könnt ihr gleich aufdrehen auf dem Weg zur Arbeit. Turn the Lights Off. Eine sehr tolle aktuelle Soul-Stimme ist dabei. Kenya Grace und die Frau, die so besonders ist, dass ich meinen Hund nach ihr benannt habe und sie auch ihren eigenen Nachnamen gar nicht mehr will. Miley Cyrus will nur noch Miley genannt werden. Wie mein Hund, bitte nicht verwechseln. Aus den Zähnen.
1: Obwohl, ist geil, wenn du einmal rufst, kommen beide. Ich find's toll. Und Miley!
2: Gleich.
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2: Ihr holt euch den ganzen September lang stündlich Tankfüllungen. Wie schön ist das? Angemeldet auf bbradio.de hat sich auch Alena Vogler aus Zossen. Alena Vogler, du hast jetzt eine Stunde Zeit anzurufen, dann kannst du lächelnd an der Zapfsäule stehen. 0331 74 40 40.
1: Und damit ist es 7 Uhr.
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12: Mit Frank Philipp. Guten Morgen. Reichlich Zoff ist heute im Deutschen Bundestag in Berlin vorprogrammiert. Die Generaldebatte in der Haushaltswoche steht an. Bundeskanzler Friedrich Merz muss seinen Regierungskurs erklären. Die Opposition nutzt dies meist auch zur Generalabrechnung. Auch in den Reihen der Bundesregierung gibt es inzwischen kritische Stimmen. Nach der Festnahme des Stromattentäters von Nordrhein-Westfalen ermittelt die Staatsanwaltschaft in Cottbus weiter in dem Fall. Der 48-jährige Klimaextremist soll auch für den Anschlag auf das Umspannwerk in Jenschwalde verantwortlich sein. Die Polizei prüft noch, ob der Mann wirklich alleine gehandelt hat. Nur mit viel Glück blieb ein großer Blackout in der Region aus. Brandenburgs Innenminister Jan Redmann lobte die Polizeiarbeit und will weiterhin die Sicherheit an sensiblen Anlagen verstärken, etwa auch durch eine größere Geheimhaltung. Und jetzt noch mehr aus unserer Region von unserem BB-Radio Brandenburg-Reporter Benedikt Maurer.
0: Ein altes Wohnheim in Rathenow bekommt neues Leben. Dort entstehen kleine Wohnungen für Senioren und Klinikmitarbeiter. Knapp 2 Millionen Euro sollen investiert werden. Der Umbau soll im Herbst starten.
12: Danke, Benedikt. Ab Freitag wird 3 Tage lang gefeiert in Damelang im Kreis Potsdam-Mittelmark. Dort wird das diesjährige Brandenburger Dorf- und Erntefest begangen. Landwirtschaftsministerin Hanka Mittelstädt stellt heute das Programm in Potsdam vor. 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

0: Ja, 100 in beide Richtungen jetzt 10 Minuten draufpacken und es gibt einen Liegenbleiber in der Kurve, vorsichtig auf der A113 stadteinwärts zwischen Schönefeld Nord und dem Tunnel Rudower Höhe. Aktueller Blitzer A10, westlicher Regen Richtung Dreieckwerder, kurz hinter Elztal. Staus und Blitzer an die 0331 74 40 40. Eine gute Fahrt.
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2: Guten Morgen! Morgen.
0: Guten Morgen um 7.02 Uhr. Vielleicht geht der ein oder andere heute noch in den Supermarkt. Kennt ihr auch, ne? Diese Kassiererin, ne? Da hat man immer so ein bisschen Angst, sich anzustellen, weil die einen sofort falten, wenn man vergessen hat, so ein Trennteil da hinter seinen Einkauf auf. Ich krieg manchmal mit diesem Trennteil auf den Kopf bei mir im Supermarkt. Geh trotzdem immer hin, weil der ist halt nah dran, den erreiche ich zu Fuß. Um so eine Kassiererin geht's auch gleich bei Jan Weide, bei den besten Comedians Deutschlands um 7.45 Uhr.
2: Ich bin sehr gespannt. Jetzt viel Spaß mit einem Hit, der ist eigentlich schon viele Jahre alt. Was heißt viele, der ist aus den 10ern. Aber irgendwie ist der jetzt in die Charts geklettert. Also was lange währt hier mit Kato und John. Turn the lights off.
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0: Jazz.
1: Dieser Song schafft es, entspannt und trotzdem nach vorne gehen zu sein, oder?
0: Ja.
1: Ja, danke. Ich wollte nur Zuspruch haben.
0: Ist so.
1: Es ist 7.10 Uhr.
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1: Tja. Glücklich momentan, wer Homeoffice machen kann, trifft zwar keine anderen Leute, aber dafür muss man auch nie an die Tankstelle ranfahren, weil wir sind ja alle aufs Auto angewiesen. Bei diesen Preisen ist das alles andere als witzig, aber das ist nicht das Problem von Alena aus Zossen. Du kannst gemeinsam oder Alena jetzt an die Tankstelle fahren. Auf jeden Fall, die nächste Füllung geht auf uns.
3: Juhu!
0: Herzlichen Glückwunsch, dass du noch über seine Namenswitze lachen kannst.
1: Ja, ich hab das gleich gespürt. Alena mag ich, die kann wiederkommen. Alena, sagst du mal allen, wie du an diese Tankfüllung gekommen bist?
4: Ja, ich habe mich, ich bin so aufgeregt.
0: Du hast dich angemeldet auf bbradio.de, jetzt bist du
4: genau
0: hier, guck mal.
4: So.
1: Hast du gut gesagt, Alena, danke dir.
4: Ich war gestern an der Tankstelle und hab gedacht, oh mein Gott. Nee, es wird immer schlimmer.
0: So, und jetzt denkst du nächste Mal, oh mein Gott.
4: Ja.
1: So, also Alena, machen wir ein Häkchen drunter. Viel Spaß beim Tanken. Und ihr könntet schon als nächstes dran sein, weil im September jeden Tag stündlich gibt es eine Tankfüllung. Und dafür jetzt einfach anmelden auf bbradio.de oder in der App. Und um 8 wieder auf euren Namen achten. Es ist jetzt 7.11 Uhr.

0: 7.15 Uhr. Einen guten Morgen. Hier ist BB Radio. Und vor allem, hier ist jetzt Jan van Weide.
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3: Meine Lieblingskölnerin ist meine Rewe-Kassiererin. Ich muss euch kurz erklären, warum. Die Frau ist fantastisch. Die ist schon sehr, sehr lange in diesem Rewe. Ich glaube, die war schon vor dem Rewe da. Ich glaube wirklich, dass dieser Rewe irgendwann einfach um diese Frau herumgebaut wurde. Und die ist so lange in dem Rewe, dass sie immer schon ein bisschen so tut, als gehört ihr der Rewe auch ein bisschen. Wirklich, habe ich gesehen, vor mir an der Kasse. Ich habe zwei Situationen mit ihr erlebt, unglaublich. Vor mir war mal so ein unfreundlicher Typ, hat so einen ganzen Wocheneinkauf da drauf geknallt. Und so nicht gegrüßt, nicht Hallo gesagt. Da habe ich schon ihren Blick gesehen. Und die saß da so. Und da wusste ich, oh, gleich passiert was. Ne? Hat da so hingeknallt, so das ganze Ding. Dann hat die den ganzen Bums so rangefahren. Dann hat die einfach den Warentrenner hingelegt. Bei mir bitte nicht mehr. Und dann ist sie gegangen. Bei der gleichen Dame. War vor mir ein DHL-Bote. Hat sich einen Red Bull gekauft. Der stand da in seinen DHL-Klamotten. Habe ich schon an ihrem Blick gesehen. Oh, oh. Hier passiert gleich was. Und es ist die schönste Racheaktion passiert, die ich jemals gesehen habe. Die je an DHL verübt wurde. Der hat seinen Red Bull aufs Band gelegt. Hat die den so durchgescannt. So, und die saß Rücken an Rücken zu ihrer Kollegin. Hat dann der einfach den Red Bull gegeben und meinte zu dem, können Sie beim Nachbarn abholen.
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0: Ja, ich weiß nicht, ob ihr es mitgekriegt habt, wenn ihr noch nicht draußen wart. Wir haben uns dazu entschieden, wieder Mai zu haben, weil da waren in den letzten Monaten ist viel Quatsch passiert. Wir fangen nochmal von vorne an. Also auch so temperaturtechnisch. Mild, ja. Guten Morgen, BB-Radio hier um 7.26 Uhr.
1: Das Ganze doch im BB-Radio-Hit. Herbst gleich. Eine Stimme, die runtergeht wie heiße Schokolade. Alex Warren mit seiner aktuellen Single Fever Dream. Einen unserer Lieblings-DJs gibt's aus den 2010ern. David Guetta ist dabei und auch sehr toll. Drive Safe, das ist ein Wohlfühlsong für die Fahrt zur Arbeit von Miles Smith und Niall Horan gleich.
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14: Mit Frank Philipp. Guten Morgen. Nach der Festnahme des Stromattentäters von Nordrhein-Westfalen ermittelt die Staatsanwaltschaft in Cottbus auch weiter in dem Fall. Der 48-jährige Klimaextremist soll auch für den Anschlag auf das Umspannwerk in Jenschwalde verantwortlich sein. Die neue Saison in der Fußball-Champions League hat begonnen. Borussia Dortmund hat dabei Villarreal aus Spanien mit 3:2 geschlagen. In der Champions League hat heute auch Stuttgart sein erstes Spiel. Morgen spielen dann Bayern und Leipzig.
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14: Die Stiftung Preußische Schlösser und Gärten in Berlin und Brandenburg bekommt künftig mehr Geld für die Pflege und den Erhalt ihrer Grünanlagen. Auch weil die Pflege wegen der längeren Hitzeperioden schwieriger wird, gibt es künftig 20 Millionen Euro pro Jahr. Brandenburg muss seinen Förderanteil um 3 Millionen Euro erhöhen. In dieser Woche laufen die U16-Wahlen in Berlin. Kurz vor der Abgeordnetenhauswahl können Kinder und Jugendliche dabei ebenso ihre Stimme abgeben. Die U16-Wahlen zählen zur Demokratiebildung. Ab 16 Jahren dürfen Jugendliche in Berlin mitwählen. BB Radio Brandenburg und Berlin, bei uns nochmal zuerst.
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1: 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Schönen guten Morgen hier bei uns im Speckgürtel in Potsdam und in Berlin. Temperaturen im Moment schon da, wo wir sie heute auch kriegen werden. Insgesamt Temperaturen bis 22 Grad. Es wird erstmal sehr regnerisch sein. Im Laufe des Tages kommt die Sonne raus in Oranienburg, Königs Wusterhausen und Ludwigsfelde. 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
0: 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Die A115 Richtung Berlin wird wieder voller. Ab Kleinmachnow wegen der Baustelle 20 Minuten draufpacken. Und nach einem Unfall die B102 Richtung Brandenburg an der Havel zwischen Campel und Neustadt-Dosse. Bitte ein bisschen aufpassen. Stadtverkehr Berlin. Die A100. Naja, 10 Minuten draufpacken in beide Richtungen. Und wir haben noch einen Liegenbleiber in der Kurve auf der A113 stadteinwärts. Hier auch vorsichtig zwischen Schönefeld-Nord und dem Tunnel Rudower Höhe. Aktueller Blitzer L49 Richtung Göritz kurz hinter Fetschau. Staus und Blitzer einfach melden. 0331 74 40 40. Eine gute Fahrt. 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
1: Guten Morgen! Schönen guten Morgen, 7.33 Uhr. Dumme Kuh, verpiss dich, ich hasse dich. Das sind Dinge, die Milena aus Wittenberge regelmäßig hört von ihrem eigenen Kind.
0: Ja.
1: Das Kind ist noch klein und sie leidet sehr darunter. Die gute Nachricht ist, sie ist nicht alleine. Kinderkrankenschwester Stefanie kennt einige solcher Fälle, welchen Rat sie für Milena hat. Und sie findet das auch bedenklich, muss man sagen. Hören wir in 7 Minuten.
0: Ja, wobei ich Eltern sagen muss, also ja, ihr hört so eine Sachen von kleinen Kindern, sowas wie dumme Kuh. Aber glaubt mir, wenn die Teenager sind, sagt ihr das zu denen. Ich weiß, wovon ich rede. So, Freunde, aber was besänftigt Kinder, die wütend sind? Die beste Musik. Und da sind wir doch schon wieder im BB-Radio. Hit Herbst angekommen, ja, mit viel Piano und ganz entspannt gleich David Guetta und Sam Martin mit Dangerous. Jetzt lassen wir aber erstmal Alex Warren mit einer aktuellen Gute-Laune-Nummer ran.
2: Mehr

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1: Du bist eine Kackmama. Vielleicht hat euer Kind sowas auch schon mal gesagt. In einem Moment der Wut. Milena aus Wittenberge hört sowas leider sehr häufig von ihrem 5-jährigen Sohn. Der beleidigt sie regelmäßig mit schlimmen Ausdrücken von Arschloch bis ich hasse dich ist alles dabei. Sie fragt, wie sie reagieren soll. Ich bin etwas ratlos, würde sagen, das geht weg. Ja, das machen alle Kinder. Aber ich weiß es nicht. Ich habe ja keine. Ich gebe die Frage weiter an die Steffi. Guten Morgen.
2: Ja, schönen guten Morgen.
0: Hallo Steffi. Wie kannst du denn Erfahrung damit reinbringen? Hast du sowas erlebt und wie gehst du mit sowas um?
2: Ich bin in der ambulanten Kinderkrankenpflege. Und das, was Milena schreibt, das hat mit normalem ich teste mal aus, was ich kann und wie es geht, nichts zu tun. Das, was du beschrieben hast, Kaiser, so von wegen, ich hole mir ein Eis, mach das Gleiche, leg das Eis wieder weg, du kriegst nur ein Eis, wenn du artig bist und so, das ist alles das ganz normale Ding. Das ist Grenzentesten, einmal dagegen gelaufen und dann ist fertig. Was aber Milena beschreibt, hat für mich was mit einer Störung der Impulskontrolle zu tun und nichts Normales. Und da kann sie auch nichts für oder sonst irgendjemand, selbst das Kind kann da nichts für. Das müsste wirklich professionell abgeklärt werden. Was ich ihr empfehlen würde, ist kurz Stichpunkte, ein Tagebuch führen über eine Woche, in welchen Situationen passiert das und was wird gesprochen. Damit zum Kinderarzt und das abklären lassen, ob es nicht wirklich ein Weg in eine Krankheit ist. Das ist psychisch. Er kann nicht anders. Das hat überhaupt nichts damit zu tun. Er meint das überwiegend nicht mal so, aber er weiß in dem Moment nicht, mit seinen Gefühlen umzugehen. Und darum heißt es mangelnde Impulskontrolle.
1: Toller Aspekt, Steffi. Den hatten wir so noch gar nicht. Letzte Frage. Was würdest du sagen, ab wann fängt es denn an, dass man das mal beobachten müsste? Bis wohin ist es denn normal?
2: Also ich finde genau spätestens da, wenn ich mit meinem Kind schon gar nicht mehr zusammen sein will. Wenn ich einfach vor Angst oder vor, ich weiß mir gar nicht zu helfen, im Grunde den Kontakt mit dem Kind vermeide. Spätestens da ist es nicht mehr normal.
0: Ich weiß nicht, ob es bei Milena genau so ist, aber du scheinst ja auch aufgrund deines Berufes mit solchen Sachen Erfahrungen zu haben, denn du hast ja nun mehr mit Kindern und den Eltern zu tun. Also ich finde, das ist ein wahnsinnig interessanter Aspekt, den wir uns jetzt mal hier durch den Kopf gehen lassen.
1: Danke
0: für das Eröffnen neuer Perspektiven.
1: Ja, fürs Mitmachen. Vielleicht habt ihr ja auch Tipps für Milena, wie sie damit umgehen soll, wenn ihr Kind sie so beleidigt, schlimme Ausdrücke raushaut. Vielleicht habt ihr da auch schon Erfahrungen gemacht und gehabt. 0331 74 40 40.

0: Guten Morgen um 7.46 Uhr.
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0: Bonjour, Francine aus Köpenick.
2: Bonjour.
0: Ein wunderschöner Name. Das sollte ein Name sein, der demnächst auf Platz 1 landet. Dafür müsstest du nur mehr als 7 richtige Begriffe hinkriegen.
3: Ah, sag einfach Stopp.
2: Stopp.
3: S.
0: Hui, aber ist ein guter Buchstabe.
3: Ja. Ja, Samstag.
0: So, meine Liebe, dann starten wir deine 30 Sekunden. Der Buchstabe ist S und natürlich auch bei dir die Stadt mit S.
2: Salzburg.
0: Land.
2: Spanien.
0: Will man im Dunkeln nicht hören?
2: Sexgeräusche.
0: Zeichentrickfigur.
2: Simpsons.
0: Findet man auf dem Sperrmüll mit S?
2: Schrott.
0: Fluss.
2: Wie bitte?
0: Ein Fluss.
2: Achso, ein Fluss, Spree.
0: Gründe, warum die Nachbarn die Polizei rufen?
2: Störung.
0: Hunderasse mit S?
2: Weiter.
0: Der Jack Russell Terrier wäre, also er ist nah dran. Russell, RS. Bei mir wäre auch nur Spaniel gekommen, aber
3: stimmt.
0: Ohne Cocker.
3: Es teilen sich jetzt 3 Menschen Platz 1. Unter anderem du.
2: Ja, super.
3: Also, mit 7 Punkten. Toll.
0: Noch einer dazu und wir haben eine Party.
2: Ja, cool, machen wir.
0: Frau Sien, das hat großen Spaß gemacht.
3: Ja.
0: Bitte mach wieder mit und drück euch dreien jetzt da auf Platz 1 die Daumen.
2: Das mache ich. Vielen lieben Dank. Schöne Woche euch noch.
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0: Das ist das Pendant zu Opelite von Taylor Swift. Das ist mein Lieblingssong von Ed Sheeran, Shape of You.
1: Ja, warte,
0: nicht,
1: ich
0: dass es
1: das?
0: Irgendjemanden jetzt im
1: Nö,
0: Leben weiter
1: du hast ja irgendwann
0: helfen
1: Geburtstag
0: würde. Ja.
1: Habe ich das schon mal aufgeschrieben, dass ich dir den dann spiele.
0: Kriege ich einen eigenen Ed Sheeran. Was für ein Hammer. 7.55 Uhr, Mittwoch. Hier sind Markus Kaiser und Gerlinde Jenicke.
1: Im BB-Radio Hit Herbst. Tolle neue Songwriterin aus Hamburg gleich für euch. Tiffany Iris mit ihrer aktuellen Single Vertigo, in der sehr viel Drama drin steckt, wie sie selber sagt. Entspannte, gute Laune-Beats von Lückeli haben wir für euch. Und Nico Santos bringt gleich Sommer-Vibes zu euch ins Büro. Seine aktuelle Why Don't You Stay gleich.
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0: Und das den ganzen September lang, jeden Tag, jede Stunde, hauen wir eine komplette Tankfüllung an euch raus. Und das finanziert den nächsten Urlaub quasi bei den Benzinpreisen gerade. Angemeldet auf bbradio.de. Dafür hat sich auch Enrico Prescher aus Pritzwalk.
1: Juhu!
0: Enrico Prescher aus Pritzwalk, du hast jetzt eine Stunde Zeit anzurufen, um dir deine Tankfüllung zu holen. 0331 74 40 40. Und damit ist es 8 Uhr.
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13: Mit Frank Philipp. Guten Morgen. Reichlich Zoff ist heute im Deutschen Bundestag in Berlin vorprogrammiert. Die Generaldebatte in der Haushaltswoche steht an. Bundeskanzler Friedrich Merz muss seinen Regierungskurs erklären. Die Opposition nutzt dies meist auch zur Generalabrechnung. Nach dem haushohen Wahlsieg der AfD in Sachsen-Anhalt steht der Kanzler massiv in der Kritik. Nach der Festnahme des Stromattentäters von Nordrhein-Westfalen ermittelt die Staatsanwaltschaft in Cottbus weiter in dem Fall. Der 48-jährige Klimaextremist soll auch für den Anschlag auf das Umspannwerk in Jenschwalde verantwortlich sein. Die Polizei prüft noch, ob der Mann wirklich alleine gehandelt hat. Nur mit viel Glück blieb ein großer Blackout in der Region aus. Brandenburgs Innenminister Jan Redmann lobte die Polizeiarbeit und will weiterhin die Sicherheit an sensiblen Anlagen verstärken, etwa auch durch eine größere Geheimhaltung. Und jetzt noch mehr aus unserer Region von unserem BB-Radio Brandenburg-Reporter Björn Dümke.
14: Feierlich wird es heute in Ahrensfelde. Im Ortsteil Lindenberg wird der Interimsbau jetzt auch offiziell eröffnet. 18 Klassenzimmer, 7 Fachkabinen.

0: 4 Gruppenräume. Der Modulbau dient als Zwischenlösung, bis das neue Gymnasium an der Ulmenallee fertig ist, laut Landkreis Barnim 2030.
1: Danke, Björn. Ab Freitag wird 3 Tage lang gefeiert in Damelang im Kreis Potsdam-Mittelmark. Dort wird das diesjährige Brandenburger Dorf- und Erntefest begangen. Landwirtschaftsministerin Hanka Mittelstädt stellt heute das Programm in Potsdam vor. 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
3: 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Das ist ja ganz angenehm draußen heute Morgen. Also wirklich wie eine kleine Meeresbrise. 19 Grad in Koschen im Moment, 21 Grad in Bestensee. In Angermünde haben wir 19 Grad. Sehr viel mehr kriegen wir heute auch nicht. Das war schon fast. Es wird relativ wolkig sein erstmal. Zwischendurch kann es auch immer mal wieder ein bisschen Regen geben. Heute Nachmittag kommt dann die Sonne dazu. Temperaturen bis maximal 22 Grad. 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
5: Der BB-Radio Straßenscanner zeigt an. Die A115 und zwar gleich zweimal. Einmal in Richtung Potsdam, Höhe Hüttenweg. Da wird die rechte Spur blockiert durch einen Liegenbleiber. Und in Richtung Berlin, ab Kleinmachnow wegen der Baustelle mal wieder 20 Minuten draufpacken. Dann noch ein Unfall auf der B167 Richtung Löwenberg zwischen Neuhardenberg und Gottesgabe. Im Stadtverkehr Berlin, A100 in beide Richtungen 10 Minuten draufpacken. Und noch ein aktueller Blitzer steht auf dem westlichen Ring Richtung Dreieckwerder kurz hinter Elstal. Wenn ihr noch was gesehen habt, Staus und Blitzer einfach melden 0331 74. 40, 40, eine gute Fahrt. 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
6: Guten Morgen!
5: 8:03 und das sage ich ja schon seit langem. Es gibt zu wenig Dankbarkeit heutzutage. Ja, man kann auch mal eine Dankesrede zwischendurch halten und falls ihr jetzt damit Probleme haben solltet, naja, die Welt in 30 Sekunden hilft uns da gleich weiter in 10 Minuten bei uns.
3: Wir sind so drin im BB-Radio-Hit Herbst gleich mit Lücke Lee. Was für ein lieblicher, schöner, kleiner Song. Follow Rivers nach Newcomerin aus Hamburg, meine Perle, Tiffany Ares.
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0: Es ist 8.10 Uhr.
1: 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Und es ist eine ganz spannende Diskussion, die wir heute Morgen haben. Milena aus Wittenberge hat mir eine Nachricht geschickt, zu der ich als Nicht-Eltern nicht sehr viel sagen kann. Ihr 5-jähriger Sohn sagt ständig gemeine Sachen zu ihr, ja, so dumme Kuh oder Arschloch, um nur ein paar zu nennen. Und da kann ich natürlich nur bedingt ein paar Tipps geben, weil ich habe ja gar keine Ahnung, was man da machen kann. Und wir haben professionelle Unterstützung heute Morgen. Bei uns ist der Psychologe Dr. Gerd Reimann.
2: Guten Morgen.
1: Guten Morgen.
2: Richtig, guten Morgen.
1: Wie schafft die Mama das, die Milena, dass das Kind das nicht sagt?
2: Die erste Möglichkeit ist, wenn das Kind im Kindergarten oder später in der Schule sich vorgenommen hat, ich muss immer brav und lieb sein zu Schülern, zu Lehrern, zu Kindergärtnerinnen, dann ist das anstrengend. Dann gibt es das Phänomen des sozusagen Hausteufel, Kindergarten-Engel-Syndroms. Das hängt damit zusammen, dass das Kind irgendwo eine Möglichkeit braucht, um einfach mal das rauszulassen, was raus muss. Und jetzt kommen wir als zweites die Frage, wie gehe ich damit um? Mit dem Kind zusammen überlegen, was gefällt dir? Das könnte Basteln sein, das könnte Sport sein. Also einfach die Dinge zu finden, die dem Kind Spaß machen, um die Energie des Kindes, welche ja irgendwo hin muss, rauslassen kann.
1: Ein Tipp wäre für Milena, einfach gar nichts sagen und so tun, als wäre es nie passiert?
2: An dieser Stelle würde ich schon, soweit man das mit dem Kind 5 Jahre, kann man ja schon reden, mit sogenannten W-Fragen auf das Kind eingehen. Auf keinen Fall bewerten, also im Sinne von, das finde ich aber blöd von dir. Das verstärkt das Verhalten nur.
1: Geht das von alleine wieder weg?
2: Das ist eine Phase der Entwicklung, ganz klar. Und das geht von alleine weg, weil die Kinder lernen ja, was ist denn sozial verträgliches Verhalten? Und das tun die dann auch. Diese Phase, sich auszuprobieren, die ist bei allen Kindern da.
1: Na guck mal, toll. Also Milena kann auf jeden Fall jetzt ein paar Sachen vielleicht zu Hause versuchen, damit das besser wird. Und ich finde auch, also Reden immer wichtig. Klar, kindgerecht ist ganz wichtig, aber ich bin sehr froh, dass wir heute diese Methoden von früher eben nicht mehr haben.
3: Vielen Dank, Dr. Gerd Reimann, dass wir erstmal einen Blick hier aus wissenschaftlicher Perspektive auf das Ganze bekommen haben.
1: Ja, spannend.
3: Vielleicht gibt es ja Eltern, die auch mit dem Problem konfrontiert waren und die noch einen guten Trick für uns auf Tasche haben. Wir wären sehr dankbar dafür. 0331 74 40 40. Wie habt ihr das damals mit euren Kids gemacht oder macht das jetzt momentan? Baby.

0: Es ist 8 Uhr, Sekunde 15.
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2: Ja, und dann möchte ich natürlich noch meinem Schwager danken und dem anderen Schwager und unserem Goldhamster. Huhu.
3: Ja, Dankesreden sind eine Kunst. Natürlich werden die meistens von Leuten gehalten, die schon gut reden können, weil sie das eben beruflich machen, auch beim Deutschen Radiopreis. Aber für bessere Stimmung sollten wir alle im Alltag viel mehr Dankesreden halten. Nach dem erfolgreichen Einparken.
4: Oh Gott, also damit hätte ich wirklich nicht gerechnet. Ein großes Dankeschön an meinen Fahrlehrer, den Achim.
3: Oder wenn wir die Kinder endlich zum Einschlafen gebracht haben.
2: Dieser Preis gehört nicht nur mir, sondern dem ganzen Team. Das sind alle anwesenden Kuscheltiere und natürlich Pepper Woods. Vielen, vielen Dank.
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0: um 8.26 Uhr. War das ein bisschen zu laut?
1: Alles gut. Na? Was? Der BB-Radio Hit Herbst gleich mit Ray. Oh mein Gott, was für ein toller Song. Ich liebe ihn so sehr. Where is my husband? Dann eine ganz tolle Singer-Songwriter-Stimme aus Australien. Vance Joy hören wir aus den Zehnern. Und noch was zum Lauthören, bevor es ins nächste Meeting geht. New Religion, der aktuelle Dancefloor-Banger von BB Rexha gleich.
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0: Tja, da hatten wir wohl gerade ein kleines Technikproblem. Ich versuche mal, das Ganze hier nochmal auf Anfang zu setzen. Vielleicht klappt das ja. Dazu muss ich nur etwa 150 Mal diese Taste hier drücken.
1: Wie dieser Mann, den man zu Hause hat, der in der Lage ist, einen Nagel in die Wand zu hauen. Ich wäre völlig aufgeschmissen. Ich würde einfach das Haus verlassen und wegrennen, so wie jetzt gerade.
0: Ich probiere einfach mal, was passiert, wenn ich diese Taste drücke hier, Freunde. Na?
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4: Mit Frank Philipp. Guten Morgen. Nach der Festnahme des Stromattentäters von Nordrhein-Westfalen ermittelt die Staatsanwaltschaft in Cottbus auch weiter in dem Fall. Der 48-jährige Klimaextremist soll auch für den Anschlag auf das Umspannwerk in Jenschwalde verantwortlich sein. Die neue Saison in der Fußball-Champions League hat begonnen. Borussia Dortmund hat dabei Villarreal aus Spanien mit 3:2 geschlagen. In der Champions League hat heute auch Stuttgart sein erstes Spiel. Morgen spielen dann Bayern und Leipzig.
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4: Die Stiftung Preußische Schlösser und Gärten in Berlin und Brandenburg bekommt künftig mehr Geld für die Pflege und den Erhalt ihrer Grünanlagen. Auch weil die Pflege wegen der längeren Hitzeperioden schwieriger wird, gibt es künftig 20 Millionen Euro pro Jahr. Brandenburg muss seinen Förderanteil um 3 Millionen Euro erhöhen. In dieser Woche laufen die U16-Wahlen in Berlin. Kurz vor der Abgeordnetenhauswahl können Kinder und Jugendliche dabei ebenso ihre Stimme abgeben. Die U16-Wahlen zählen zur Demokratiebildung. Ab 16 Jahren dürfen Jugendliche in Berlin mitwählen. 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
1: 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Schönen guten Morgen hier bei uns im Speckgürtel in Potsdam und in Berlin. Temperaturen im Moment schon da, wo wir sie heute auch kriegen werden. Insgesamt Temperaturen bis 22 Grad. Es wird erstmal sehr regnerisch sein. Im Laufe des Tages kommt die Sonne raus in Oranienburg, Königs Wusterhausen und Ludwigsfelde. 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
2: 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Die A115 macht ein bisschen Probleme. Wir haben einen Liegenbleiber und die rechte Spur ist blockiert. Und zwar auf der A115 raus aus Berlin in Höhe Hüttenweg. Dann nochmal Richtung Berlin. Ab Kleinmach nur eine halbe Stunde draufpacken wegen der Baustelle. Und ein schwerer Unfall auf der B167 leider Richtung Löwenberg zwischen Neuhardenberg und Gottesgabe. Hier massive Behinderung. Stadtverkehr Berlin. 10 Minuten mehr einpacken auf der A100 in beide Richtungen. Und dann noch ein aktueller Blitzer. Auf der L49 steht der Richtung Görritz. Kurz hinter Fetschau. Habt ihr noch was für mich? Staus und Blitze einfach hier melden per Telefon oder WhatsApp 0331 74 40 40. Eine gute Fahrt.
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0: Guten Morgen! Guten Morgen um 8.36 Uhr. Ach, da grinst sie wieder. Gerlinde weiß doch, dass ich schon wieder auf den Deckel kriege, weil Schlag den Kaiser um 8:45, wo ihr gegen mich antretet, im Begriffe raten.
1: Und du klingst langsam ein bisschen so, als würdest du das auch wollen.
0: Ja, in der Begriffe raten mit jemandem, der sehr begriffsstutzig ist, macht ja auch keinen Sinn mit mir hier, ne? Aber gut. Wenn es euch Spaß macht.
1: Dann ruft an 0331 74 40 40. Was mir persönlich besonders viel Spaß macht, noch mehr als wenn du verlierst bei Schlag den Kaiser, ist der nächste Hit, den wir hier hören im BB Radio Hit Herbst von Ray. Da singt sie Where's My Husband? Wo ist mein Ehemann? Da geht es nicht ums Fremdgehen, sondern sie will endlich einen finden. Und ich finde das so lieblich und schön und der knallt so rein. Viel Spaß mit Where's My Husband?

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0: Schönen guten Morgen, es ist 8.44 Uhr, ihr hört BB Radio und es gibt so niedliche kleine Geschichten. Auch Mensch, das ist jetzt nichts, was man irgendwie fürs Leben braucht, aber eine ganz, ganz süße kleine Rechnung. Der Kaiser hat mir das so hinter den Kulissen erzählt und dann dachte ich, das müssen wir mit euch teilen, weil es so niedlich ist.
1: Also erstmal Hut ab vor dem, der das ausgerechnet hat. Wie viel Zeit kann man denn bitte übrig haben? Ja. Also der hat mal durchgerechnet, wenn Bienen, ja, die Bienchen, wenn die Biene Maya Mindestlohn bekommen würde, dann würde ein Glas Honig etwa 521.250 Euro kosten.
0: Oh,
1: wäre ich nicht bereit zu zahlen, ganz ehrlich.
0: Mindestlohn für Bienen, also süße Idee. Danke fürs Teilen.
1: Moin.

0: damit ist es 8.48 Uhr. Guten Morgen.
1: Morgen.
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3: Uli aus Dresden, hallo.
4: Ja, hallo, ich grüße euch.
3: Na, jetzt hallo. Geht's los. Also, vielleicht geht eine Tasse nach Dresden.
4: Ja, wir versuchen es.
3: Hier ist Tipp Nummer 1. Ich bin traditionsreich, ja. Aber nicht alltäglich.
0: Okay.
4: Okay.
3: Wer mich liebt, bleibt oft stundenlang.
4: Okay.
3: Bei mir versteht man nicht immer jedes Wort und das ist okay.
4: Nein.
3: Ich komme meist in Begleitung großer Gefühle.
4: Das ist schwer.
3: Ich bin ein Ort, an dem Menschen oft auf andere Zeiten treffen.
0: Ein Museum?
3: Ich bin eine Art klassisches Theater, bei dem gesungen wird.
0: Okay. Hast du ein Glück?
3: Uli.
0: Weil ihr habt so eine wunderschöne bei euch auch in Dresden.
3: Ja, weißt du, was das Lösungswort ist?
0: Ja, natürlich weiß das.
3: Uli?
4: Nee.
3: Uli!
0: Fängt mit Semper an und das.
4: Ach, die Oper.
3: Ach, die Oper!
4: Ja!
3: Mensch, Uli. Du, viel Spaß mit deiner streng limitierten BB-Radio-Morgenshow-Tasse. Ich glaube, so weit ist sie noch nie gereist.
4: Nee, wirklich nicht.
3: Nee! Wir werden sie in Watte packen.
0: Das ist eine Reisetasse.
3: Ja. Danke fürs Mitspielen.
0: Bis dann.
3: Danke. Tschüss.
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0: Guten Morgen, 8.53 Uhr.
1: Guten Morgen.
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1: Der BB-Radio-Hit-Herbst, laut und wild gleich in der nächsten halben Stunde mit Jennifer Lopez und David Guetta und ihrem Nummer 1-Hit Save Me Tonight. Sehr viel gute Laune ist am Start mit den 20ern. Lips are moving und es wird rockig mit den Jungs von Tampa City. Ihre aktuelle Self-Aware macht sehr viel Bock. Hören wir gleich.
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0: Stromattentäters von Nordrhein-Westfalen ermittelt die Staatsanwaltschaft in Cottbus weiter in dem Fall. Der 48-jährige Klimaextremist soll auch für den Anschlag auf das Umspannwerk in Jenschwalde verantwortlich sein. Die Polizei prüft noch, ob der Mann wirklich alleine gehandelt hat. Nur mit viel Glück blieb ein großer Blackout in der Region aus. Brandenburgs Innenminister Jan Redmann lobte die Polizeiarbeit und will weiterhin die Sicherheit an sensiblen Anlagen verstärken, etwa auch durch eine größere Geheimhaltung. Und jetzt noch mehr aus unserer Region von unserem BB Radio Brandenburg-Reporter Benedikt Maurer.
1: Beim SV Union Neuruppin ist mehrfach randaliert worden. Türen, Fenster und sogar eine Wand wurden beschädigt. Der Schaden durfte mehrere tausend Euro betragen. Ein Täter wurde gefasst. Jetzt fordert der Verein mehr Schutz für das Gelände.
0: Danke, Benedikt. Ab Freitag wird 3 Tage lang gefeiert in Damelang im Kreis Potsdam-Mittelmark. Dort wird das diesjährige Brandenburger Dorf- und Erntefest begangen. Landwirtschaftsministerin Hanka Mittelstädt stellt heute das Programm in Potsdam vor. 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
3: 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Guten Morgen, 9:01. Das ist immer schön, wenn die Sonne scheint, passend zu den Temperaturen im Moment. Hier im Moment in Potsdam scheint sie bei Temperaturen um 18 Grad im Moment. 20 aber in Manschnow, 18 Grad in Luckenwalde, ist schon den ganzen Morgen so richtig schön mild draußen, ganz, ganz toll. Wird allerdings auch nicht sehr viel wärmer und wir kriegen auch erstmal noch relativ viele Wolken dazu. Im Laufe des Tages vielleicht auch Regen, zum Abend hin wird es dann wieder schöner. Das Ganze bei 22 Grad maximal. 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
5: Aktuell bitte aufpassen auf der A12 Richtung Berlin. Da liegt Zeugs auf der linken Spur zwischen Friedersdorf und dem Dreieck Spreeau. Und auf der A115 Richtung Berlin ab Kleinmachnow wegen der Baustelle 25 Minuten draufpacken. Im Stadtverkehr Berlin sind es 15 Minuten mehr, die wir mitbringen auf der A100 in beide Richtungen. Und auch in Berlin werden Dinge verloren. Diesmal auf der A111 Richtung Dreieck-Oranienburg zwischen der Raststätte Schnolpe-Heide-Ost und Hennigsdorf. Noch aktuelle Blitzer, ja, Plural, weil der Heiko, der hat seine Augen überall, der hat gleich 2 gemeldet, auf dem südlichen Ring Richtung Dreieckwerder im Dreieck Nutetal und in der Überfahrt zur A9 Richtung Leipzig im Dreieck Potsdam. Habt ihr noch was für mich, dann macht's wie Heiko, Staus und Blitzer an die 0331 74 40 40.
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3: Guten Morgen! Schönen guten Morgen, 9:03 gleich dabei im BB Radio Hit Herbst. Zweifach Mama Meghan Trainor, die gerade ihren Glamping-Urlaub hinter sich hat. Die wäre was für uns. Mit der könnten wir campen gehen.
5: Ich habe mit der schon mal hier in der Sendung gesprochen. Die war total nett.
3: Ja, hat sie bei Insta jetzt auch immer wieder Bilder gepostet in den letzten Wochen.
5: Wie, könnte von dem Gespräch, das ich mit ihr hatte?
3: Ja.
5: Ah, das ist ja toll.
3: Nein, von ihrem Glamping-Urlaub. Gleich bei uns mit ihrem Gute-Laune-Hit Lips Are Moving. Vorher noch das neue Dancefloor Dream Team Jennifer Lopez und David Guetta.
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0: Es ist 9.17 Uhr.
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0: Na dann mal Jan an den Speck. Jan ja. Rudolf aus Eberswalde ist nämlich am Telefon und der tankt jetzt einfach mal auf unsere Kosten, weil tanken macht so viel Bauchschmerzen, wir wollen, dass du mal ohne Aua zur Arbeit kommst. Bei diesen Preisen hier, und das gibt's bei uns den ganzen September über stündlich jeden Tag. Jan, guten Morgen.
2: Guten Morgen und ich grüße euch und das ganze Team von BB Radio.
3: Dankeschön.
0: Das freut uns. Sagst du noch ganz schnell den anderen, die das jetzt auch haben wollen, wie macht man das denn, um an so eine Tankfüllung ranzukommen?
2: Na, ganz einfach, sich registrieren im Internet und alle Angaben eingeben und hoffen, dass man dann gezogen wird. Und wie man sieht, das ist ja der Fall.
3: Sehr gut.
0: Ganz toll.
3: Du hast dich angemeldet auf bbradio.de, tankst jetzt mit einem Lächeln voll. Alles Liebe für dich und um 10 dann bitte auf euren Namen achten.
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0: bei dem Song guckt mein Bruder immer hoch. Thunder. Weil mein Bruder heißt Alexander. Und das klingt irgendwie so, als ob man ihn ständig ruft. Thunder. Manchmal gehen komische Sachen in meinem Kopf ab.
1: Ja, allerdings.
0: Und ich wollte euch einfach mal dran teilhaben lassen, mit was ich da leben muss die ganze Zeit.
1: Ich weiß auch manchmal gar nicht mehr, was ich dazu sagen soll.
0: Das und ist das Schlimme ist, wenn man den Kopf auf hat, so wie ich, dann hört man auch noch das Echo, weil alles leer ist. 9.24 Uhr, guten Morgen.
1: Der BB-Radio Hit Herbst mit Frauenpower gleich. Einmal von Sarah Larsson, der lebende Beweis, dass Schweden noch mehr zu bieten hat als Möbel. Außerdem eine der erfolgreichsten Künstlerinnen der Welt, Rihanna mit Rude Boy, das ist nur einer von ihren vielen Nummer 1 Hits und fresh Elektrobeats gibt's aus Dänemark. Kato, turn the lights off gleich.
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24: Mit Frank Philipp, guten Morgen. Nach der Festnahme des Stromattentäters von Nordrhein-Westfalen ermittelt die Staatsanwaltschaft in Cottbus auch weiter in dem Fall. Der 48-jährige Klimaextremist soll auch für den Anschlag auf das Umspannwerk in Jenschwalde verantwortlich sein. Die neue Saison in der Fußball Champions League hat begonnen. Borussia Dortmund hat dabei Villarreal aus Spanien mit 3:2 geschlagen. In der Champions League hat heute auch Stuttgart sein erstes Spiel. Morgen spielen dann Bayern und Leipzig.
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24: Die Stiftung Preußische Schlösser und Gärten in Berlin und Brandenburg bekommt künftig mehr Geld für die Pflege und den Erhalt ihrer Grünanlagen. Auch weil die Pflege wegen der längeren Hitzeperioden schwieriger wird, gibt es künftig 20 Millionen Euro pro Jahr. Brandenburg muss seinen Förderanteil um 3 Millionen Euro erhöhen. In dieser Woche laufen die U16-Wahlen in Berlin. Kurz vor der Abgeordnetenhauswahl können Kinder und Jugendliche dabei ebenso ihre Stimme abgeben. Die U16-Wahlen zählen zur Demokratiebildung. Ab 16 Jahren dürfen Jugendliche in Berlin mitwählen. 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
8: 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Schönen guten Morgen hier bei uns im Speckgürtel in Potsdam und in Berlin. Temperaturen im Moment schon da, wo wir sie heute auch kriegen werden. Insgesamt Temperaturen bis 22 Grad. Es wird erstmal sehr regnerisch sein. Im Laufe des Tages kommt die Sonne raus in Oranienburg, Königs Wusterhausen und Ludwigsfelde. 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
1: 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Die A12 Richtung Frankfurt-Oder zwischen Stork und Fürstenwalde-West braucht man eine Viertelstunde länger, weil die rechte Spur dicht ist hier. Es laufen ein paar Gartenfrisurarbeiten hier am Rand. Dann die A115 Richtung Berlin ab Kleinmachnow 10 Minuten draufpacken. Und im Stadtverkehr Berlin dauert es eine Viertelstunde länger auf der A100 in beiden Richtungen. Ein aktueller Blitzer steht auf der A24 Richtung Hamburg kurz hinter Kremmen. Und wenn ihr noch was gesehen habt, Staus und Blitzer, einfach an die 0331 74 40 40. Eine gute Fahrt.
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9: Guten Morgen!
8: Hallo!
1: Es wird ein guter Morgen, aber es wird auch ein verdammt guter Abend morgen für euch, weil wir haben euch wieder einen Tisch reserviert im Quatsch Comedy Club. Wie ihr da rankommt, ja, und wie ihr also den besten Blick auf die Bühne eures Lebens haben werdet. Noch 12 Minuten Geduld bei den besten Comedians Deutschlands. Da hauen wir das raus an euch.
8: Jetzt gibt's richtige Mädchenmusik. Natürlich auch für Jungs. Wir können alle dranbleiben jetzt. Der BB Radio Hit Herbst ist für alle. Jetzt ein bisschen so ein Song, der klingt wie Zuckerwatte in Pink mit so Sprenkeln drauf und ach, schmilzt einfach im Ohr. Sarah Larsson, Lush Life.
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0: Der Song ist sehr, sehr gut. Hier im BB Radio Hitherbst. Katy Perry. Es ist 9.45 Uhr. Guten Morgen.
1: Oh, das ist ja die perfekte Zeit, um euch einzuladen. Also, sucht schon mal drei Freunde, falls ihr so viele habt. Wenn nicht, dann lernt noch schnell Leute kennen. Weil wir haben einen sehr lustigen Abend für euch morgen im Quatsch Comedy Club Berlin vorbereitet. 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Ja, und als kleinen Vorgeschmack jetzt hier eine Portion Jan van Weide.
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4: Meine Lieblingskölnerin ist meine Rewe-Kassiererin. Ich muss euch kurz erklären, warum. Die Frau ist fantastisch. Die ist schon sehr, sehr lange in diesem Rewe. Ich glaube, die war schon vor dem Rewe da. Ich glaube wirklich, dass dieser Rewe irgendwann einfach um diese Frau herum gebaut wurde. Und die ist so lange in dem Rewe, dass sie immer schon ein bisschen so tut, als gehört ihr der Rewe auch ein bisschen. Wirklich, habe ich gesehen, vor mir an der Kasse. Ich habe zwei Situationen mit ihr erlebt, unglaublich. Vor mir war mal so ein unfreundlicher Typ, hat so einen ganzen Wocheneinkauf darauf geknallt. Und so nicht gegrüßt, nicht Hallo gesagt. Da habe ich schon ihren Blick gesehen. Und die saß da so. Und da wusste ich, oh, gleich passiert was. Ne? Hat er so hingeknallt, so das ganze Ding. Dann hat die den ganzen Bums so rangefahren. Dann hat die einfach den Warentrenner hingelegt. Bei mir bitte nicht mehr. Und dann ist sie gegangen. Bei der gleichen Dame. War vor mir ein DHL-Bote. Hat sich einen Red Bull gekauft. Der stand da in seinen DHL-Klamotten. Habe ich schon an ihrem Blick gesehen. Oh, oh. Hier passiert gleich was und es ist die schönste Racheaktion passiert, die ich jemals gesehen habe, die je an DHL verübt wurde. Der hat seinen Red Bull aufs Band gelegt, hat die den so durchgescannt, so, und die saß Rücken an Rücken zu ihrer Kollegin, hat dann der einfach den Red Bull gegeben und meinte zu dem, können Sie beim Nachbarn abholen.
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16: Man traut sich das ja fast kaum noch zu denken, aber Autofahren macht ja auch einfach manchmal ein bisschen Spaß, ne? Gut, jetzt nicht, wenn man tanken gehen muss, vorbei. Solange ihr hier im September euch anmeldet auf bbradio.de, gibt's ja Tankfüllung für euch jede Stunde. Und das hat gemacht Katrin Leheis aus Baruth. Katrin, eine Stunde Zeit hast du jetzt anzurufen, 0331 74 40 40 für deine Tankfüllung. Und jetzt ist es 10 Uhr am Mittwoch.
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18: Mit Frank Philipp. Guten Tag. Mit einem Rededuell im Deutschen Bundestag hat die Generaldebatte um den Bundeshaushalt begonnen. Oppositionsführerin Alice Weidel von der AfD eröffnete die Debatte und forderte einen politischen Kurswechsel, unter anderem bei Energie und Migration.
19: Herr Merz, Sie haben die Botschaft nicht verstanden, die Ihnen die Wähler in Sachsen-Anhalt am vergangenen Sonntag geschickt haben. Die Bürger wollen den Politikwechsel und sie werden ihn bekommen.
18: Bundeskanzler Friedrich Merz hielt dagegen.
20: Diesen Weg, den Sie hier aufzeigen, den geht die Mehrheit im Deutschen Bundestag nicht mit und den geht auch die Mehrheit der Bevölkerung der Bundesrepublik Deutschland nicht mit.
18: Bis 18 Uhr ist heute die Aussprache im Bundestag geplant. Die Veranstalter der Konsumerelektronikmesse IFA haben eine positive Bilanz gezogen. Rund 240.000 Besucher konnten auf dem Messegelände unterm Funkturm gezählt werden. Knapp 2.000 Aussteller waren mit dabei. Oranienburg stellt heute seinen Plan vor, eine klimagerechte Kommune zu werden. Die Stadt will sich extremen Wetterlagen anpassen und plant dazu das neue Quartier Weiße Stadt. 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
16: 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Heute oft dicke Wolken, mal etwas Sonne, zwischendurch Regenschauer bei bis zu 22 Grad. Morgen dann noch freundlicher und bis zu 20 Grad sind da drin.
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16: 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Auf der A12 Richtung Frankfurt-Oder braucht ihr zwischen Storkow und Fürstenwalde-West 15 Minuten länger. Da laufen Mäharbeiten. Im Stadtverkehr Berlin, A100 Richtung Norden ab Schmargendorf 15 Minuten plus und Richtung Süden ab Detmolder Straße 20 Minuten mehr. Es wird außerdem aktuell geblitzt auf der B87 Richtung Lübben, Höhe Ranzig. Und wenn ihr noch was seht, Staus oder Blitzer, sagt uns gern Bescheid. Nummer zu uns ist die 0331 74 40 40.

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1: Da macht Einkaufen fahren doch richtig Spaß. Den ganzen September über gibt's hier jede Stunde eine volle Tankfüllung. Und diese Stunde gibt's hier für Katrin Leheis aus Baruth. Herzlichen Glückwunsch.
2: Ja, hallo, danke schön. Im Moment machen wir gerade den Umzug für meine Mutti und sind sehr viel in Dresden. Und Freitag ist jetzt komplett Dresden. Und da haben wir einen LKW gemietet und das passt natürlich wunderbar.
1: Oh, das stimmt. Dann hoffe ich, da geht alles glatt und wünsche euch schon mal eine gute Fahrt.
2: Dankeschön.
1: Na und die nächsten seid dann ihr. Meldet euch an auf bbradio.de und um 11 Uhr achtet ihr auf euren Namen.
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1: 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Wolken, mal etwas Sonne und zwischendurch gibt's Regenschauer, heute bei bis zu 22 Grad. Morgen dann meistens trocken mit bis zu 20 Grad maximal.
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1: 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Auf der A12 Richtung Frankfurt-Oder laufen Mehrarbeiten zwischen Storkow und Fürstenwalde-West. Das dauert 15 Minuten länger. Im Stadtverkehr Berlin A100 Richtung Norden, ab Schmargendorf 10 Minuten plus und Richtung Süden ab Detmolder Straße 20 Minuten mehr. Dann hat Kathleen einen Blitzer gemeldet.
20: Auf der A115, kurz vor der Abfahrt Drewitz in der 120er-Strecke.
1: Vielen lieben Dank und wenn ihr noch was habt, Staus oder Blitzer, sagt auch gerne Bescheid. Nummer zu uns ist die 0331 74 40 40.
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BB Radio ist an. Wir spielen für euch den BB Radio Hit Herbst. Und da haben wir natürlich wieder die feinsten Songs rausgesucht, um euch eine schöne Zeit zu machen. Durch den Mittwochvormittag begleitet uns jetzt hier Chris de Sarandi. Das klingt ein bisschen nach Sommer, nach langen, schönen Autofahrten. Hier ist Good Old Day.

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15: Mit einem strahlenden Lächeln an die Tankstelle fahren und das nicht aus Verzweiflung, sondern weil es ja dann doch wieder ein bisschen Spaß macht. Den ganzen September über gibt es hier eure Tankfüllung auf bbradio.de. Angemeldet hat sich Erik Gruno aus Kremm. Erik, eine Stunde hast du jetzt Zeit, hier anzurufen. Ich sag dir nochmal die Nummer: 0331 74 40 40. Und jetzt ist es 11 Uhr am Mittwoch.
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16: Mit Frank Philipp. Guten Tag. Mit einem Rededuell im Deutschen Bundestag hat die Generaldebatte um den Bundeshaushalt begonnen. Oppositionsführerin Alice Weidel von der AfD eröffnete die Debatte und forderte einen politischen Kurswechsel, unter anderem bei Energie und Migration.
17: Herr Merz, Sie haben die Botschaft nicht verstanden, die Ihnen die Wähler in Sachsen-Anhalt am vergangenen Sonntag geschickt haben. Die Bürger wollen den Politikwechsel und sie werden ihn bekommen.
16: Bundeskanzler Friedrich Merz hielt dagegen.
18: Diesen Weg, den Sie hier aufzeigen, den geht die Mehrheit im Deutschen Bundestag nicht mit und den geht auch die Mehrheit der Bevölkerung der Bundesrepublik Deutschland nicht mit.
16: Bis 18 Uhr ist heute die Aussprache im Bundestag geplant. Die Veranstalter der Konsumerelektronikmesse IFA haben eine positive Bilanz gezogen. Rund 240.000 Besucher konnten auf dem Messegelände unterm Funkturm gezählt werden. Knapp 2.000 Aussteller waren mit dabei. Oranienburg stellt heute seinen Plan vor, eine klimagerechte Kommune zu werden. Die Stadt will sich extremen Wetterlagen anpassen und plant dazu das neue Quartier Weiße Stadt. 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
15: 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Temperaturen heute bis 22 Grad, mal Sonne, aber sonst auch dicke Wolken und zwischendurch kann es Regen geben. Morgen am meisten freundlich bei bis zu 20 Grad.
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15: 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A12 Richtung Frankfurt-Oder zwischen Stockow und Briesen 15 Minuten Baustellenstau. Im Stadtverkehr Berlin auf der 100 Richtung Norden ab Schmargendorf 10 Minuten plus und Richtung Süden ab Detmolder Straße 15 Minuten mehr. Außerdem wird geblitzt auf der A12 Richtung Berlin Höhe Berkenbrück. Und wenn ihr noch was seht, ein Stau oder auch ein Blitzer, dann sagt uns gern Bescheid. Nummer zu uns ist die 0331 74 40 40. Gute Fahrt!
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15: Ja, das Wetter spielt jetzt langsam mit und für die Hits für diesen Herbst sorgen wir hier natürlich wie gewohnt bei uns in der Playlist. Gleich wird's.
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0: 11.18 Uhr, ihr BB-Radio mit Ida. Ich freue mich sehr in der nächsten halben Stunde hier auf Lady Gaga im BB-Radio heute Herbst. Ich finde, das ist eine Künstlerin, die so wahnsinnig viele Facetten hat und auch Musik macht. Also die kann richtig große Gefühle, die kann Party aber auch. Und da ist Born This Way auf jeden Fall ein sehr guter Vertreter. Haben wir zum Beispiel mit dabei. Dann einer der beliebtesten Hits gerade in Brandenburg und Berlin ist 5 AM von Michael Schulte. Ne? So richtig gitarrenlastig. Oder ihr bleibt einfach dran für Sommergefühle hier mit Stumblin' In als nächstes.
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6: 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Achtet darauf, dass ihr nicht zu viel Wasser verwendet. Das könnte die Elektronik beschädigen.
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0: Hier ist nochmal BB-Radio mit Ida. 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
0: 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Mit Temperaturen heute bis 22 Grad auf dicken Wolken und zwischendurch kann es mal Regen geben. Morgen insgesamt freundlicher bei bis zu 20 Grad. 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
0: Der BB-Radio Straßenscanner zeigt auf der A12 Richtung Frankfurt-Oder zwischen Storkow und Briesen 15 Minuten Baustellenstau. Im Stadtverkehr Berlin 100 Richtung Norden, ab Schmargendorf 10 Minuten plus und Richtung Süden ab Detmolder Straße 15 Minuten mehr. Außerdem hat Ronny noch was gesehen.
4: Auf der B97 Fremberg Richtung Cottbus am Abzweig zum Stausee müsste das sein, am Schäferberg.
0: Da steht ein Blitzer. Vielen lieben Dank, Ronny. Und wenn ihr noch was seht, Staus, Blitzer, dann auch immer gern melden. Nummer zu uns ist die 0331 74 40 40. Gute Fahrt.
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Besten aktuellen Hits für euren Hit-Herbst. Das hier klingt aber erstmal nochmal nach Hochsommer. Da kommt auch direkt die Sonne hier raus vom Studio. Das ist Kamrat. Mögen wir ja sehr, sehr gerne bei uns in Brandenburg und Berlin. Und für den Song ist er extra um die Welt geflogen. Love Sober. Für

0: Wir können es nicht leugnen, der Herbst kommt. Hier ist BB Radio mit Ida, aber es gibt ja auch schöne Seiten daran, ne? Also wir freuen uns zumindest auf einiges, so wie Michael aus Berlin.
1: Naja, unsere Hauptaktivität ist, weil unsere Tochter hat im Oktober Geburtstag und da ist ja gerade Herbst. Und da freuen wir uns immer auf den Geburtstag von ihr.
0: Das klingt sehr, sehr gut. Und auch hier beim BB Radio Hit Herbst gibt es jede Menge Gründe zur Freude. Zum Beispiel jetzt die Jungs von Temper City mit Self-Aware.

0: 11:54 Uhr, hier BB-Radio mit Ida und mit mehr Vielfalt im BB-Radio-Hit-Herbst ab 12 zum Beispiel mit einem richtigen Partykracher von Will.i.am und Britney Spears. Wir haben außerdem zwei Künstler dabei, die jetzt mal was gemeinsam gemacht haben. Matt Smith und Neil Horan nämlich kennen wir hier einzeln aus unserer Playlist, aber mit Drive Safe sind sie gleich zusammen am Start. Und was Aktuelles aus den Charts kommt mit Turn the Lights Off als nächstes um die Ecke.
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6: Tickets irgendwo hinbringen, zur Arbeit fahren, vielleicht zum Arzt. Es gibt jede Menge Wege, die man ja nicht einfach absagen kann. Und deswegen umso besser, dass es hier den ganzen September über eure Tankfüllungen gibt. Auf bbradio.de angemeldet hat sich Kirsten Karlfeld aus Kremm-Sommerfeld. Kirsten, du hast jetzt eine Stunde Zeit. Hol dir hier deine Tankfüllung ab. Nummer zu uns ist die 0331 74 40 40. Und jetzt ist es 12 Uhr am Mittwoch.
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24: Mit Frank Philipp. Guten Tag. Mit einem Rededuell im Deutschen Bundestag hat die Generaldebatte um den Bundeshaushalt begonnen. Oppositionsführerin Alice Weidel von der AfD eröffnete die Debatte und forderte einen politischen Kurswechsel, unter anderem bei Energie und Migration.
25: Herr Merz, Sie haben die Botschaft nicht verstanden, die Ihnen die Wähler in Sachsen-Anhalt am vergangenen Sonntag geschickt haben. Die Bürger wollen den Politikwechsel und Sie werden ihn bekommen.
24: Bundeskanzler Friedrich Merz hielt dagegen.
26: Diesen Weg, den Sie hier aufzeigen, den geht die Mehrheit im Deutschen Bundestag nicht mit und den geht auch die Mehrheit der Bevölkerung der Bundesrepublik Deutschland nicht mit.
24: Bis 18 Uhr ist heute die Aussprache im Bundestag geplant. Die Veranstalter der Consumer-Elektronik-Messe IFA haben eine positive Bilanz gezogen. Rund 240.000 Besucher konnten auf dem Messegelände unterm Funkturm gezählt werden. Knapp 2.000 Aussteller waren mit dabei. Oranienburg stellt heute seinen Plan vor, eine klimagerechte Kommune zu werden. Die Stadt will sich extremen Wetterlagen anpassen und plant dazu das neue Quartier Weiße Stadt. 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
6: 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Mit Temperaturen heute bis 22 Grad, mal Sonne, mal dicke Wolken und zwischendurch gibt's Regen. Morgen dann meistens freundlich bei bis zu 20 Grad. 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
6: 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A12 Richtung Frankfurt-Oder zwischen Storkow und Briesen, 15 Minuten Baustellenstau. Im Stadtverkehr Berlin A100 Richtung Norden ab Schmargendorf 10 Minuten plus und Richtung Süden ab Detmolder Straße 15 Minuten mehr. Dann wird geblitzt auf dem westlichen Ring Richtung Dreieck Werder kurz hinter Elstal. Und wenn ihr noch was seht, Staus, Blitzer, sagt uns gern Bescheid. Nummer zu uns ist die 0331 74 40 40. Gute Fahrt!
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6: Ja, und das wollen wir natürlich nicht einfach nur behaupten, sondern es soll hier auch nach Hits klingen. Deswegen gleich ein Song mit dabei. Ich weiß noch, der lief, als ich Abi gemacht habe im Club hoch und runter. Scream and Shout von Will.i.am und Britney Spears. Meine Güte, lange her. Und vorher jetzt hier ein Song fast aus dem gleichen Jahr, von 2010. Hat's aber.
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1: Es ist der 9. September, also der 9.9. Was für ein schönes Datum. Und der September ist sowieso richtig schön. Es gibt nämlich hier jede Stunde eine volle Tankfüllung für euch. Diese Stunde hat sich rechtzeitig gemeldet, die liebe Katrin Karlfeld aus Kremmen. Herzlichen Glückwunsch.
2: Ja, super. Wir freuen uns ganz doll, weil in der heutigen Zeit kann man das ja wirklich sehr gut gebrauchen.
1: Na, ich denke auch. Und als nächstes seid ihr dran. Meldet euch an auf bbradio.de und achtet um 13 Uhr auf euren Namen.
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1: 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Temperaturen heute bis 22 Grad, dabei oft dicke Wolken. Zwischendurch kann es mal Regen geben, aber auch die Sonne scheint. Und morgen ist es dann insgesamt freundlicher bei bis zu 20 Grad.
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1: Und der BB-Radio Straßenscanner zeigt jetzt an: A10, westlicher Berliner Ring, Richtung Dreieck Werder. Ab Leest braucht ihr 10 Minuten länger, da wird gebaut. Dann wird nochmal gebaut auf der A12 Richtung Frankfurt-Oder zwischen Storkow und Briesen, da sind es 20 Minuten plus. Und im Stadtverkehr Berlin dauert es am längsten auf der A100 Richtung Süden, ab Detmolder Straße nämlich 15 Minuten mehr. Es wird außerdem geblitzt auf der B96 Richtung Fürstenberg, Höhe Löwenberg. Und wenn ihr noch was seht, Staus oder Blitzer, dann sagt uns gerne Bescheid. Nummer zu uns ist die 0331 74 40 40. Kommt gut und vor allem sicher an. 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

BB Radio gibt ja schöne Sprüche, ne? Gut Ding will Weile haben zum Beispiel. Ja? Also manchmal dauert es einfach, bis was Gutes fertig ist. Und das gilt jetzt nicht nur bei uns, zum Beispiel bei der Arbeit, als kleine Ausrede, warum es manchmal länger dauert, sondern auch in der Musik. Und das stimmt es tatsächlich. Martin Garrix und Ed Sheeran, die waren nämlich vor über 10 Jahren, nachdem sie gemeinsam eine Nacht feiern waren, mal zusammen im Studio, haben sich da eingeschlossen und einfach mal ein bisschen was ausprobiert. Ja, und dann ist ganz lange nichts passiert, aber jetzt ist dieser Song tatsächlich rausgekommen. Und es ist so eine richtig coole Mischung aus Ed Sheerans klassischem Gitarrenpop und Martin Garrix EDM-Beats. Hier ist Repeat It.

0: Hier ist BB-Radio mit Ida. Manchmal finde ich das wirklich so nervig, erwachsen zu sein. Ne? Mir ist gerade eingefallen, ich fahre Ende dieses Monats ein Wochenende mit einer Freundin wandern. So schön, so gut. Ich glaube dir, ich habe Wanderschuhe? Nein, die muss man ja auch noch einlaufen. Und das ist wirklich das Nervige, weil ich war mit meinen Eltern wandern, früher als Kind. Aber da haben die sich halt drum gekümmert, ob ich Wanderschuhe habe oder nicht. Und jetzt, naja, stehe ich hier. Wird schon alles irgendwie klappen. Bis dahin machen wir erstmal noch weiter mit mehr Vielfalt hier im BB-Radio Hit Herbst. Da gibt es nämlich ab 13 Uhr Songs, zu denen man auch sehr gut spazieren gehen könnte, ja, wenigstens. Oder auch richtig wandern. Man wird gepusht, sagen wir mal so, von Mark Ronson und Bruno Mars mit Uptown Funk. Oder auch was ganz Aktuelles mit Nico Santos gleich als nächstes.
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0: Ob Frühschicht oder Spätschicht, irgendwann muss man eben leider tanken gehen. Wobei, diesen Monat ist es okay. Den ganzen September über gibt's hier eure Tankfüllungen auf bbradio.de. Angemeldet hat sich Wiebke Jessen aus Neuenhagen. Wiebke, 0331 74 40 40 ist die Nummer zu deiner Tankfüllung. Du hast jetzt eine Stunde Zeit, hier anzurufen. Und damit ist es gleich 13 Uhr am Mittwoch.
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8: Mit Clara Himmel. Guten Tag. Showdown zwischen AfD-Chefin Alice Weidel und Bundeskanzler Friedrich Merz.
16: Für die Welt ist das ganze Geld da, für die eigenen Menschen und Bürger nicht.
17: Sie sind Teil dieses Problems, das wir in Deutschland haben.
16: Die Bürger wollen den Politikwechsel und sie werden ihn bekommen.
17: 56% haben sie nicht gewählt.
8: Dazu Pfiffe, Tumulte und Geschrei. Wie erwartet ist es ein heftiger Schlagabtausch heute im Bundestag zwischen Regierung und Opposition. Generalaussprache und Haushaltsdebatte zugleich. Die Stimmung ist aufgeheizt, die Redeschlacht um Deutschland und den neuen Haushalt bis 18 Uhr angesetzt. König Harald von Norwegen wird in Oslo heute beigesetzt. Ein Staatsbegräbnis unter strengen Sicherheitsvorkehrungen. Vor allem entlang der Trauerzugstrecke durch die Stadt. Viele Staatsoberhäupter aus aller Welt sind dabei. Für Deutschland Bundespräsident Steinmeier. Harald war Ende August gestorben mit 89. Neuer norwegischer König ist sein Sohn Håkon. Große Apple-Show heute Abend. Der Tech-Riese will seine neuen Pro-Modelle präsentieren und das erste faltbare iPhone. Es soll nur noch so groß wie ein Reisepass sein und 2.500 € kosten. Die Chinesen haben Apple schon auf der IFA geleakt und hier in Berlin die neuen Hüllen präsentiert. 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
0: Heute mit Temperaturen bis 22 Grad. Mal ein bisschen Sonne, mal dicke Wolken und zwischendurch kann es Regen geben. Morgen ist es dann insgesamt freundlicher und meistens trocken bei bis zu 20 Grad.
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0: 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A10 westlicher Berliner Ring Richtung Dreieck Werder ablässt 10 Minuten Baustellenstau. Auch auf der A12 Richtung Frankfurt-Oder wird gebaut. Auch ab Storkow braucht ihr da 10 Minuten plus. Und im Stadtverkehr Berlin dauert es am längsten auf der A100 Richtung Süden ab Detmolder Straße 20 Minuten mehr. Es wird außerdem geblitzt auf der A10 direkt im Dreieck Nutetal, wenn ihr auf dem südlichen Ring Richtung Dreieck Werder unterwegs seid. Und wenn ihr noch was seht, Staus oder Blitzer, dann meldet euch gerne bei uns. Nummer zu uns ist die 0331 74 40 40. Gute Fahrt!
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0: Es ist kurz nach 1. Vielleicht ist bei euch heute auch schon was Herzliches auf der Speisekarte. Oh, so eine leckere Suppe, finde ich, könnte man jetzt auch mal langsam essen. Und dazu als Beilage quasi gibt es gleich, aber es ist schon Hauptgericht.
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0: Sind jetzt alle wach? Sehr gut. 13.15 Uhr ganz genau. Ihr hört BB-Radio gleich wieder mit einer halben Stunde Musik ohne Unterbrechung im BB-Radio Hit Herbst. Mit dabei sind dann fette Partybeats von Icona Pop und Charlie XCX, die Gänsehautstimme von Teddy Swims oder auch tropischer Sound von DJ Kygo zusammen mit Khalid. Save My Love gibt's gleich hier als nächstes.
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0: 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Mit dicken Wolken heute. Mal kommt die Sonne raus, mal gibt es aber auch etwas Regen bei Temperaturen bis 22 Grad. Morgen sieht es dann freundlicher aus, da sind noch bis zu 20 Grad drin. 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
0: Der BB-Radio Straßenscanner zeigt auf der A10, dem westlichen Berliner Ring Richtung Dreieck Werder, ab Lees 10 Minuten Baustellenstau. Genauso sieht's aus auf der A12 Richtung Berlin ab Riesen. Im Stadtverkehr Berlin A100 Richtung Norden ab Schmargendorf 15 Minuten plus und Richtung Süden ab Detmolder Straße 20 Minuten mehr. Es wird außerdem geblitzt auf der A24 Richtung Hamburg, kurz hinter Kremmen. Und wenn ihr noch was seht, Staus oder Blitzer, dann immer gerne melden. Nummer zu uns ist die 0331 74 40 40. Kommt gut und vor allem sicher an.
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von Feind zum Zehner Party Pop mit Icona Pop und Charlie XCX geht's hier bei BB Radio im Hitherbst direkt zu Gitarrensound. Das ist Michael Schulte. Der klingt hier, finde ich, sehr fröhlich, sehr gut gelaunt und wie immer sehr sympathisch bei Lovesick.

0: vor zwei. Hier ist BB Radio mit Ida und mit mehr Vielfalt in unserer Playlist für euch. Mit dabei gleich zum Beispiel Jennifer Lopez und David Guetta entführen uns nach Ibiza. So klingt nämlich Save Me Tonight. Wir haben außerdem was Rockiges von Imagine Dragons am Start. Und einen unserer Lieblingskünstler hier in Brandenburg und Berlin, Kamrat, auch dabei.
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0: Nur fahren müsst ihr noch selber. Den ganzen September über gibt's hier eure Tankfüllung. Auf bbradio.de angemeldet hat sich Rick Hoch aus Schwedt. Also Rick, ab jetzt eine Stunde Zeit anzurufen für deine Tankfüllung. Nummer zu uns 0331 74 40 40. Und damit ist es gleich 14 Uhr am Mittwoch.
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17: Mit Clara Himmel. Guten Tag. Showdown zwischen AfD-Chefin Alice Weidel und Bundeskanzler Friedrich Merz.
18: Für die Welt ist das ganze Geld da, für die eigenen Menschen und Bürger nicht.
15: Sie sind Teil dieses Problems, das wir in Deutschland haben.
18: Die Bürger wollen den Politikwechsel und sie werden ihn bekommen.
15: 56% haben sie nicht gewählt.
17: Dazu Pfiffe, Tumulte und Geschrei. Wie erwartet, ist es ein heftiger Schlagabtausch heute im Bundestag zwischen Regierung und Opposition. Generalaussprache und Haushaltsdebatte zugleich. Die Stimmung ist aufgeheizt, die Redeschlacht um Deutschland und den neuen Haushalt bis 18 Uhr angesetzt. König Harald von Norwegen wird in Oslo heute beigesetzt. Ein Staatsbegräbnis unter strengen Sicherheitsvorkehrungen. Vor allem entlang der Trauerzugstrecke durch die Stadt. Viele Staatsoberhäupter aus aller Welt sind dabei. Für Deutschland Bundespräsident Steinmeier. Harald war Ende August gestorben mit 89. Neuer norwegischer König ist sein Sohn Håkon. Große Apple-Show heute Abend. Der Tech-Riese will seine neuen Pro-Modelle präsentieren und das erste faltbare iPhone. Es soll nur noch so groß wie ein Reisepass sein und 2.500 € kosten. Die Chinesen haben Apple schon auf der IFA geleakt und hier in Berlin die neuen Hüllen präsentiert. 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
0: 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Mit Temperaturen heute bis 22 Grad, dabei oft dicke Wolken, zwischendurch gibt's auch Regen. Morgen ist es dann meistens freundlich bei bis zu 20 Grad. 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
0: 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Es wird markiert auf der A12 Richtung Berlin. Ab Riesen braucht ihr deswegen 15 Minuten länger. Auf der A13 wird gebaut Richtung Dresden, Apparut auch 15 Minuten plus. Und die B96 ist gesperrt nach einem Unfall in Hohenneindorf. Stadtverkehr Berlin A100 Richtung Süden, ab Detmolder Straße 20 Minuten plus. Und es blitzt außerdem auf der B97 Richtung Cottbus am Schäferberg. Wenn ihr noch was habt, Staus oder Blitzer, gerne melden. Nummer zu uns ist die 0331 74 40 40. Gute Fahrt!
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0: Vielleicht seid ihr eh voll die Technologiefans. Vielleicht habt ihr es auch gerade in den Nachrichten gehört. Es kommt ja ein neues iPhone, das faltbar sein soll. Jetzt muss ich sagen, also die iPhones früher, die waren auch faltbar. Halt aus Versehen, wenn sie einem runtergefallen sind. Wirklich immer furchtbar, war sofort kaputt. Naja.
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1: 3 Euro pro Liter hat an der Tankstelle ja früher nur die Cola gekostet, inzwischen aber eben fast auch Benzin. Tanken darf aber kein Luxus sein und deswegen gibt es den ganzen September über jede Stunde eine volle Tankfüllung. Diese Stunde für Rick Hoch aus Schwedt. Herzlichen Glückwunsch.
2: Dankeschön.
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1: 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Temperaturen heute bis 22 Grad, oft mit dicken Wolken. Zwischendurch gibt's auch Regen. Morgen sieht's freundlicher aus bei bis zu 20 Grad.
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1: 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A12 Richtung Berlin, ab Riesen 15 Minuten plus, da laufen Markierungsarbeiten. Auf der A13 Richtung Dresden, ab Baruth auch 15 Minuten mehr wegen einer Baustelle. Und im Stadtverkehr Berlin, A100 Richtung Süden, ab Detmolder Straße 15 Minuten plus. Es wird außerdem geblitzt auf dem westlichen Ring Richtung Dreieck Werder, kurz hinter Elstal. Und wenn ihr noch was habt, Staus oder Blitzer, sagt uns gerne Bescheid. Nummer zu uns ist die 0331 74 40 40. Und kommt gut und vor allem sicher an. 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

Hier ist BB Radio mit einem der besten aktuellen Hits im BB Radio Hit Herbst. Und dieser Song klingt wie ein bisschen Sonne zum Feierabend, vielleicht auch wie ein Ausflug ins Maislabyrinth. Einfach, wie man das Leben genießt. Das ist Good Old Days hier für einen Mittwochnachmittag. Jetzt von Krista Sarandi.

0: gleich drei. Ihr hört BB Radio. Ich bin Ida und verabschiede mich jetzt. Hier übernimmt mein Kollege Ben The Beat und hat wie immer im BB Radio Hit Herbst mehr Vielfalt für euch am Start. Einen absoluten gute Laune Dance Song von Martin Solveig und Dragonette mit Hello zum Beispiel. Einen der größten Hits von Ed Sheeran aus den 20ern und aktuellen Pop von Alex Warren gleich hier ab drei.
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0: So, wenn die Zapfsäule schon keine Gnade kennt, dann eben wir. Lasst euch von uns eure Tankrechnung bezahlen, den kompletten September über und zwar jede einzelne Stunde. Yannick Treuholz aus Finsterwalde, auch du hast dich angemeldet über bbradio.de. Yannick Treuholz aus Finsterwalde, deine Tankrechnung geht auf uns. Ruf einfach nur innerhalb der nächsten Stunde hier bei uns durch.
1: 0331 74 40 40.
0: Drück dir die Daumen. Der Mittwoch Feierabend, 15 Uhr.
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12: Mit Clara Himmel. Guten Tag. Showdown zwischen AfD-Chefin Alice Weidel und Bundeskanzler Friedrich Merz.
15: Für die Welt ist das ganze Geld da, für die eigenen Menschen und Bürger nicht.
25: Sie sind Teil dieses Problems, das wir in Deutschland haben.
15: Die Bürger wollen den Politikwechsel und sie werden ihn bekommen.
25: 56% haben sie nicht gewählt.
12: Dazu Pfiffe, Tumulte und Geschrei. Wie erwartet ist es ein heftiger Schlagabtausch heute im Bundestag zwischen Regierung und Opposition. Generalaussprache und Haushaltsdebatte zugleich. Die Stimmung ist aufgeheizt, die Redeschlacht um Deutschland und den neuen Haushalt bis 18 Uhr angesetzt. Und jetzt noch mehr aus unserem Land von BB Radio Brandenburg-Reporter Björn Dümke.
26: Quer durchs Havelland dauert länger. 80 Minuten mehr. Mit der Bahn braucht es zwischen Berlin und Hannover. Ab Oktober wird bei Lehrte gebaut. Umgeleitet wird deswegen über Magdeburg und Braunschweig. 14 Monate wird es dann dauern, Weichen, Gleise und Oberleitungen zu erneuern.
12: Danke, Björn. Große Apple-Show heute Abend. Der Tech-Riese will seine neuen Pro-Modelle präsentieren und das erste faltbare iPhone. Es soll nur noch so groß wie ein Reisepass sein und 2.500 Euro kosten. Die Chinesen haben Apple schon auf der IFA geleakt und hier in Berlin die neuen Hüllen präsentiert. 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
0: 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So, heute ist es leider schon nicht mehr so warm wie gestern. Sonne und Wolken zwar im Mix, aber halt nur noch um die 20 Grad bei euch in Wittstock, in Angermünde, in Brandenburg an der Havel, genauso wie auch hier bei uns in Potsdam und Berlin. Morgen dann im Großen und Ganzen nochmal ganz ähnlich bei nochmal um die 20 Grad. 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
0: Und der BB-Radio-Straßenscanner zeigt an, dass es sich schon wieder staut hier im laufenden Feierabendverkehr. Und zwar zum einen laut der Systeme auf der A13 Richtung Dresden. Hier haben wir jetzt auch schon wieder 20 Minuten Baustellenstau zwischen Barutmark und Freiwalde. Und eine gute halbe Stunde Extrazeit kommt nochmal dazu im Stadtverkehr Berlin unterdessen. Und zwar auf der Stadtautobahn der A100 Richtung Süden. Hier stockt das im Bereich Detmolder Straße und Tempelhofer Damm. Und geblitzt wird dann noch auf der A9 Richtung Leipzig Höhe Köselitz. Und eure Staus und eure Blitzer per Anruf oder WhatsApp geht hier auch weiterhin immer alles an die 0331 74 40 40.
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0: Und vor allem mit der Wochenhalbzeit. Es ist Mittwoch. Also wenn die Woche ein Fußballspiel wäre, gäbe es jetzt die Kabinenansprache. Von daher...
28: Leute, was wir jetzt brauchen, ist ein bisschen mehr Bewegung in den müden Knochen. Mehr Dynamik, mehr Tempo. Über die Flügel schicken wir gleich unsere Top-Stürmer aus England. Ed Sheeran, los! Und Leidenschaft, wir brauchen...
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0: happy. Und dieses kleine, aber wirklich hart erkämpfte Happy End des Tages hier gerade heißt wie?
1: Feuer!
0: Richtig. Und genau so locker leicht klingt's ja auch, dank der ganzen kleinen Kinder im BB-Radio Hit Herbst. Das ist Kamrat hier gleich noch für euch. Den hört ihr innerhalb der nächsten halben Stunde ohne Unterbrechung bei mir. Geht hier zwar gleich um eine Beziehung, die im Eimer ist, aber dank der ganzen kleinen Kinder klingt das irgendwie mehr nach Befreiung als nach Trauer. Dann David Guetta, der DJ Papst aus den Zehnern, auch den hört ihr noch, genauso wie die Frau der WM-Hymnen, Shakira aus den 20ern, dann ebenfalls hier nach.
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17: Mit Patricia Woschny, guten Tag. Zwischen Berlin und Hannover wird die Zugfahrt ab Oktober zur Geduldsprobe. Wegen Bauarbeiten werden die Züge umgeleitet. Das kostet 80 Minuten extra, die Fahrt dauert dann fast 3 Stunden. Und das 14 Monate lang. Gelnshagen schickt Europa wieder auf Schultour. 20 Studenten aus verschiedenen Ländern besuchen ab Mitte September Schulen in Brandenburg. Bei Workshops geht's um Europa und Austauschmöglichkeiten. Das Land unterstützt das Europamobil mit 29.000 Euro aus Lottomitteln. Auf der Potsdamer Nova Wiese bleibt der Gang zum Klo erstmal ein Langstreckenlauf. Die Stadt hat den Antrag für Sanitärcontainer abgelehnt. Die nötigen 280.000 Euro fehlen. Der Verein hofft jetzt auf eine kleinere Lösung und will bei der Finanzierung helfen. 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
0: 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Na, das hat jetzt eher wieder Herbstfeeling. Sonne und Wolken im Mix, aber halt nur noch um die 20 Grad bei euch in Angermünde, in Cottbus, in Brandenburg an der Havel, genauso wie auch hier aktuell bei uns in Potsdam und Berlin. Morgen im Großen und Ganzen eigentlich nochmal sehr ähnlich und das Ganze bei nochmal um die 20 Grad.
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0: 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So, wir haben wieder jede Menge Baustellenstau hier im laufenden Feierabendverkehr und zwar laut der Systeme unter anderem auf der A13 Richtung Dresden, tiefrot unterlegt jetzt hier der Bereich zwischen Barutmark und Freiwalde. Da haben wir 30 Minuten Baustellenstau und im Stadtverkehr Berlin dauert es einmal 15 Minuten länger auf der Stadtautobahn der A100 raus Richtung Norden ab Schmargendorf und in der Gegenrichtung kommen auch nochmal 20 Minuten mehr dazu auf der A100 Richtung Süden ab der Detmolder Straße. Geblitzt wird außerdem noch in der Überfahrt von der A10, dem südlichen Berliner Ring, auf den östlichen Berliner Ring im Dreieck Spreeau. Und eure Staus und eure Blitzer per Anruf oder WhatsApp geht ja auch weiterhin immer alles an die 0331 74 40 40.
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damit laufen jetzt die letzten 3,5 Stunden bis zum neuen iPhone 18. In 3,5 Stunden wird auch das neue iPhone 18 vorgestellt. Mensch, können wir uns ja vielleicht auch endlich das iPhone 17 leisten. Das ist der BB Radio Hit Herbst. Hier ist Spin the Beats.

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20: Mit klarer Himmel. Guten Tag. Regional und digital. Unter diesem Motto wirft das 21. Brandenburger Dorf- und Erntefest seine Schatten voraus. Das große Festwochenende steigt diesmal im Örtchen Damelang in Potsdam-Mittelmark. Tradition trifft Hightech, sagt Landwirtschaftsministerin Hanka Mittelstädt.
21: Dorfgemeinschaft, Dorfleben, ländlicher Raum und genau das ist das Dorf- und Erntefest. Wir zeigen, wo regionale Produkte herkommen, wie digital mittlerweile auch schon die Landwirtschaft ist. Wir haben natürlich auch die Tradition und die darf man nicht vergessen. Unsere Landfrauen und Erntekronen binden sich nicht über KI.
20: Highlights ab Freitag sind die Landesmeisterschaft im Gespannflügen, die Wahl der schönsten Erntekrone und Erntekönigin und ein großer Festumzug. Und jetzt noch mehr aus unserem Land von BB Radio Brandenburg-Reporterin Patricia Woschny.
22: Morgen gibt es im Oberspreewald-Lausitz-Kreis erstmals Klartext aus der Sirene. Beim bundesweiten Warntag folgt auf den Warnton eine Sprachdurchsage. Der Landkreis ist damit Vorreiter in Brandenburg. Ab Oktober wird die neue Funktion jeden Monat getestet.
20: Danke, Patricia. König Harald von Norwegen ist in Oslo beigesetzt. Ein Staatsbegräbnis unter strengen Sicherheitsvorkehrungen, vor allem entlang der Trauerzugstrecke durch die Stadt. Viele Royals und Staatsoberhäupter aus aller Welt waren dabei. Für Deutschland Bundespräsident Steinmeier. Harald war Ende August gestorben, mit 89. Neuer norwegischer König ist sein Sohn Håkon. 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
17: 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Es ist eigentlich im Grunde genommen genauso schön wie gestern, nur halt nicht mehr ganz so warm. Sonne und Wolken im Mix, aber halt nur noch um die 20 Grad bei euch in Wittstock, in Frankfurt oder genauso wie auch hier bei uns in Potsdam und Berlin. Morgen dann im Großen und Ganzen eigentlich nochmal sehr ähnlich, bei auch nochmal um die 20 Grad.
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17: Und der BB-Radio-Straßenscanner zeigt an, dass ihr gleich auf mehreren Strecken extra Zeit braucht. Und zwar zum einen auf der A12 Richtung Berlin. Das liegt jetzt hier heute Nachmittag mal wieder an dem ollen Baustellenstau zwischen Briesen und Fürstenwalde West. Da kommen nochmal 15 Minuten mehr dazu. Und im Stadtverkehr Berlin dauert es 15 Minuten länger auf der Stadtautobahn der A100 raus Richtung Norden. Hier zieht sich das zwischen dem Tempelhofer Damm und dem Kreuz Schöneberg. Und in der Gegenrichtung sind es 20 Minuten an extra Zeit auf der A100 Richtung Süden zwischen der Detmolderstraße und dem Tempelhofer Damm. So, und geblitzt wird dann zum Beispiel noch auf der A2 Richtung Berlin, Höhe Rastplatz Köpernitz. Und eure Staus und eure Blitzer per Anruf oder WhatsApp geht hier auch weiterhin immer alles an die 0331 74 40 40.
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17: Und das gleiche außerdem auch noch mit der Frau, die immer ein bisschen so klingt, als wäre sie gerade erst aufgestanden und als hätte sie noch nicht genug Kaffee gehabt. Das ist Lana Del Rey, hier gleich nach Michael Schulte. Hat The Voice of Germany damals zwar nicht gewonnen, aber trotzdem hörst du von ihm am meisten. Hier ist

0: Der Typ ist der Knaller. Also ich meine, wenn er sich auf die Bühne stellt, dann braucht er eigentlich gar keine Band. Der spielt Schlagzeug, Gitarre, Bass, Keyboard, Klavier, Ukulele und auch Congas. Das war Bruno Mars. So, und dann gleich hier noch innerhalb der nächsten halben Stunde ohne Unterbrechung in unserem BB-Radio-Hit Herbst. Martin Garrix zusammen mit Ed Sheeran und Repeated. Das muss man sich auch mal vorstellen. Der Song geisterte jetzt 12 Jahre lang fast schon als Gerücht durchs Internet. Weil halt immer wieder was dazwischen kam, was halt einfach mal verhindert hat, dass dieser Song jetzt endlich rauskommt. Alles in voller Länge, hört ihr hier gleich. Dann der Mann, der seine Sonnenbrille gefühlt auch nie absetzt, das ist Tyre Cruz aus den 10ern. Und mitsamt ihrer Big Band dann auch gleich noch Ray hier aus den 20ern in der Show. Bis gleich.
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15: Mit Patricia Woschny. Guten Tag. Zwischen Berlin und Hannover wird die Zugfahrt ab Oktober zur Geduldsprobe. Wegen Bauarbeiten werden die Züge umgeleitet. Das kostet 80 Minuten extra, die Fahrt dauert dann fast 3 Stunden. Und das 14 Monate lang. Gelnshagen schickt Europa wieder auf Schultour. 20 Studenten aus verschiedenen Ländern besuchen ab Mitte September Schulen in Brandenburg. Bei Workshops geht's um Europa und Austauschmöglichkeiten. Das Land unterstützt das Europamobil mit 29.000 Euro aus Lottomitteln. Auf der Potsdamer Nova Wiese bleibt der Gang zum Klo erstmal ein Langstreckenlauf. Die Stadt hat den Antrag für Sanitärcontainer abgelehnt. Die nötigen 280.000 Euro fehlen. Der Verein hofft jetzt auf eine kleinere Lösung und will bei der Finanzierung helfen. 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
0: 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Die Sonne scheint zwar hier heute Nachmittag, aber es will einfach nicht wärmer werden. Wir kommen hier gerade mal so auf um die 20 Grad bei euch in Brandenburg, an der Havel, in Cottbus, in Angermünde, in Potsdam und auch in Berlin. Morgen im Großen und Ganzen nochmal ganz ähnlich und das Ganze nochmal bei um die 20 Grad.
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0: 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So und so richtig flüssig rollt's hier leider nicht im laufenden Feierabendverkehr. Die A10 blinkt hier beispielsweise gerade immer mal wieder über dieses Thema auf. Da geht's um den westlichen Berliner Ring. Beidseitig mal besser mit 10 Minuten mehr planen hier zwischen Großkreuz und Potsdam Nord. Und 15 Minuten kommen nochmal dazu im Stadtverkehr Berlin. Und zwar auf der Stadtautobahn der A100 Richtung Süden zwischen der Detmolder Straße und dem Tempelhofer Damm. Und geblitzt wird dann auch in der Überfahrt von der A9 auf die A10, den westlichen Berliner Ring. Da stehen sie im Dreieck Potsdam. Und sobald ihr jetzt Staus oder Blitzer gesehen haben solltet, klingelt durch oder schickt uns auch gerne eine WhatsApp. Es geht in beiden Fällen immer alles an die 0331 74 40 40. Danke schon mal. 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

Dieses Hip-Hop-Schlagzeug, wo du gar nicht anders kannst, als mit dem Kopf zu nicken. Und dazu dann diese dreckigen Rockgitarren. Das ist der BB-Radio-Hit-Herbst. Hier ist Tampa City Frog.

ist ein bisschen größer als 1,70, hat blaue Augen, malt gerne, hat jeder seiner Gitarren Vornamen gegeben und liebt Ketchup. Unsere neue Praktikantin ist ein riesiger Ed Sheeran-Fan. Jetzt hier im BB-Radio-Hit-Herbst zusammen mit Martin Garrix. Repeating.

0: Und genau das, was ihr hier gerade hört, ist der BB Radio Hit Herbst. Gleich die zwei Energiebündel noch von Madcon. Dann die Newcomerin aus Hamburg, das ist Tiffany Iris. Und während die meisten anderen Popstars die Tonleiter schon üben, seitdem sie drei sind, hat ein Benson Boone erst in der Oberschule mitgekriegt, dass er singen kann. Beautiful Things von ihm, dann auch gleich hier noch.
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23: Mit klarer Himmel. Guten Tag. Showdown zwischen AfD-Chefin Alice Weidel und Bundeskanzler Friedrich Merz.
24: Für die Welt ist das ganze Geld da, für die eigenen Menschen und Bürger nicht.
1: sagten, Sie sind Teil dieses Problems, das wir in Deutschland haben.
2: Die Bürger wollen den Politikwechsel und Sie werden ihn bekommen.
1: 56% haben Sie nicht gewählt.
23: Dazu Pfiffe, Tumulte und Geschrei. Wie erwartet, ist es ein heftiger Schlagabtausch heute im Bundestag zwischen Regierung und Opposition. Generalaussprache und Haushaltsdebatte zugleich. Die Stimmung ist aufgeheizt, die Redeschlacht um Deutschland und den neuen Haushalt bis 18 Uhr angesetzt. Und jetzt noch mehr aus unserem Land von BB Radio Brandenburg-Reporter Björn Dümke.
3: Eine neue App aus Brandenburg soll die Partnersuche für Tiere leichter machen. Entwickelt von einem Startup in Eberswalde. Die Idee: Tiere weltweit erfassen, Daten sicher bündeln und sogar das passende Match für bedrohte Arten finden. Die App GreenSheep wird jetzt in der Praxis erprobt mit einem Partner in der Uckermark.
23: Danke, Björn. Große Apple-Show heute Abend. Der Tech-Riese will seine neuen Pro-Modelle präsentieren und das erste faltbare iPhone. Es soll nur noch so groß wie ein Reisepass sein und 2.500 € kosten. Die Chinesen haben Apple schon auf der IFA geleakt und hier in Berlin die neuen Hüllen präsentiert. 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
0: 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So, wer genug vom Schwitzen hatte, der kommt heute definitiv auf seine Kosten. Wir kommen hier gerade mal so auf um die 20 Grad bei euch in Angermünde, in Cottbus, in Brandenburg an der Havel. Gleiches Spiel auch hier bei uns in Potsdam und Berlin. Sonne und Wolken, Mix, aber wärmer wird's halt einfach nicht. Trocken bleibt's aber dafür. Und morgen im Großen und Ganzen eigentlich nochmal sehr ähnlich bei nochmal um die 20 Grad. 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
0: Und der BB-Radio-Straßenscanner zeigt an, dass es gerade immer mal wieder auf eurem Weg nach Hause stockt. Vor allem auf der B2 und zwar beidseitig hier zwischen Großklinike und Neufahrland. Und auch im Stadtverkehr Berlin ist es rappelzappelvolle jetzt auf der Stadtautobahn, eigentlich in beiden Richtungen. Aber vor allem voller wird's zwischen dem Dreieck Neukölln und der Detmolder Straße auf der A100 Richtung Norden raus. Hier verliert ihr eine halbe Stunde und 30 Minuten gehen auch in der Gegenrichtung drauf auf der A100 Richtung Süden zwischen der Beusselstraße und dem Tempelhofer Damm. Und geblitzt wird dann noch auf der A10, dem westlichen Berliner Ring, in Richtung Dreieck Werder. Da stehen sie kurz hinter Elztal, hat uns Moni gerade durchgegeben. Danke dir. So, und eure Staus und eure Blitzer per Anruf oder WhatsApp geht hier auch weiterhin immer alles an die 0331 74 40 40.
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0: Und auch mit immer mehr braunen Blättern jetzt hier auf der Straße. Ey, wirklich, ich bin noch nicht bereit für den Herbst. Sonnenuntergang heute schon um kurz nach 7:30. Bleib jetzt vormittags schon immer noch ein bisschen länger in der Sonne stehen, bevor es wieder ins dunkle Büro geht. Und gestern Abend, wo es noch so schön angenehm da draußen war, bin ich trotz Feierabend extra ein bisschen langsamer zurück zum Auto gelaufen. Ach Mann, ey, aber ein bisschen was Sommerliches ließ sich zum Glück musikalisch konservieren. Da gibt's gleich was von Mascot. Die zwei stehen bei ihren Auftritten nicht eine Sekunde still. Die hüppen, die rappen, die lachen. Es ist nur ansteckend. Und vorher der Mann, der gefühlt einen unendlichen Vorrat an Atemluft hat. Also ich meine, der atmet einmal tief ein und könnte damit ein kleines Segelboot antreiben. Hier ist Benz.

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29: Mit Patricia Woschny. Guten Tag. Zwischen Berlin und Hannover wird die Zugfahrt ab Oktober zur Geduldsprobe. Wegen Bauarbeiten werden die Züge umgeleitet. Das kostet 80 Minuten extra, die Fahrt dauert dann fast 3 Stunden. Und das 14 Monate lang. Gelnhagen schickt Europa wieder auf Schultour. 20 Studenten aus verschiedenen Ländern besuchen ab Mitte September Schulen in Brandenburg. Bei Workshops geht's um Europa und Austauschmöglichkeiten. Das Land unterstützt das Europamobil mit 29.000 Euro aus Lottomitteln. Auf der Potsdamer Nova Wiese bleibt der Gang zum Klo erstmal ein Langstreckenlauf. Die Stadt hat den Antrag für Sanitärcontainer abgelehnt. Die nötigen 280.000 Euro fehlen. Der Verein hofft jetzt auf eine kleinere Lösung und will bei der Finanzierung helfen. 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
30: 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Kein Regen, bisschen Sonne, ein paar Wolken. Also ich meine, im Grunde genommen ist eigentlich alles wie gestern, aber es ist deutlich kühler heute. Um die 20 Grad messen wir derzeit bei euch in Cottbus, in Wittstock, in Brandenburg an der Havel, genauso wie auch hier bei uns in Potsdam und Berlin. Morgen dann eigentlich nochmal alles von vorne. 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
30: 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Und die Rücklichterkette wird hier aktuell auch immer und immer länger. Auf der B2 stockt das beispielsweise mit 15 Minuten Zeitverlust beidseitig zwischen Großklinike und Neufahrland. Und auch im Stadtverkehr Berlin geht nochmal ordentlich Zeit drauf. Vor allem auf der Stadtautobahn der A100 Richtung Norden zwischen dem Dreieck Neukölln und der Detmolder Straße. Und in der Gegenrichtung sieht es auch nicht so viel besser aus. Hier ist es fast eine halbe Stunde an extra Zeit auf der A100 Richtung Süden zwischen der Beusselstraße und dem Tempelhofer Damm. Und geblitzt wird's dann noch auf der A9 Richtung Leipzig, Höhe Köselitz. Und eure Staus und eure Blitzer per Anruf oder WhatsApp geht hier auch weiterhin immer alles an die 0331 74 40 40.
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0: Yeah. 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
1: Und jetzt zur Abwechslung mal einer der entspannteren Tage der Woche. Ich meine, der ganze Druck vom Montag ist raus, der Freizeitstress vom Freitag noch nicht da. Damit lässt sich's doch auch mal ganz gut leben. Jetzt Alex Warren hier in unserem BB-Radio-Hitherbst auf dem Mittwoch. Hier ist Fever Dream von ihm.

0: Also wer jetzt hier zum BB-Radio Feierabend ernsthaft glauben sollte, dass das Leben vorhersehbar sei, der war noch nie an seiner Supermarktkasse. Hier ist unser nächster Comedian. Hier ist Spin the Beat für euch mit Jan van Weide.
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3: Meine Lieblingskölnerin ist meine Rewe-Kassiererin. Ich muss euch kurz erklären, warum. Die Frau ist fantastisch. Die ist schon sehr, sehr lange in diesem Rewe. Ich glaube, die war schon vor dem Rewe da. Ich glaube wirklich, dass dieser Rewe irgendwann einfach um diese Frau herumgebaut wurde. Und die ist so lange in dem Rewe, dass sie immer schon ein bisschen so tut, als gehört ihr der Rewe auch ein bisschen. Wirklich, habe ich gesehen, vor mir an der Kasse. Ich habe zwei Situationen mit ihr erlebt, unglaublich. Vor mir war mal so ein unfreundlicher Typ, hat so einen ganzen Wocheneinkauf da drauf geknallt. Und so nicht gegrüßt, nicht Hallo gesagt. Da habe ich schon ihren Blick gesehen. Und die saß da so. Und da wusste ich, oh, gleich passiert was. Ne? Hat das so hingeknallt, so das ganze Ding. Dann hat die den ganzen Bums so rangefahren. Dann hat die einfach den Warentrenner hingelegt. Bei mir bitte nicht mehr. Und dann ist sie gegangen. Bei der gleichen Dame. War vor mir ein DHL-Bote. Hat sich einen Red Bull gekauft. Der stand da in seinen DHL-Klamotten. Habe ich schon an ihrem Blick gesehen. Oh, oh. Hier passiert gleich was. Und es ist die schönste Racheaktion passiert, die ich jemals gesehen habe. Die je an DHL verübt wurde. Der hat seinen Red Bull aufs Band gelegt. Hat die den so durchgescannt. So, und die saß Rücken an Rücken zu ihrer Kollegin. Hat dann der einfach den Red Bull gegeben und meinte zu dem, können Sie beim Nachbarn abholen.
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31: Mit klarer Himmel. Guten Abend. Gruselfund in Königs Wusterhausen. Am Funkerberg wurde ein Menschenschädel entdeckt. Die Polizei geht davon aus, dass der hier noch nicht lange lag und sucht Zeugen. Das restliche Skelett fehlt. Regional und digital. Unter diesem Motto wirft das 21. Brandenburger Dorf- und Erntefest seine Schatten voraus. Das große Festwochenende steigt diesmal im Örtchen Damelang in Potsdam-Mittelmark. Tradition trifft Hightech, sagt Landwirtschaftsministerin Hanka Mittelstädt.
32: Dorfgemeinschaft, Dorfleben, ländlicher Raum und genau das ist das Dorf- und Erntefest. Wir zeigen, wo regionale Produkte herkommen, wie digital mittlerweile auch schon die Landwirtschaft ist. Wir haben natürlich auch die Tradition und die darf man nicht vergessen. Unsere Landfrauen und Erntekronen binden sich nicht über KI.
31: Highlights ab Freitag sind die Landesmeisterschaft im Gespannflügen, die Wahl der schönsten Erntekrone und Erntekönigin und ein großer Festumzug. Und jetzt noch mehr aus unserem Land von BB Radio Brandenburg Reporter Benedikt Maurer.
33: Neuruppin will deutlich mehr Geld ins Volksparkstadion stecken. Der MSV soll über 30 Jahre insgesamt mehr als 10 Millionen Euro bekommen. Dafür kümmert sich der Verein weiter um Betrieb und Unterhalt des Stadions.
31: Danke, Benedikt. König Harald von Norwegen ist in Oslo beigesetzt. Ein Staatsbegräbnis unter strengen Sicherheitsvorkehrungen. Viele Royals und Staatsoberhäupter aus aller Welt waren dabei. Für Deutschland Bundespräsident Steinmeier. Harald war Ende August gestorben, mit 89. Neuer norwegischer König ist sein Sohn Håkon. 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
3: So, der Himmel wirkt eigentlich ganz umgänglich, aber so warm wie gestern wird es leider nicht nochmal. Es gibt zwar ein paar Wolken, aber kein Regen. Und das war gerade mal so um die 20 Grad hier momentan bei euch in Brandenburg an der Havel, in Cottbus, in Wittstock, genauso wie auch hier bei uns in Potsdam und Berlin. Und morgen dann alles nochmal von vorne.
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0: Und der BB-Radio-Straßenscanner zeigt an, dass es gerade nur etwas mühsamer vorangeht, unter anderem auf der A10, und zwar auf dem westlichen Berliner Ring beidseitig hier zwischen dem Großkreuz und Potsdam-Nord. Da kommen noch mal 10 bis 15 Minuten mehr dazu. Und im Stadtverkehr Berlin dauert es fast eine halbe Stunde länger auf der Stadtautobahn, der A100, raus Richtung Norden. Ab der Detmolder Straße zieht sich das hier schon laut der Systeme. Und auch in der Gegenrichtung A100 Richtung Süden, 15 Minuten mehr ein Plan, ebenfalls ab der Detmolder Straße. Und geblitzt wird dann noch auf der A9 Richtung Leipzig, Höhe Köselitz. Und eure Staus und eure Blitzer, sobald ihr da draußen irgendwas gesehen haben solltet, was eurer Meinung nach nicht auf die Straße gehört, klingelt durch oder schickt uns auch gerne eine WhatsApp. Es geht hier immer alles an die 0331 74 40 40.
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0: Also das Beste an so einem richtig schönen frischen Stück Kuchen ist ja eigentlich immer nur, wenn man weiß, dass er auch direkt vor Ort selbst gebacken wurde. Und genau das ist Alltag im Café Schauwerk in Altdöbert. Die backen hier Brot, Kekse und auch Baumkuchen. Und es gibt sogar Backkurse. Also hier wird nicht nur verkauft, sondern auch vermittelt. Und genau solche regionalen Unternehmen und ihre Ideen zeigen wir euch hier gerade zusammen mit Pro Agro in unserer Kampagne Brandenburg liefert Geschmack. Aber wie entstehen jetzt diese Produkte? Worauf kommt es bei der Herstellung an? Und wie kommen wir ran? Das klären wir alles in dieser Stunde. Wir starten aber jetzt erst einmal mit diesem tiefen Sprechgesang von Lord und vorher noch Dance von den Chartstürmern der Zeit. Kaigo, Khalid und Griffin. Hier sind sie mit Save My Love.

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3: Und hier wird der Kuchen nicht nur gegessen, hier wird vor allem auch gezeigt, wie er eigentlich auf den Teller kommt. Heute Abend geht's nämlich um das Café Schauweg in Altdöbern. Das ist Café und Manufaktur gleichzeitig. Gibt's hier selbstgebackenes Brot, Kuchen, Kekse und auch Baumkuchen. Und genau solche regionalen Betriebe sind hier gerade Teil unserer Kampagne Brandenburg liefert Geschmack, die wir euch zusammen mit ProAgro vorstellen. Und das Schöne hier an diesem Café ist, dass sie genau dieses Handwerk auch mit eigenen Backkursen auch noch erlebbar machen. Marie Leser ist hier Konditormeisterin und heute Abend bei mir in der Show am Telefon. Hallo.
4: Hallo, schönen guten Abend.
3: Was passiert bei Ihnen alles eigentlich, damit Ihre Produkte am Ende des Tages auch entstehen können?
4: Also bei uns wird tatsächlich noch ganz viel direkt im Haus gemacht. Mhm. Wir stellen alle unsere Produkte in Handarbeit her.
3: Toll.
4: Ob das das Sauerteigbrot ist, das Eis oder auch die Kekse und der Baumkuchen. Mhm. Gerade beim Baumkuchen sieht man ja auch, wie er Schicht für Schicht gebacken wird.
3: Ja, ja.
4: Da steckt halt ziemlich viel Vorbereitung dahinter. Vom Rohstoffe auswählen, Rezepturen ausprobieren, backen, verpacken.
3: Ja, ja.
4: Und wir wollen halt, dass man sieht, dass unsere Produkte nicht industriell gefertigt werden, sondern direkt hier vor Ort in Brandenburg entstehen.
3: Toll. Worauf Sie da genau bei Ihrer täglichen Arbeit gucken, das klären wir dann gleich.
4: Alles klar, bis gleich.
3: So, mehr Infos zum Café Schauweg und auch zu unserer Kampagne bei uns im Netz auf bbradio.de. Gleich noch diese coole Klavierballade von Pink in der Show nach Zackigem von J-Lo und David Guetta. Hier nach.
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14: Mit Patricia Woschny. Guten Abend. Am Potsdamer Jungfernsee zieht der nächste große Name ein. Der TÜV Rheinland mietet sich im World Cup ein und soll Anfang kommenden Jahres einziehen. Der Campus wächst damit weiter als Standort für Wirtschaft, Forschung und Bildung. Der Extra-Fahrschein für Berliner Schüler fliegt raus. Schülerausweis und kostenloses Nahverkehrsticket landen künftig auf einer Karte. Damit fällt auch der zusätzliche Antrag fürs Ticket weg. An 10 Schulen läuft der Test schon. Später sollen alle öffentlichen Schulen folgen. Zwischen Berlin und Hannover wird die Zugfahrt ab Oktober zur Geduldsprobe. Wegen Bauarbeiten werden die Züge umgeleitet. Das kostet 80 Minuten extra. Die Fahrt dauert dann fast 3 Stunden. Und das 14 Monate lang. 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
3: 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Also viel ist jetzt ab heute nicht mehr los auf dem Thermometer. Um die 20 Grad sind es derzeit bei euch in Cottbus, in Wittstock, in Brandenburg an der Havel, auch hier bei uns in Potsdam. Nichts anderes, genauso wie auch in Berlin. Gibt zwar heute Abend ein paar Wolken, aber keinen Regen. Und morgen dann nochmal Sonne und Wolken gemixt bei nochmal um die 20 Grad.
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3: Der BB Radio Straßenscanner zeigt hier aktuell Folgendes an. So, und Vorsicht auf der A10, dem östlichen Berliner Ring in Richtung Dreieck Spreeau. Irgendwer hat jetzt hier irgendwas auf der Strecke verloren. Da fliegen irgendwie Gegenstände über die Fahrbahn zwischen dem Dreieck Barnim und Hohenschönhausen. Und dann nochmal besser eine Viertelstunde mehr einplanen im Stadtverkehr Berlin. Und zwar auf der Stadtautobahn der A100 raus Richtung Norden ab der Detmolder Straße. Und gleiches Spiel auch in der Gegenrichtung. Auch hier sind es nochmal 15 Minuten mehr auf der A100 Richtung Süden ab der Detmolder Straße. Und geblitzt wird auf der A2 Richtung Berlin, Höhe des Rastplatz Köpenitz. Und eure Staus und eure Blitzer per Anruf oder WhatsApp geht hier auch weiterhin immer alles an die 0331 74 40 40. 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
3: Also wer alleine schon beim Duft von frischem Brot und Kuchen schwach wird, der sollte heute Abend mal besser hinhören. Bei dem Café Schauwerk in Altdöbern wird nämlich noch richtig gebacken. Von Kuchen über Kekse bis hin zu Baumkuchen. Hier ist wirklich alles dabei. Und um das Ganze vor allem auch selbst zu verstehen und zu erleben, bieten sie hier auch Backkurse an. Und genau solche Betriebe, die Regionalität und Handwerk zusammenbringen, die zeigen wir euch hier gerade zusammen mit ProAgro in unserer Kampagne Brandenburg liefert Geschmack. Worauf es da bei der Produktion vor allem ankommt, worauf da besonders Wert gelegt wird und wie schlussendlich alles zu uns kommt. Zwei Songs und dann schon mehr dazu. Einmal die unangefochtene Rock-Pop-Queen Pink. Vorher noch David Guetta, ey, mittlerweile Ende 50, aber der springt immer noch über die Bühne wie ein 19-Jähriger, der gerade sein erstes Red Bull getrunken hat. Hier ist er zusammen mit J-Lo und Save Me.

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3: Knuspriges Brot, Kekse, feine Baumkuchen. Das ist alles tatsächlich noch echte Handarbeit im Café Schauwerk in Altdöbern. Und damit wir das am Ende nicht nur schmecken, sondern auch verstehen können, gibt's hier sogar eigene Backkurse für uns. Und genau solche regionalen Produzenten zeigen wir euch hier gerade zusammen mit ProAgro in unserer Kampagne Brandenburg liefert Geschmack. Marie Leser ist hier die Konditormeisterin und nach wie vor am Telefon. Hallo nochmal.
4: Hallo, es freut mich, heute dabei zu sein.
3: Wir freuen uns auch. Was ist bei Ihrer täglichen Arbeit eigentlich ganz besonders wichtig? Worauf gucken Sie da vor allem?
4: Also wir legen vor allem Wert auf Qualität, Ehrlichkeit und auf Regionalität. Wir wollen sehr transparent sein, versuchen viele Zutaten direkt von regionalen Partnern zu beziehen. Und wir möchten halt wirklich individuelle Produkte machen. Man soll schmecken, dass da Zeit, Handwerk und Liebe drinsteckt.
3: Toll.
4: Aber auch der persönliche Kontakt ist uns seit vielen, vielen Jahren wichtig. Und dafür stehen wir als Traditionsbäckerei.
3: Ganz toll. Und wie wir jetzt als Verbraucher letztendlich an Ihre Produkte rankommen, das müssen Sie uns definitiv dann auch gleich noch erzählen.
4: Okay, machen wir so.
3: Bis dahin, französischer Indie-Pop von Lilywood und The Prick. Und jetzt ein Brite, der mittlerweile in Berlin wohnt. Hier ist Chris de Serendi.

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3: Also wer jetzt hier bei Kaffee und Kuchen nur an gemütliches Sitzen denkt, der kennt das Café Schauwerk in Altöbern noch nicht. Hier wird nämlich nicht nur serviert, sondern auch selbst gebacken. Brot, Kekse, Baumkuchen. Und on top wollen sie auch gleichzeitig dieses Handwerk sichtbar machen mit eigenen Backkursen. Und genau solche regionalen Betriebe und ihre Produkte zeigen wir euch hier gerade in unserer Kampagne Brandenburg liefert Geschmack zusammen mit ProAgro. Und dazu ist Marie Leser heute Abend am Telefon. Das ist die Konditormeisterin hier.
4: Hallo Ben, schön hier zu sein.
3: Hallo, hallo, wir freuen uns auch. Also ich meine, wenn wir das jetzt hier so alles aufzählen, was bei Ihnen da täglich hergestellt wird, man kriegt ja wirklich Hunger. Von daher, wie kommen wir jetzt an Ihre Produkte ran?
4: Ja, also vor allem verkaufen wir unsere Produkte bei uns direkt im Schauwerk. Mhm. Dann haben wir aber auch ein kleines Eiscafé noch im Spreewald und arbeiten mit vielen regionalen Hofläden, aber auch dem Einzelhandel zusammen.
3: Ja.
4: Also vor allem unsere Kekse kann man auch bei Rewe, Edeka und in vielen verschiedenen Hofläden kaufen.
3: Ach toll. Sie haben jede Menge tolle Ideen, jedes Mal aufs Neue wieder. Von daher, lassen Sie uns gleich nochmal über aktuelle Projekte bei Ihnen sprechen.
4: Okay, klasse, mache ich gleich.
3: Super. Vorher Trance Dance von Bebe Rexha und das jetzt hier ist Pop Rock. Hier sind die Imagine Dragons.

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3: Wer jetzt bei Baumkuchen nur an Weihnachten denken sollte, der sollte das Café Schauwerk in Altdöbern mal besser ganzjährig auf dem Zettel haben. Hier wird nämlich rund um die Uhr Baumkuchen selbst gebacken. Dazu Brot, Kekse, alles aus eigener Herstellung. Und mit Backkursen wird dieses Handwerk sogar noch weitergegeben. Und genau solche Geschichten hier aus der Region erzählen wir euch hier gerade in unserer aktuellen Kampagne Brandenburg liefert Geschmack zusammen mit ProAgro. Frau Leser ist hier die Konditormeisterin und nach wie vor am Telefon.
4: Schönen guten Abend.
3: Guten Abend. Frau Leser, vielleicht jetzt noch ganz kurz abschließend. Was sind so aktuelle Projekte bei Ihnen im Café?
4: Also aktuell arbeiten wir an einer neuen Produktlinie, und zwar an der Nudelproduktion. Mhm. Wir möchten mit verschiedenen Agrargenossenschaften zusammen individuelle Nudeln herstellen. Oh. Also es soll eine Schauwerklinie geben, aber auch direkt Nudeln aus den Brandenburger Betrieben mit ihren Eiern, mit ihrem Getreide. Das ist so unser aktuelles großes Projekt.
3: Genial. Mehr Infos zum Café Schauwerk in Altdöbern und auch zu unserer Kampagne alles nochmal im Netz auf bbradio.de. So, Frau Leser, vielen, vielen Dank für den Einblick hier heute Abend in Ihr Unternehmen. Für alle Infos und dann weiterhin alles Gute und viel Erfolg.
4: Danke, hat mir Spaß gemacht und euch noch einen schönen Feierabend.
3: Gleichfalls. Jetzt Alex Warren hier in unserem BB Radio Hit Herbst. Hier ist er mit Ordinary. Machen Sie es gut.
4: Tschüssi.
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14: Mit Clara Himmel. Guten Abend. Showdown zwischen AfD-Chefin Alice Weidel und Bundeskanzler Friedrich Merz.
15: Für die Welt ist das ganze Geld da, für die eigenen Menschen und Bürger nicht.
16: Sie sind Teil dieses Problems, das wir in Deutschland haben.
15: Die Bürger wollen den Politikwechsel und sie werden ihn bekommen.
16: 56% haben sie nicht gewählt.
14: Dazu Pfiffe, Tumulte und Geschrei. Wie erwartet, ein heftiger Schlagabtausch im Bundestag zwischen Regierung und Opposition. Generalaussprache und Haushaltsdebatte zugleich. Insgesamt sind im nächsten Jahr Ausgaben von rund 555 Milliarden Euro geplant, fast 120 davon über neue Schulden finanziert. Plus Sonderschulden für Infrastruktur und Militär. Und jetzt noch mehr aus unserem Land von BB Radio Brandenburg-Reporter Frank Philipp.
17: Auf der A12 hat die Polizei in der Nacht einen Autodieb verfolgt. Mit einem gestohlenen Porsche war er in Richtung Polen unterwegs. Kurz vor Frankfurt flüchtete er in den Stadtwald Rosengarten und ließ das Auto dort stehen. Von einem Polizeihubschrauber aus konnte der Mann aus Polen entdeckt und auch festgenommen werden.
14: Danke, Frank. Große Apple-Show heute Abend. Der Tech-Riese will seine neuen Pro-Modelle präsentieren und das erste faltbare iPhone. Es soll nur noch so groß wie ein Reisepass sein und 2.500 Euro kosten. Die Chinesen haben Apple schon auf der IFA geleakt und hier in Berlin die neuen Hüllen präsentiert. 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
20: Ja, das ist leider heute nicht mehr ganz so schön und leider auch nicht mehr ganz so warm wie gestern um diese Zeit. Wir kommen hier gerade mal so auf um die 20 Grad bei euch in Frankfurt oder in Cottbus, in Potsdam und auch in Berlin. Da sind zwar haufenweise Wolken unterwegs, aber es ist und bleibt trocken. Und morgen tatsächlich eigentlich alles nochmal von vorne.
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20: Und der BB-Radio-Straßenscanner zeigt an, dass wir es jetzt mit demselben Problem wie gestern um diese Zeit zu tun haben. Die Ein- und Ausfahrt Duben auf der A13 Richtung Dresden ist jetzt nämlich wieder dicht. Und das auch noch bis morgen früh 5 Uhr. Und dann haben wir noch Wartungsarbeiten gleich in 2 Stunden im Stadtverkehr Berlin. Und zwar auf der A111, dem Reinickendorf-Zubringer. Ab 21 Uhr ist dann ebenfalls bis 5 Uhr morgen früh alles Richtung Dreieck Charlottenburg dicht. Zwischen der Schulzendorfer Straße und dem Festplatz. Wobei die ersten Sperrungen aus Organisationen organisatorischen Gründen schon gleich ab 20 Uhr starten. Und geblitzt wird es ansonsten noch auf der A24 Richtung Hamburg, kurz nach Kremmen. Und eure Staus und eure Blitzer per Anruf oder WhatsApp geht immer alles an die 0331 74 40 40.
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20: Und auch mit der Wochenhalbzeit. Es ist Mittwoch. Also wenn die Woche ein Fußballspiel wäre, gäb's jetzt die Kabinenansprache.
6: Na ja, gut.
21: Leute, was wir jetzt brauchen, ist ein bisschen mehr Bewegung in den müden Knochen. Mehr Dynamik, mehr Tempo, mehr Kon. Los, los! Und Spielfreude. Wir brauchen wieder Spaß am Spiel. Kamerad, ab dafür! Ja.

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0: Also wer jetzt hier gerade zum BB-Radio Feierabend glauben sollte, dass Einkaufen ein harmloser Alltagsvorgang sei, der hat seine Kassiererin noch nicht erlebt. Hier ist unser nächster Comedian. Hier ist Spin the Beat für euch mit Jan van Weide.
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3: Meine Lieblingskölnerin ist meine Rewe-Kassiererin. Ich muss euch kurz erklären, warum. Die Frau ist fantastisch. Die ist schon sehr, sehr lange in diesem Rewe. Ich glaube, die war schon vor dem Rewe da. Ich glaube wirklich, dass dieser Rewe irgendwann einfach um diese Frau herumgebaut wurde. Und die ist so lange in dem Rewe, dass sie immer schon ein bisschen so tut, als gehört ihr der Rewe auch ein bisschen.

0: bisschen. Wirklich, habe ich gesehen, vor mir an der Kasse. Ich habe zwei Situationen mit dir erlebt, unglaublich. Vor mir war mal so ein unfreundlicher Typ, hat so einen ganzen Wocheneinkauf da drauf geknallt. Ne? So nicht gegrüßt, nicht Hallo gesagt. Da habe ich schon ihren Blick gesehen. Und die saß da so. Und da wusste ich, oh, gleich passiert was. Ne? Hat er so hingeknallt, so das ganze Ding. Dann hat die den ganzen Bums so rangefahren. Dann hat die einfach den Warentrenner hingelegt. Bei mir bitte nicht mehr. Und dann ist sie gegangen. Bei der gleichen Dame. War vor mir ein DHL-Bote. Hat sich einen Red Bull gekauft. Der stand da in seinen DHL-Klamotten. Habe ich schon an ihrem Blick gesehen. Oh, oh. Hier passiert gleich was. Und es ist die schönste Racheaktion passiert, die ich jemals gesehen habe. Die je an DHL verübt wurde. Der hat seinen Red Bull aufs Band gelegt. Hat die den so durchgescannt. So, und die saß Rücken an Rücken zu ihrer Kollegin. Hat dann der einfach den Red Bull gegeben und meinte zu dem, können Sie beim Nachbarn abholen.
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5: Mit Patricia Woschny. Guten Abend. Am Potsdamer Jungfernsee zieht der nächste große Name ein. Der TÜV Rheinland mietet sich im World Cup ein und soll Anfang kommenden Jahres einziehen. Der Campus wächst damit weiter als Standort für Wirtschaft, Forschung und Bildung. Der Extra-Fahrschein für Berliner Schüler fliegt raus. Schülerausweis und kostenloses Nahverkehrsticket landen künftig auf einer Karte. Damit fällt auch der zusätzliche Antrag fürs Ticket weg. An 10 Schulen läuft der Test schon. Später sollen alle öffentlichen Schulen folgen. Zwischen Berlin und Hannover wird die Zugfahrt ab Oktober zur Geduldsprobe. Wegen Bauarbeiten werden die Züge umgeleitet. Das kostet 80 Minuten extra. Die Fahrt dauert dann fast 3 Stunden. Und das 14 Monate lang. 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
6: Trocken ist es und trocken bleibt es hier heute Abend auch. Nur der Sommer zieht sich jetzt echt temperaturmäßig immer weiter zurück. Wir kommen hier heute Abend gerade mal so auf um die 20 Grad bei euch. In Wittstock, in Brandenburg an der Havel, in Frankfurt oder in Potsdam und auch in Berlin. Morgen dann auch nochmal Sonne und Wolken im Mix und auch nochmal nur um die 20 Grad.
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6: Und der BB-Radio-Straßenscanner zeigt an, dass Baustellen und laufender Feierabendverkehr jetzt keine besonders gute Kombination sind. Wir haben dasselbe Problem nämlich wie gestern um diese Zeit. Die Ein- und Ausfahrt Dubender auf der A13 Richtung Dresden ist jetzt wieder seit einer guten halben Stunde dicht. Und das auch noch bis morgen früh 5 Uhr. Und dann haben wir noch einen Staatsbesuch im Stadtverkehr Berlin. Hier geht es um den Bezirk Charlottenburg. Deshalb kommt es hier vor allem im Umfeld des Breitscheidplatzes noch bis Freitag zu Einschränkungen und vor allem auch Straßensperrung. Und geblitzt wird's heute Abend dann noch auf der A9, zum Beispiel Richtung Leipzig, Höhe Köselitz. Und sobald ihr jetzt noch Staus oder Blitzer sehen solltet, klingelt durch oder schickt uns auch gerne eine WhatsApp. Es geht immer alles an die 0331 74 40 40. Danke schon mal.
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1: Und der Mann an der Gitarre jetzt hier im BB-Radio Hit Herbst ist Kamrad. Der wurde am Anfang seiner Karriere tatsächlich erst noch mit Pommes bezahlt. Kamrads erste Gage auf dem Straßenfest waren damals tatsächlich Pommes. Hier ist Ben the Beat für euch mit Kamrad und Love Sober von ihm.

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8: Mit Clara Himmel. Guten Abend. Showdown zwischen AfD-Chefin Alice Weidel und Bundeskanzler Friedrich Merz.
9: Für die Welt ist das ganze Geld da, für die eigenen Menschen und Bürger nicht.
10: Sie sind Teil dieses Problems, das wir in Deutschland haben.
9: Die Bürger wollen den Politikwechsel und sie werden ihn bekommen.
10: 56% haben sie nicht gewählt.
8: Dazu Pfiffe, Tumulte und Geschrei. Wie erwartet, ein heftiger Schlagabtausch im Bundestag zwischen Regierung und Opposition, Generalaussprache und Haushaltsdebatte zugleich. Regional und digital. Unter diesem Motto wirft das 21. Brandenburger Dorf- und Erntefest seine Schatten voraus. Das große Festwochenende steigt diesmal im Örtchen Damelang in Potsdam-Mittelmark. Tradition trifft Hightech, sagt Landwirtschaftsministerin Hanka Mittelstädt.
11: Dorfgemeinschaft, Dorfleben, ländlicher Raum und genau das ist das Dorf- und Erntefest. Wir zeigen, wo regionale Produkte herkommen, wie digital mittlerweile auch schon die Landwirtschaft ist. Ja, auch die Tradition und die darf man nicht vergessen. Unsere Landfrauen und Erntekronen binden sich nicht über KI.
8: Highlights ab Freitag sind die Landesmeisterschaft im Gespannflügen, die Wahl der schönsten Erntekrone und Erntekönigin und ein großer Festumzug. Große Apple-Show in Kalifornien. Der Tech-Riese hat seine neuen Pro-Modelle präsentiert und das erste faltbare iPhone. Es ist nur noch so groß wie ein Reisepass und soll 2.500 Euro kosten.
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12: Eine neue App aus Brandenburg soll die Partnersuche für Tiere leichter machen. Entwickelt von einem Startup in Eberswalde. Die Idee: Tiere weltweit erfassen, Daten sicher bündeln und sogar das passende Match für bedrohte Arten finden. Die App Green Sheep wird jetzt in der Praxis erprobt mit einem Partner in der Uckermark. Björn Dümke, BB Radio Lokalstudio Nordost in Eberswalde.
13: Das höchste Windrad der Welt bekommt jetzt seine Flügel. Drei jeweils 63 Meter lange Rotorblätter sind per Schwertransport in Schipgau angekommen. Bis Ende September sollen sie montiert werden. Fertig wird das Windrad rund 365 Meter hoch. Fast so hoch wie der Berliner Fernsehturm. Patricia Woschny, BB Radio Lokalstudio Niederlausitz in Cottbus.
14: Leinenlos in Perleberg. Die Stadt hat einen neuen Hundeauslaufplatz am alten Klärwerk eröffnet. Auf dem eingezäunten Gelände können Hunde frei laufen und spielen. Knapp 5.000 Euro hat der neue Platz gekostet. Die Idee dafür kam aus dem Bürgerhaushalt. Benedikt Maurer, BB Radio Prignitz.
8: König Harald von Norwegen ist in Oslo beigesetzt. Viele Royals und Staatsoberhäupter aus aller Welt waren dabei. Für Deutschland Bundespräsident Steinmeier. Harald war Ende August gestorben, mit 89. Neuer norwegischer König ist sein Sohn Håkon. 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
15: Und da zieht es noch ein bisschen zu, bleibt hier sehr grau und bewölkt, aber immerhin trocken. Nachts geht's runter auf Tiefstwerte bis 9 Grad und morgen auf dem Donnerstag dann auch wieder Höchstwerte bis 19 Grad maximal. Wird die Tage darauf aber wieder ein bisschen schöner.
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15: Der BB-Radio-Straßenscanner zeigt hier die A10 westlicher Berliner Ring. Wieder in beiden Richtungen zwischen Großkreuz und Potsdam Nord. Übliche Stelle hier in der Baustelle. Gut 10 Minuten extra. Und dasselbe auch nochmal im Stadtverkehr Berlin. A100 Richtung Norden. Zwischen Tempelhofer Damm und Kreuz Schöneberg auch hier gut 10 Minuten mehr. Habt ihr noch was? Lasst es uns wissen. Ist per WhatsApp die 0331 74 40 40. Gute Fahrt.
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15: Jetzt haben wir es kurz nach 8 und ich bin Cosmo. Schön, dass ihr hier noch mit dabei seid, denn ich habe jetzt auf den letzten Metern nochmal einfach das Studio gekapert, denn morgen findet ja der Deutsche Radiopreis statt. Wird ganz, ganz doll spannend. Drückt uns die Daumen. Wir gehen ja auch ins Rennen. Ja, und bis dahin seid ihr bestens versorgt mit der besten Musik. Michael Schulte.
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5: Mit Clara Himmel. Guten Abend. Showdown zwischen AfD-Chefin Alice Weidel und Bundeskanzler Friedrich Merz.
6: Für die Welt ist das ganze Geld da, für die eigenen Menschen und Bürger nicht.
7: Sie sind Teil dieses Problems, das wir in Deutschland haben.
6: Die Bürger wollen den Politikwechsel und sie werden ihn bekommen.
7: 56% haben Sie nicht gewählt.
5: Dazu Pfiffe, Tumulte und Geschrei. Wie erwartet, ein heftiger Schlagabtausch im Bundestag zwischen Regierung und Opposition. Generalaussprache und Haushaltsdebatte zugleich. Regional und digital. Unter diesem Motto wirft das 21. Brandenburger Dorf- und Erntefest seine Schatten voraus. Das große Festwochenende steigt diesmal im Örtchen Damelang in Potsdam-Mittelmark. Tradition trifft Hightech, sagt Landwirtschaftsministerin Hanka Mittelstädt.
8: Dorfgemeinschaft, Dorfleben, ländlicher Raum und genau das ist das Dorf- und Erntefest. Wir zeigen, wo regionale Produkte herkommen, wie digital mittlerweile auch schon die Landwirtschaft ist. Auch die Tradition und die darf man nicht vergessen. Unsere Landfrauen und Erntekronen binden sich nicht über KI.
5: Highlights ab Freitag sind die Landesmeisterschaft im Gespannflügen, die Wahl der schönsten Erntekrone und Erntekönigin und ein großer Festumzug. Große Apple-Show in Kalifornien. Der Tech-Riese hat seine neuen Pro-Modelle präsentiert und das erste faltbare iPhone. Es ist nur noch so groß wie ein Reisepass und soll 2.500 Euro kosten.
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9: Eine neue App aus Brandenburg soll die Partnersuche für Tiere leichter machen. Entwickelt von einem Startup in Eberswalde. Die Idee: Tiere weltweit erfassen, Daten sicher bündeln und sogar das passende Match für bedrohte Arten finden. Die App Green Sheep wird jetzt in der Praxis erprobt mit einem Partner in der Uckermark. Björn Dümke, BB-Radio Lokalstudio Nordost in Eberswalde.
10: Das höchste Windrad der Welt bekommt jetzt seine Flügel. 3 jeweils 63 Meter lange Rotorblätter sind per Schwertransport in Schipgau angekommen. Bis Ende September sollen sie montiert werden. Fertig wird das Windrad rund 365 Meter hoch. Fast so hoch wie der Berliner Fernsehturm. Patricia Woschny, BB-Radio Lokalstudio Niederlausitz in Cottbus.
11: Leinenlos in Perleberg. Die Stadt hat einen neuen Hundeauslaufplatz am alten Klärwerk eröffnet. Auf dem eingezäunten Gelände können Hunde frei laufen und spielen. Knapp 5.000 Euro hat der neue Platz gekostet. Die Idee dafür kam aus dem Bürgerhaushalt. Benedikt Maurer, BB Radio Prignitz.
5: König Harald von Norwegen ist in Oslo beigesetzt. Viele Royals und Staatsoberhäupter aus aller Welt waren dabei. Für Deutschland Bundespräsident Steinmeier. Harald war Ende August gestorben mit 89. Neuern.
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9: Mit Clara Himmel. Guten Abend. Showdown zwischen AfD-Chefin Alice Weidel und Bundeskanzler Friedrich Merz.
10: Für die Welt ist das ganze Geld da, für die eigenen Menschen und Bürger nicht.
11: Sie sind Teil dieses Problems, das wir in Deutschland haben.
10: Die Bürger wollen den Politikwechsel und sie werden ihn bekommen.
11: 56% haben sie nicht gewählt.
9: Dazu Pfiffe, Tumulte und Geschrei. Wie erwartet, ein heftiger Schlagabtausch im Bundestag zwischen Regierung und Opposition, Generalaussprache und Haushaltsdebatte zugleich. Regional und digital. Unter diesem Motto wirft das 21. Brandenburger Dorf- und Erntefest seine Schatten voraus. Das große Festwochenende steigt diesmal im Örtchen Damelang in Potsdam-Mittelmark. Tradition trifft Hightech, sagt Landwirtschaftsministerin Hanka Mittelstädt.
12: Dorfgemeinschaft, Dorfleben, ländlicher Raum und genau das ist das Dorf- und Erntefest. Wir zeigen, wo regionale Produkte herkommen, wie digital mittlerweile auch schon die Landwirtschaft ist. Auch die Tradition und die darf man nicht vergessen. Unsere Landfrauen und Erntekronen binden sich nicht über KI.
9: Highlights ab Freitag sind die Landesmeisterschaft im Gespannflügen, die Wahl der schönsten Erntekrone und Erntekönigin und ein großer Festumzug. Große Apple-Show in Kalifornien. Der Tech-Riese hat seine neuen Pro-Modelle präsentiert und das erste faltbare iPhone. Es ist nur noch so groß wie ein Reisepass und soll 2.500 € kosten.
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13: Eine neue App aus Brandenburg soll die Partnersuche für Tiere leichter machen. Entwickelt von einem Startup in Eberswalde. Die Idee: Tiere weltweit erfassen, Daten sicher bündeln und sogar das passende Match für bedrohte Arten finden. Die App Green Sheep wird jetzt in der Praxis erprobt mit einem Partner in der Uckermark. Björn Dümke, BB Radio Lokalstudio Nordost in Eberswalde.
14: Das höchste Windrad der Welt bekommt jetzt seine Flügel. 3 jeweils 63 Meter lange Rotorblätter sind per Schwertransport in Schipgau angekommen. Bis Ende September sollen sie montiert werden. Fertig wird das Windrad rund 365 Meter hoch. Fast so hoch wie der Berliner Fernsehturm. Patricia Woschny, BB Radio Lokalstudio Niederlausitz in Cottbus.
2: Leinenlos in Perleberg. Die Stadt hat einen neuen Hundeauslaufplatz am alten Klärwerk eröffnet. Auf dem eingezäunten Gelände können Hunde frei laufen und spielen. Knapp 5000 Euro hat der neue Platz gekostet. Die Idee dafür kam aus dem Bürgerhaushalt. Benedikt Maurer, BB Radio Prignitz.
9: König Harald von Norwegen ist in Oslo beigesetzt. Viele Royals und Staatsoberhäupter aus aller Welt waren dabei. Für Deutschland Bundespräsident Steinmeier. Harald war Ende August gestorben mit 89. Neuern.
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4: Mit Clara Himmel. Guten Abend. Showdown zwischen AfD-Chefin Alice Weidel und Bundeskanzler Friedrich Merz.
5: Für die Welt ist das ganze Geld da, für die eigenen Menschen und Bürger nicht.
6: Sie sind Teil dieses Problems, das wir in Deutschland haben.
5: Die Bürger wollen den Politikwechsel und sie werden ihn bekommen.
6: 56% haben sie nicht gewählt.
4: Dazu Pfiffe, Tumulte und Geschrei. Wie erwartet, ein heftiger Schlagabtausch im Bundestag zwischen Regierung und Opposition. Generalaussprache und Haushaltsdebatte zugleich. Regional und digital. Unter diesem Motto wirft das 21. Brandenburger Dorf- und Erntefest seine Schatten voraus. Das große Festwochenende steigt diesmal im Örtchen Damelang in Potsdam-Mittelmark. Tradition trifft Hightech, sagt Landwirtschaftsministerin Hanka Mittelstädt.
7: Dorfgemeinschaft, Dorfleben, ländlicher Raum und genau das ist das Dorf- und Erntefest. Wir zeigen, wo regionale Produkte herkommen, wie digital mittlerweile auch schon die Landwirtschaft ist. Ja, auch die Tradition und die darf man nicht vergessen. Unsere Landfrauen und Erntekronen binden sich nicht über KI.
4: Highlights ab Freitag sind die Landesmeisterschaft im Gespannflügen, die Wahl der schönsten Erntekrone und Erntekönigin und ein großer Festumzug. Große Apple-Show in Kalifornien. Der Tech-Riese hat seine neuen Pro-Modelle präsentiert und das erste faltbare iPhone. Es ist nur noch so groß wie ein Reisepass und soll 2.500 Euro kosten.
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8: Eine neue App aus Brandenburg soll die Partnersuche für Tiere leichter machen. Entwickelt von einem Startup in Eberswalde. Die Idee: Tiere weltweit erfassen, Daten sicher bündeln und sogar das passende Match für bedrohte Arten finden. Die App Green Sheep wird jetzt in der Praxis erprobt mit einem Partner in der Uckermark. Björn Dümke, BB Radio Lokalstudio Nordost in Eberswalde.
9: Das höchste Windrad der Welt bekommt jetzt seine Flügel. Drei jeweils 63 Meter lange Rotorblätter sind per Schwertransport in Schipgau angekommen. Bis Ende September sollen sie montiert werden. Fertig wird das Windrad rund 365 Meter hoch. Fast so hoch wie der Berliner Fernsehturm. Patricia Woschny, BB Radio Lokalstudio Niederlausitz in Cottbus.
10: Leinenlos in Perleberg. Die Stadt hat einen neuen Hundeauslaufplatz am alten Klärwerk eröffnet. Auf dem eingezäunten Gelände können Hunde frei laufen und spielen. Knapp 5.000 Euro hat der neue Platz gekostet. Die Idee dafür kam aus dem Bürgerhaushalt. Benedikt Maurer, BB Radio Prignitz.
4: König Harald von Norwegen ist in Oslo beigesetzt. Viele Royals und Staatsoberhäupter aus aller Welt waren dabei. Für Deutschland Bundespräsident Steinmeier. Harald war Ende August gestorben mit 89. Neuern.
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0: Danke.
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4: Mit Clara Himmel, guten Morgen. Showdown zwischen AfD-Chefin Alice Weidel und Bundeskanzler Friedrich Merz.
5: Für die Welt ist das ganze Geld da, für die eigenen Menschen und Bürger nicht.
6: Sie sind Teil dieses Problems, das wir in Deutschland haben.
5: Die Bürger wollen den Politikwechsel und sie werden ihn bekommen.
6: 56% haben sie nicht gewählt.
4: Dazu Pfiffe, Tumulte und Geschrei. Wie erwartet, ein heftiger Schlagabtausch im Bundestag zwischen Regierung und Opposition. Generalaussprache und Haushaltsdebatte zugleich. Regional und digital. Unter diesem Motto wirft das 21. Brandenburger Dorf- und Erntefest seine Schatten voraus. Das große Festwochenende steigt diesmal im Örtchen Damelang in Potsdam-Mittelmark. Tradition trifft Hightech, sagt Landwirtschaftsministerin Hanka Mittelstädt.
7: Dorfgemeinschaft, Dorfleben, ländlicher Raum und genau das ist das Dorf- und Erntefest. Wir zeigen, wo regionale Produkte herkommen, wie digital mittlerweile auch schon die Landwirtschaft ist. Ja, auch die Tradition und die darf man nicht vergessen. Unsere Landfrauen und Erntekronen binden sich nicht über KI.
4: Highlights ab Freitag sind die Landesmeisterschaft im Gespannflügen, die Wahl der schönsten Erntekrone und Erntekönigin und ein großer Festumzug. Große Apple-Show in Kalifornien. Der Tech-Riese hat seine neuen Pro-Modelle präsentiert und das erste faltbare iPhone. Es ist nur noch so groß wie ein Reisepass und soll 2.500 Euro kosten.
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8: Quer durchs Havelland dauert länger. 80 Minuten mehr. Mit der Bahn braucht's zwischen Berlin und Hannover. Ab Oktober wird bei Lehrte gebaut. Umgeleitet wird deswegen über Magdeburg und Braunschweig. 14 Monate wird es dann dauern, Weichen, Gleise und Oberleitungen zu erneuern. Björn Dümke, BB Radio Landeshauptstadtstudio Potsdam.
9: Lübbenau packt für 2027 ein ziemlich großes Baupaket. Gut 35 Millionen Euro sind für neue Projekte eingeplant. Der größte Batzen geht ins Industriegebiet. Dazu kommen Sporthalle, Kita und Straßen. Mehr als die Hälfte soll über Fördermittel bezahlt werden. Patricia Woschny, BB Radio Lokalstudio Niederlausitz in Cottbus.
10: Neuruppin will deutlich mehr Geld ins Volksparkstadion stecken. Der MSV soll über 30 Jahre insgesamt mehr als 10 Millionen Euro bekommen. Dafür kümmert sich der Verein weiter um Betrieb und Unterhalt des Stadions. Ob der neue Vertrag kommt, entscheiden die Stadtverordneten im Oktober. Benedikt Maurer, BB Radio Ostprignitz-Ruppin.
4: König Harald von Norwegen ist in Oslo beigesetzt. Viele Royals und Staatsoberhäupter aus aller Welt waren dabei. Für Deutschland Bundespräsident Steinmeier. Harald war Ende August gestorben mit 89. Neuer norwegischer König ist sein Sohn Håkon. 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
11: Ich habe einen sehr lieben Gast bei mir im Studio und zwar einen der Top-Unternehmer des Landes Brandenburg, René Klinkmüller. Er ist Bäcker, Konditormeister und er ist unter anderem Doppel-Olympiasieger und Weltmeister der Konditoren und Patissiere. Herzlich willkommen, lieber René.
12: Hallo.
11: Deine Eltern hatten eine Bäckerei.
12: Genau, die haben die im selben Jahr, wo ich das Licht der Welt erblickt habe, gegründet, im September.
11: Und du bist quasi mit diesem wunderbaren Duft auch aufgewachsen, von frisch gebackenem Brot und Kuchen und so, und das ist doch der Wahnsinn.
12: Im wahrsten Sinne des Wortes tatsächlich.
11: Warst du ein dickes Kind dadurch?
12: Darüber möchte ich nicht sprechen.
11: Ich glaube, das könnte ein Indiz dafür sein, dass du irgendwann angefangen hast, so Hardcore-Sport zu machen, weil René ist ja Bodybuilder. Das ist, glaube ich, eins deiner Hobbys, was du sehr intensiv auch betreibst. Ne?
12: Das mache ich tatsächlich immer noch, auch wenn wenig Zeit ist, ich im Ausland unterwegs bin als Dozent oder als Gastjuror. Tatsächlich schaue ich, dass ich im Hotel wenigstens ein, zwei, dreimal die Woche schon etwas mache, ja.
11: Ich war ja früher ein dickes Kind und wenn meine Eltern eine Bäckerei gehabt hätten, dann hätte das, glaube ich, kein gutes Ende genommen. Jetzt zu dir. Wie war das damals?
12: Also ich bin tatsächlich im elterlichen Betrieb im wahrsten Sinne des Wortes groß geworden. Ne? Mein Vater hat das Unternehmen im September 83 gegründet. Die Mama vorne im Laden, der Papa hinten in der Backstube und ich mittendrin. Und so bin ich nach den Erzählungen her tatsächlich auch aufgewachsen. Ne?
11: Und warst du nur dick oder warst du nicht dick?
12: Nö, ich glaube ganz normal.
11: Ja? Ja. Also ich glaube, das ist eine Herausforderung, da nicht den ganzen Tag zuzugreifen bei den Leckereien, die da rumstehen, oder?
12: Das kam erst im späteren Alter, muss ich sagen. Also ich bin tatsächlich früh, bevor ich in die Schule gegangen bin, immer in den Betrieb gefahren, habe mir frisches Brötchen geholt, ein Stück Kuchen am Morgen. Ja, die Umstände haben es ja ergeben. Ne? Mhm.
11: Warst du ein beliebter Schüler, weil du immer Backwaren mitgebracht hast in die Schule, ja, ne?
12: Nö, habe ich ja nur für mich gemacht.
11: Du hast nicht geteilt?
12: Ungern. Was ist da los? Bei Essen hört bei mir die Freundschaft auf. Ne?
11: Das hat sich mittlerweile aber deutlich verändert, ne?
12: Ja, ist tatsächlich so.
11: Eigentlich wolltest du gar kein Bäcker werden.
12: Ja, ich habe mit 16 die Schule abgeschlossen. Dann waren die Sommerferien um und dann sagt der Papa, du, was machst du denn jetzt eigentlich? Ja, gute Frage. Ja, dann fängst du erstmal eine Bäckerlehre an, ne? Ja, kann ich ja machen. Mich halt da wenig drum gekümmert, muss ich ehrlich sagen. Mhm. Hab dann die Bäckerlehre angefangen im elterlichen Betrieb und hab dann das 1999 beendet. Aber hab gemerkt halt, dass es nicht meins ist, das frühe Aufstehen. Dann waren die Hände immer voll Mehl und Teig. Und irgendwie bin ich damit nicht so klar gekommen, wie ich mir das vorgestellt hatte. Bin dann 2 Jahre zur Bundeswehr gegangen. Das hat mir auch ganz gut gefallen, muss ich sagen. Mhm. Den Eltern nicht so. So, dass ich dann der Vater gesagt hat, Mensch, willst du nicht was Artverwandtes, was hältst du denn vom Konditor, ne? Dachte ich, oh cool. Zu dem Zeitpunkt habe ich damals im Fernsehen einen Bericht gesehen über die Weltmeisterschaft der Konditoren, haben damals Bernd Siewert, Manfred Bacher, 2 Deutsche den Weltmeistertitel geholt 1997 und war da völlig begeistert. Mhm. Zuckerschaustücke, Dimensionen, groß, was die mit ihren Händen aus dem Material gemacht haben, Wahnsinn. Dachte ich, Mensch, Konditor könnte vielleicht was sein. Hab eine Anzeige geschalten in einer Fachzeitschrift.
11: Du hast die von dir ausgeschaltet.
12: Ich habe die von mir aus geschalten. Ich suche einen Betrieb. Ich möchte das ehrliche Handwerk. Ich möchte das traditionelle Handwerk. Wirklich von der Pike auf lernen, ohne Convenient-Produkte, weil das war ja Anfang der 90er, war das ja schon relativ stark bei uns bis 2000 geprägt. Wirklich von der Pike auf möchte ich das Handwerk erlernen. Ja, da haben sich 2 Betriebe gemeldet. Ich habe mir beide angeschaut und bin dann tatsächlich nach Hessen gegangen in Braunfels und habe dort Konditor gelernt, nochmal 3 Jahre.
11: Also die Brandenburger Ausbildung war fertig, ja?
12: Die war komplett zu Ende, genau.
11: Du warst Bäcker, das hattest du in der Tasche.
12: Ja? Ja.
11: Aber Konditor war das, was dich gereizt hat.
12: Genau.
11: Und da gab es in Brandenburg keine Möglichkeit, du musstest nach Hessen gehen, ja?
12: Die gab es bestimmt auch, aber ich weiß natürlich, dass die alten Bundesländer schon uns um einiges voraus waren hier in Brandenburg, weil das kam, zu Ostzeiten waren ja gar nicht die Möglichkeiten, ne? Und mit Schokolade zu arbeiten, das gab es bei uns nicht früher. Und so habe ich gesagt, ich muss das, wenn denn, in den alten Bundesländern machen.
11: Du hast den Beruf hier abgeschlossen, da warst du 21, also da ist schon ein bisschen Zeit vergangen seitdem. Aber ich möchte darauf zurückkommen, weil du hattest ja damals einen Lehrmeister und das ist ja auch wie bei mir beim Radio. Ich hatte ja damals Jürgen Karney als Lehrmeister, der mir das alles von der Pike auf beigebracht hat. Du hattest so einen Lehrmeister, der auch so ein richtig guter Handwerker war und der dir so viel beigebracht hat, ne?
12: Genau, der war damals schon Innungsobermeister von Hessen. Bei ihm habe ich halt echt viel gelernt. Der hat sich wirklich Zeit genommen. Der hat gesagt, Mensch René, wenn du was probieren willst, probier, versuch, mach. Ich schaue, wie ich dich da unterstützen kann. So bin ich in der Lehrzeit schon an eigentlich so ins kalte Wasser geworfen worden, habe so ein bisschen Wettbewerbe gemacht. Gab damals einen Nordhessen Cup, den ich damals schon gewonnen hatte und bin dann eigentlich so in diese Wettbewerbsschiene reingekommen dadurch. Ne? Für mich war dann das oberste Ziel, die Lehre abzuschließen, also nicht nur abzuschließen, sondern als Beste abzuschließen, damit ich wiederum zum Landesentscheid fahren kann, zum Innungsentscheid fahren kann, zum Bundesentscheid und vielleicht sogar zur WM war damals mein Ziel. Was ich ja 2007 dann auch geschafft habe, aufgrund dessen, dass ich alle Wettbewerbe vorher gewonnen habe.
11: Ich habe dich ja schon eine ganze Weile auf dem Schirm, das heißt, ich verfolge dich so ein bisschen, ohne dass du das merkst. Ich sauge dich in den sozialen Kanälen und ich gucke immer bei den Veranstaltungen, was du so machst. Und ich glaube, so ein Hang zu Battles, zu Wettbewerben hattest du schon immer. Ne? Du wolltest auch immer nicht nur an diesen Wettbewerben teilnehmen, du wolltest die Dinger gewinnen.
12: Genau, das ist eigentlich heute noch mein Ziel, wenn ich jemanden vorbereite oder jemanden habe zum Training dort, dass ich das halt, was ich so erlernt habe über die Zeit, dass ich das weitergebe, so ein bisschen dieses Feeling weitergebe, Mensch, was ist denn dabei? Man muss sich den Zähler da halt relativ hochsetzen, ne? Also nicht nur mitmachen, ja, ist schön, aber wenn ich mich schon vorbereite auf etwas, ne, dann möchte ich das Ding auch gewinnen.
11: Und hast du ja mehrfach.
12: Ja.
11: Doppelweltmeister, Olympiasieger, Doppel-Olympiasieger, also die Titel, die du mittlerweile schon alle geholt hast, füllen wahrscheinlich schon mehrere Wände.
12: Also sind relativ viele. Wir haben damals wirklich mit der Nationalmannschaft haben wir Doppelgoldmedaillen, 2-mal errungen auf der WM und auf der Kocholympiade. Das war so für mich auch der größte Erfolg, ne?
11: Wie viele Auszeichnungen sind das insgesamt? Hast du das mal gezählt?
12: Nee, habe ich noch nicht.
11: Ja, weil es einfach zu viele sind. Wahrscheinlich ja, kannst du das gar nicht mehr zählen.
12: Es kam auch immer wieder welche hinzu. Wir wurden dann mit dem Unternehmen, nachdem ich das übernommen war vom Vater, ein bester Ausbildungsbetrieb. Es gab ja unzählige Wettbewerbe quasi, die wir gar nicht selbst bewusst mitgemacht haben, ne, wo wir einfach ausgezeichnet wurden, vom Feinschmecker ausgezeichnet wurden, Zukunftspreis gewonnen haben des Landes Brandenburg als kleine Unternehmen. Ich habe irgendwann einfach aufgehört zu zählen.
11: Und dazu kommt noch, dass du ein sehr bescheidener Typ bist, ne? Das darf man nicht vergessen dabei. Ja, und dass du immer lieber ein bisschen tief stapelst, ne?
12: Sagt man mir nach tatsächlich, ne? Ja, weil ich halt einfach schaue, ich mache eigentlich nur das, was mir Spaß macht. Mehr ist es gar nicht.
11: Währenddessen du gelernt hast, warst du auch eine Zeit lang in Paris und hast bei den Franzosen Dinge lernen können, die du vorher noch nicht kanntest.
12: Genau, das war die erste Auslandserfahrung eigentlich für mich. War ich im Schüleraustausch 3 Monate in Paris gewesen und habe dort in der Boulangerie in einem Vorort von Paris wirklich von der Pike auf Baguettes, Croissants, Pain au Chocolat gelernt. Mega Erfahrung. War auch ein ganz alter Lehrmeister. Der hat sich natürlich mega gefreut, dass wir da so als Deutsche Interesse haben, ne? Hat sich genauso viel Zeit genommen tatsächlich für mich wie mein Lehrmeister.
11: Sprachst du Französisch oder sprichst du Französisch?
12: Je m'appelle René, j'habite à Lucca, ne? Ein bisschen Fachsprache geht tatsächlich, ne? Aber dass ich jetzt fließend Französisch kann und mich unterhalten kann, ist nicht der Fall.
11: Aber das klang ja schon nicht schlecht gerade.
12: Ja, das sind so die Basics, ne?
11: Das Schöne ist ja, dass du eine ganze Menge da gelernt hast und das ganze Wissen, was du heute dir angeeignet hast, gibst du ohne Probleme weiter an den Nachwuchs. Das finde ich ganz toll bei dir.
12: Das ist für mich eigentlich somit das oberste Ziel, muss ich sagen, weil ich möchte ja nicht das, was ich über die Jahre gelernt habe, einfach irgendwann mal mit wegnehmen, dass ich, wenn ich weg bin, dass es weg ist, ne? Mhm. Sondern ich möchte es halt möglichst viel, möglichst breit streuen. Also so wie ich halt aufgewachsen bin, ne? Mir wurde ja immer gegeben, Wissen gegeben, egal von wem das war, ob das ein Weltmeister war, der mich trainiert hatte damals, ob das von der Nationalmannschaft der Köche war, die ihr Wissen weitergegeben haben, finde ich ganz wichtig, muss ich sagen. Der Nachwuchs profitiert jetzt davon. Es ist einfach schade drum, wenn das Wissen verloren geht.
11: Aber die Generation deines Vaters zum Beispiel hat ja damals noch gesagt, behalt das Wissen mal schön für dich. Ja, damit das kannst du dann irgendwann punkten und Dinge machen, die anderen nicht können.
12: Tatsächlich so, muss ich sagen. Das war zum Anfang auch so der Fall, dass der Vater gesagt, Mensch, gib doch deine Rezepte nicht in den Seminaren weiter. Mach das nicht. Und sag ich, du, Papa, ich bin doch schon viel weiter. Ich habe doch schon ganz andere Sachen im Kopf wieder. Ne, lass die doch die Rezepte haben. Können sie doch machen. Es wird immer nur das sein, was sie nachmachen, was ich denen gegeben habe. Ne? Die werden nie auf vielleicht was Eigenes kommen, ne?
11: Und außerdem steht immer der Name Klinkmüller dran.
12: So ist es richtig, genau.
11: Das hat sich ja mittlerweile auch zu einer echten Marke entwickelt, ne?
12: Genau, ja.
11: Dann hast du ausgelernt, den Konditor, bist mit 21 fertig geworden.
12: Ja.
11: Du hast aber erst 15 Jahre später ungefähr den Betrieb deiner Eltern übernommen. Also genau. Das ist ja eine ganze Menge passiert zwischendurch. Also, dann werden wir mal chronologisch weiterarbeiten. Du kamst aus Hessen zurück als fertiger Bäcker und Konditor.
12: Genau.
11: Wie ging es weiter?
12: Dann bin ich in die Schweiz gegangen. Habe in Luzern bei Bachmanns gearbeitet.
11: Auch ein großer Name, ne?
12: Auch ein großer Name in der Schweiz. Mhm. Hab mir dann schon neue Betriebe gesucht. Bin dann zu Oberweis nach Luxemburg. Ist Top-10-Betrieb der Welt. Mhm. Hoflieferant der luxemburgischen Königsfamilie. Das war für mich eigentlich das Ausschlaggebende, muss ich sagen, wo ich am meisten geprägt wurde mit dieser französischen Patisserie. Mhm. Also ich habe bis dato noch nicht diesen Kontakt gehabt, ne? Aber das war halt explizit, das sah jeden Tag, jedes Törtchen, jedes Mousse war jeden Tag gleich aufgeschlagen, sah an der Theke immer identisch aus und da haben die halt echt viel Wert drauf gelegt. Wir waren in der Produktion 60 Leute, ich glaube die hatten 7 Filialen damals, aber 260 Angestellte, ne? Das ist ja bei uns andersrum. Wir haben in Deutschland 260 Filialen und 7 Angestellte. Mhm. Und das war schon echt ein Wahnsinnsbetrieb, muss ich sagen, das alles zu sehen. Ne? Die haben wirklich alles händisch, alles selbst gemacht. Es gab keine Fertigprodukte, es gab keine fertig zugekauften Dekore. Es wurde alles von Hand gemacht und das war wirklich Wahnsinn.
11: Was viele ja gar nicht wissen, ist, dass Konditor auch ein richtig harter Job ist. Da muss man richtig viel Zeug ranschleppen und es ist teilweise auch sehr zeitintensiv.
12: Ist es tatsächlich. Also allein die Vorbereitung, ne? Dann die Sachen, wo bekomme ich die Rohstoffe her. Es ist schon nicht ohne.
11: Wie ging es dann weiter? Du warst im Ausland, also Schweiz und Luxemburg und dann ging es zurück in die Heimat?
12: Nee, dann bin ich erst zurück wieder nach Hessen. Mhm. War dann nochmal, glaube ich, 2 oder 3 Jahre als Geselle in Hessen in dem Ausbildungsbetrieb dort.
11: Währenddessen lief aber die Bäckerei deines Vaters parallel,
12: die lief parallel, genau. Ich bin immer am Wochenende tatsächlich nach Hause gependelt von Braunfels, waren so 550 Kilometer. Bin dann Samstag nach der Arbeit los, war Sonntag zu Hause, habe Sonntag und Montag in der Bäckerei bei meinen Eltern geschafft. Ach, hab neue noch. Sachen produziert. Ja, na, weil ich natürlich wissen wollte, kommen denn die Sachen überhaupt bei uns an, ne, bevor ich da zurückkomme. Hab dann Pralinen gemacht, Törtchen gemacht. Mama und Papa haben das unter der Woche verkauft. Mensch, ja, nee, funktioniert nicht. Ich bin am Dienstag früh wieder zurück nach Hessen, hab dann wieder gearbeitet. Das habe ich 3 Jahre lang gemacht. Ja, dann ist das Hin- und Herfahren natürlich schon ganz schön nervig gewesen, ne? Mhm. Dann habe ich gesagt, Mensch, jetzt werde ich mal schauen, dass ich eigentlich einen Step weiterkomme. Und habe mich dann auf der Meisterschule in München beworben, weil die Meisterschule in München 2005, 2006 die Gebäude tatsächlich alles neu saniert hat. Das war damals die modernste Meisterschule in Deutschland und die längste. Mhm. Und da fragen mich immer viele, ja, warum willst du die längste, ne? Weil ich natürlich auch in der Meisterschule noch so viel wie möglich lernen wollte. Mhm. Ich wollte ja nicht nur den Meistertitel haben, wie viele sagen, Mensch, ich habe den Meistertitel, jetzt zack, her, Kohle, ne? Nee. Für mich war es wichtig, möglichst viel zu lernen, möglichst Sachen, die ich vielleicht noch nicht kenne in Bayern. Und das war es auch, muss ich sagen. War auch tolle Mitschüler und wir haben halt voneinander gelernt. Das war echt mega.
11: Aber es war nicht der Bäckermeister, sondern es war der Konditormeister.
12: Genau. Also,
11: Konditormeister bist du, aber Bäckermeister bist du nicht.
12: Bäckermeister nicht tatsächlich,
11: genau. Trotzdem du die Qualifikation auch besitzt, ne?
12: Ich könnte Bäckermeister machen, ne, weil ich ja Bäcker gelernt habe. Aber ich habe mein Herz einfach an der Konditor

0: vielleicht doch mein Ding, weil mit dem Bäcker bis zu dem Zeitpunkt, bis du ausgelernt hast, war es ja noch so ein bisschen, naja, ich habe das jetzt gemacht, weil ich was machen musste, aber irgendwann musst du ja für dich entdeckt haben, das macht mir Spaß und oh, da steckt ja so viel drin, was kann man daraus noch machen? Wann war das?
1: Das kam eigentlich, muss ich sagen, in dem Lehrbetrieb, wo ich angefangen habe, meine Konditorlehre zu machen in Hessen, in Braunfels, kam das relativ schnell. Es hat nicht lange gedauert, ich glaube ein halbes Jahr oder so, und habe ich genau gemerkt, das ist genau dein Ding. Ne? Hab an Montagen hatten wir immer zu, das Unternehmen, und ich habe montags immer schon geübt. Hab Sachen ausprobiert, Sachen gekocht, Geschmäcker miteinander kombiniert, Konsistenzen ausprobiert. Und nach den 3 Jahren bin ich tatsächlich dann zurück in die Heimat und habe dann halt geschaut, dass wir das, was ich halt gelernt habe über die ganzen Jahre, ne, dass ich das irgendwie zu Hause an den Mann bringe. Ne? Wir haben dann das Geschäft umgebaut mit einem Schweizer Ladenbauer, wo ich gesagt habe, Mensch, Priorität soll für mich sein, die Konditorei in den Vordergrund zu rücken, nicht mehr Brot und Brötchen. Aber es soll auch bestehen bleiben, genau. Es ist ein großer Teil, muss ich sagen, von unserem Unternehmen immer noch heute. Aber die Konditorei ist, glaube ich, das, wofür wir mittlerweile bekannt sind.
0: Genau. Und diese Erfolgsgeschichte ist natürlich nicht in einer Viertelstunde komplett zu erzählen. Deshalb findet ihr unseren kompletten Podcast überall da, wo es Podcasts gibt, unter BB Radio Mitternachtstalk, Folge 388 mit unserem Konditor aus Leidenschaft, René Klinkmüller. So, dann lass uns mal ganz kurz noch sagen, wo man dich findet. Es gibt nämlich eine sehr gut gepflegte Internetseite, die da lautet.
1: Genau, www.konditorei-klinkmüller.de.
0: Da findet man auch die Adressen der einzelnen Filialen. Und es gibt natürlich dich bei Instagram, ja, mit extrem vielen Followern und viel, viel Content.
1: Ja.
0: Interessantem Content.
1: Seit kurzem auch bei TikTok.
0: Unter René Klinkmüller natürlich, logisch.
1: Genau. Facebook genau dasselbe, alles unter René Klinkmüller, genau.
0: Gut. Also wer dich finden will, der findet dich. Alles Gute für dich, bleib schön gesund und bis zum nächsten Mal.
1: Vielen Dank. Ihr auch. Bis bald.
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0: Jetzt habe ich ein echtes Highlight heute zu präsentieren und zwar sind bei mir Bell, Book and Candle. Diana Groß, herzlich willkommen.
3: Hallo.
0: Und Henne.
4: Guten Tag.
0: Eigentlich Henrik Röder.
4: Ja, Henne ist kürzer.
0: Sagt jemand Henrik zu dir?
4: Ganz selten. Also ich ganz früher, wo ich ganz klein war, da war ich im Fußballverein. Da musste ich dann irgendwie mal einen Ball abgeben. Da hat einer Rödi zu mir gesagt. Das war erstmal ganz schlimm.
0: Wer ist das?
4: Ja, eben habe ich mich selber umgedreht. Wen meinte der jetzt bloß?
0: Also Henne, seitdem ich dich kenne, heißt du Henne.
4: Ja, ja.
0: Bell, Book and Candle, eine lange Bandgeschichte, 1994 gegründet. Erster riesiger Mega-Hit war 1998. Henne, vielleicht erzählst du mal, wie es überhaupt zu Bell, Book and Candle kam.
4: Zuerst kühlte die Erde ab.
0: So weit zurück wollten wir dann doch nicht gehen.
4: Dann gehen wir wieder ein Stückchen nach vorne. Dann kam mit Andi und mir Rosa Lilly und dann irgendwann nach der Wende entstand auch Bell, Book and Candle.
0: Andi Birr?
4: Andi Birr, genau, mit dem, das war quasi mein langjähriger Mitspieler bei der damaligen Rosa Lilly Band. Und dann irgendwann 4 Jahre später, also nach der Wende, haben wir uns entschlossen, Musik zu machen mit Jana. Jana, das heißt nicht, Jana wollte singen, sondern Jana wollte Musik machen. Und da haben wir uns dann einfach wieder zusammengerauft und dann haben wir von heute auf morgen uns hingesetzt und haben 2 Jahre uns in den Keller gesetzt oder in einen Schlauch. Das war meine erste Wohnung, die hatte ich noch. Und da haben wir uns hingesetzt und haben keinem was erzählt, was wir eigentlich machen. Und haben dann nach 2 Jahren, dann sind wir damit rausgerückt, sind zur Plattenfirma und dann plötzlich wurde es ein Erfolg.
0: Unglaublich. Und ihr seid ja beides Pudi-Söhne, also der Andi und du. Ihr habt jeweils einen berühmten Papa bei den Pudis, deshalb war euch die Musik so ein bisschen in die Wiege gelegt?
4: Ja, also bei Andi wahrscheinlich ein bisschen mehr als bei mir, weil ich bin nicht wirklich bei meinem Vater aufgewachsen. Und erst mit 15 habe ich dann doch beschlossen, auch was zu, mit Musik überhaupt was zu machen.
0: Und Diana ist früher Barfrau gewesen und du wolltest immer Musik machen? Hast du hinter der Bar getrellert und die Leute haben gesagt, Mensch, Diana, du hast so eine schöne Stimme, mach mal was?
3: Nee, ich habe einfach gearbeitet, weil ich arbeiten musste, um mich zu ernähren, beziehungsweise auch mein Kind. Und da hat mir das ganz gut gefallen, in der Bar zu arbeiten. Das war allerdings eine Tagesbar. Also es ist jetzt nicht so, dass ich irgendwie oben ohne und so, sondern ganz normaler Beruf der Dienstleistung und des Kellnerns und so. Und ich hatte da sehr viel Freude dran und habe auch Geld verdient. Und die Leute, die da waren, haben natürlich auch gerne zugehört, wenn ich gesagt habe, ich habe mir was ausgedacht, wollt ihr mal kurz hören, wie die Zeile ist? Ist das okay oder so? Und dann habe ich schon das erste Feedback gehabt, aber gesungen habe ich nicht.
0: Du hast deine Songs damals schon selbst geschrieben. Das heißt, du hast nicht irgendwelche Coverversionen von irgendwelchen vorhandenen Songs gemacht, sondern schon selbst Dinge geschrieben und die anderen Leuten vorgestellt.
3: Genau, also das war eigentlich auch die Intention, überhaupt auf die Bühne zu gehen. Ich wollte das gerne selber machen und auch gerne selber singen. Also bei mir war jetzt nicht, dass ich eine besonders tolle Stimme hatte oder schon immer gesungen habe, zumindest jetzt nicht außerhalb des Chores. Im Grunde genommen das Musikmachen an sich war es, das, was mich fasziniert hat.
0: Also die klassische Musikschule hattest du nicht?
3: Hatte ich nicht, nee. Ich habe einen Gesangslehrer dann gehabt. Das hat auch sehr viel gebracht, abgesehen davon, dass er auch gesagt hat, dass ich mich

0: ich verbiegen soll. Und deshalb dieses Umkippen der Stimme mir nie abtrainiert worden ist durch ihn. Da bin ich sehr dankbar für.
1: Und Henne, wie seid ihr auf Jana überhaupt aufmerksam geworden?
2: Also vorher schon war ich mit Jana zusammen eine lange Zeit. Das war ja eigentlich quasi zu der Rosalilli-Zeit. Und ich hatte so eine kleine Vierspurmaschine und habe dann einfach mal Jana drauf singen lassen. Weil ich hörte sie immer im Bad singen.
0: Gar nicht.
2: Und habe das einfach mal ausprobiert und habe dann Anja angerufen, Mensch, wollen wir das noch nicht mal machen?
1: Und das war Experiment und hat funktioniert.
0: Ja, also ich hatte so eine Kassette von verschiedenen Künstlerinnen und da war auch ein Lied von Sinéad O'Connor. Und dann habe ich das gesungen und Andy meinte, er hat es nicht erkannt, dass ich das wohl gewesen sein muss. Das war für mich eigentlich eine ganz schöne, es war ein Lob, ja.
1: Unfassbar. Und der Bandname ist bei dir in der Bar entstanden?
0: Ja, genau. Das war tatsächlich der Vorschlag eines Gastes, der meinte, es gibt einen Film, der heißt im Deutschen Meine Braut ist übersinnlich, also wirklich sehr bescheuerter, übersetzter Name. Und im Original, Bellbook and Candle, es geht um Verzaubern, es geht, es ist in den 50er Jahren entstanden, wirklich eine sehr schöne Ästhetik. Ja, dann habe ich mir den angeguckt und dann meinen Kollegen vorgestellt, das war dann gleich so, ja, war gleich Liebe. Obwohl man sagen muss, im Nachhinein ein langer Name würde ich eher abraten.
1: Aber die Leute haben sich das gemerkt, Bellbook and Candle kennen alle.
0: Naja, wenn man den erstmal verinnerlicht hat, aber es gibt natürlich auch Menschen, die das jetzt nicht so auf dem Schirm haben und dann kommt man teilweise zu Veranstaltungen und dann ist das falsch geschrieben, das ist ja noch nicht mal so schlimm, aber wenn Moderatoren auf der Bühne dich ankündigen und da kommt was ganz anderes bei raus, Mel Brooks oder so, also Sachen, die sie vermeintlich, sie haben es aufgeschnappt und haben gedacht, kennen wir doch oder so. Witzig ist wirklich, wenn du kommst in eine Stadt und da ist ein tolles Fest oder du spielst da alleine und so und da prangt ein riesiges Plakat auf dem Marktplatz oder eben im Kreisverkehr und so und da steht das dann falsch drauf geschrieben, also Bellbook and Candle dann eben mit L hinten oder weiß der Kuckuck, mit einem O oder so. Und das ist dann schon so ein bisschen, oh Mist, hätten wir doch lieber was Kurzes genommen.
1: Wir sind ja Radio, wir können es von Hause aus nicht falsch schreiben. Nein. Wir können es aber ordentlich aussprechen. Also Bellbook and Candle, Jana und Henne sind heute bei mir. Ich freue mich, dass ihr hier seid. Wir haben viel zu erzählen, weil es gibt ja über 20 Jahre Bandgeschichte. Erster großer Hit war damals Rescue Me. Und ich will von vornherein gleich mal sagen, wer Bellbook and Candle als One-Hit-Wonder abstempeln möchte, der hat euch überhaupt gar nicht verstanden. Weil ihr habt deutlich mehr zu bieten. Aber wir fangen mal mit Rescue Me an. Dafür, dass es ein Experiment war und Henne gesagt hat, Mensch, meine Frau singt so schön in der Dusche, lass uns mal was machen. Dann dieses Ding irgendwo an die Spitze der Charts zu schießen und gleich durchzustarten mit Platin und allem drum und dran. Habt ihr damit gerechnet, dass das so ein Ding werden würde?
2: Na, dass es nun so ein Ding werden würde, nicht wirklich. Es war aber trotzdem wirklich kurioserweise so, wir haben den Song geschrieben und haben irgendwie gesagt, das ist es.
0: Naja, aber so, nachdem der zwei andere Refrains hatte, die irgendwie nicht funktioniert haben. Also das Ding ist, dass wir uns da wirklich viel Zeit genommen haben, an der Komposition zu arbeiten, damit die eine Gesangsmelodie bekommt und einen Text, der Text oder die Melodie des Gesangs sollte die Komposition nicht kaputt machen, sollte die unterstützen und möglichst noch richtig anheben. Und die beiden anderen Sachen, die wir da probeweise gesungen haben, die auch schön waren, die waren es letztendlich nicht. Und wenn man dann schon aufgibt, dann wäre das vielleicht gar nicht dazu gekommen, dass das so groß geworden ist. Wir haben dann irgendwann war dieses Umkippen und Lady, was eigentlich noch gar keinen Sinn ergab. Aber in dem Moment, wo man dann Let Your Amazement Grow draus macht, dann ist das auch wieder irgendwie sinnvoll. So lange haben wir uns Zeit genommen und da merkst du dann schon, dass es, oder zumindest haben wir gedacht, das ist schon sehr besonders, ob das jetzt ein Hit wird oder so. Da sind so viele andere Faktoren noch beeinflussend und deshalb kann es nicht wirklich sagen, aber es war total schön und es hatte einen Zauber.
1: Hat es definitiv und ich meine, es gibt kein Bellbook and Candle Konzert ohne diesen Song.
0: Nein,
1: den müsst ihr auf jeden Fall immer spielen.
0: Ja. Ja, und wir sind auch sehr froh, dass wir den haben und dankbar und deshalb werden wir das auch nicht den Menschen vorenthalten, die zum großen Teil deshalb ins Konzert kommen.
1: Die kommen wegen des einen Songs?
2: Teilweise schon, ja.
0: Teilweise schon, ja. Und viele wissen gar nicht, dass wir danach weitergemacht haben. Für die ist das so, nach 20 Jahren sind sie jetzt auch mal wieder hier. Das ist für uns dann eine Aufgabe und eine Herausforderung, das zu beweisen, dass wir viel, viel anderes auch sehr, sehr Schönes gemacht haben.
1: Also liebe Leute vor dem Radio, falls ihr zu den eben genannten Personen gehört, dann sage ich euch, hört euch mal an, was Bellbook and Candle so alles abgeliefert haben. Es sind ja nicht nur vier Studioalben.
0: Na, mit plus eins.
1: Es ist Read My Sign, The Tube, Primetime, Bigger, Wir sind wir.
0: Longing ist das zweite, das hast du vergessen.
1: Das habe ich vergessen. Ja, genau. Fünf Studioalben, diverse Unplugged-Geschichten und was Deutsches. Also wir haben genau. noch viel zu erzählen, wenn Ui. Wir jetzt ein bisschen weiterreden. Ne? Es ja. gab ja damals auch so ein paar Geschichten, die ich sehr spannend fand. MTV, großes Musikfernsehen, hat damals gesagt, wir spielen euren Song nicht, weil das Video wohl angeblich einige Leute zum Zündeln irgendwie inspiriert haben könnte.
0: Ja, also das wurde gedreht in Prag, auf dem Land, aber der Inhalt des Videos ist, dass der Feuerwehrmann das Feuer legt, um es dann zu löschen. Also das alte Ding, die alte Geschichte. Und ja, das sollte dann wohl die Jugend nicht dazu verführen, das auch zu tun, also Brände zu legen. Deshalb kam das auf den Index und ja, das ist dann auch eben nicht gelaufen dort bei MTV und bei Viva. Schade, schönes Video.
2: Ja. Man muss aber dazu sagen, dass MTV, hat man uns erzählt, damals als Kindersender abgestempelt wurde. Deswegen,
1: echt?
2: Ja, irgendwie, ich weiß nicht, das war ganz seltsam. Und übrigens genau Fire and Run war genau auf Longing.
1: Auf dem Album, was ich vergessen habe.
2: Ja, genau.
1: Wahrscheinlich, weil ich mich so auf den Titel konzentriert richtig, habe, genau. dass ich das Album vergessen habe. Kann mir das passieren? Asche auf mein Haupt. Also wenn ihr das mal nachlesen möchtet, es gibt ja eine schöne Internetseite, die heißt bellbookandcandle.de. Da sind natürlich alle Alben drauf. Da kann man sich auch mal zwischendurch auch die anderen Alben, die zwischen den Studioalben entstanden sind, mal anschauen, anhören. Und es gibt auch diverse YouTube-Videos. Ne?
0: Ja.
1: Ihr wart mit Whitney Houston auf Tour.
0: Ja, es ist schon eine wahnsinnige Ehre gewesen, da spielen zu dürfen davor. Wir haben sie persönlich leider nicht getroffen, das war ein bisschen schade. Aber ich denke mal, dass es auch eine ganz sympathische Person war, abgesehen von ihrem Männergeschmack. Die hat natürlich super gesungen, was ich befremdlich fand, dass keiner rauchen durfte in der Halle. Weil zu der Zeit war es noch so, dass man überall geraucht hat. Ich glaube, es war ums Jahr 2000 oder so. Mhm. Da wurde vorher direkt eine Durchsage gemacht, dass bitte alle rausgehen möchten. Oder
2: und dann war die Halle leer.
1: Da wollten alle lieber rauchen als Whitney Houston sehen.
2: War
1: oder? Unfassbar.
0: Ja, aber es hat ihrer Stimme wahrscheinlich war es zuträglich, dass es dann reine Luft war oder so. Das fand ich irgendwie ganz, ja, ganz nett. Habe ich dann auch gemacht. Nein, es ist Spaß. Bei uns dürfen alle rauchen. Alle machen, was sie wollen.
1: Bei welchen großen Bands wart ihr noch Support?
2: Roxette, das hat auch wirklich großen Spaß gemacht, das war 2001.
0: Genau, das waren glaube ich 11 Termine in Deutschland. Mhm. Ach, war das toll.
2: Das war super, ja. Die haben zum Beispiel sich dann wirklich dann auf den Weg gemacht, das sind ja auch dann große Hallen. Mhm. Man hatte so ganz weit auseinanderliegende Garderoben und dann kam dann Roxette, also die beiden,
1: Marie und Pia
2: kamen dann direkt bei uns in die Garderobe und haben sich dann quasi vorgestellt und dass wir uns eine gute Zeit gewünscht. Jana hat es leider nicht mitbekommen, sie war gerade auf Toilette.
0: Weil überhaupt, ich muss überhaupt nicht.
2: Oder sie war schminken, was
0: genau.
2: weiß ich.
0: Ich hatte Kostümwechsel.
1: Man muss vielleicht mal sagen, dass ihr früher eine lange Beziehung hattet und dass du, Henne, sowas auch sagen darfst, ne?
0: Ja.
2: Ja, ich krieg danach die Schelte. Danach ist dann wieder der Moment, wo sie dann sagt, Hendrik.
1: Aber ansonsten, Henne bis zum Zeitpunkt eurer Trennung war Henne und jetzt ist auch wieder Henne.
2: Ja, alles gut.
1: Das ist schön, wenn man eine ehemalige Beziehung jetzt wieder in einer aktuellen Beziehung sieht, also in Form eines Zusammenkommens im Studio und das so friedfertig abläuft, dann bin ich auch darüber sehr froh.
2: Ja. Siehste, genau.
1: Ich habe es auch schon anders erlebt.
0: Oh ja.
2: Ja, wir kennen es auch anders und dann fragen die teilweise, wie macht ihr das? Aber das ist natürlich logischerweise, das bedarf auch einer gewissen Zeit, dass es dann so wird. Das geht ja nicht von heute auf morgen.
0: Ja, vor allen Dingen bedarf es auch einer gewissen Vernunft, wenn man sich ein Kind teilt und das mit dem Kind, das Kind glücklich machen will, abgesehen von der Trennung und dass eine Trennung ist ein unglücklicher Zustand, dann muss man sich einfach zusammenreißen und ich glaube, das kriegt jeder hin. Da kann man jetzt nicht sagen, geht nicht, glaube ich nicht.
1: Wenn so eine Beziehung auseinandergeht und zwei dann ein Interview führen, er dann sagt, das war dann und dann, dann sagt sie, nein, das stimmt gar nicht, das war viel, viel später. Dass man sich denn gegenseitig immer so verbessern will, so nach dem Motto, jetzt werde ich ihm auch im Nachhinein noch eine auswischen.
2: Na, das haben wir nicht so, wir beide, aber ich habe das mit Andi, mit dem ich ja auch quasi so ein bisschen verheiratet. Da ist das manchmal so, weil wir sind dann quasi, also vielleicht teilweise unabhängig voneinander auch ein bisschen vergesslich oder wir bringen ein bisschen teilweise was durcheinander. Ich wie auch er. Jana kommt dann und nein, das war nicht so. Richtig.
1: Da haben wir es wieder. So, euer gemeinsamer Sohn Tom spielt aber auch in der Band mit.
0: Der spielt bei uns mit. Allerdings in letzter Zeit haben wir dann auch einen Sub für ihn, der nicht minder talentiert und auch schön ist. Aber der Tom, der ist zum größten Teil mit Max Giesinger unterwegs. Der macht Lichtdesign da und spielt bei Alexa Feser Schlagzeug. Und die macht ja auch eine Tour. Also da schließen sich praktisch die Touren an. Und dann ist er bei Mami und Papi leider nicht so oft, wie wir das wollten.
1: Aber er ist ja auf jeden Fall ein Gedanken immer dabei.
0: Natürlich.
1: Und wir werden ihn natürlich hier auch erwähnen. Und Alexa Feser und auch Max Giesinger waren beide schon im BB-Radio Mitternachtstalk.
0: Ja.
1: Insofern schließt sich da auch wieder der Kreis. 2006 habt ihr Mein Leben als Soundtrack für die ARD gemacht?
0: Ja, der Soundtrack, also kompositorisch kam der von Martin Engler von der Band Mono Inc. Eine sehr coole Band, düster so ein bisschen, aber sehr, sehr schön. Naja, und der hat das die Komposition gemacht und wir haben dann den Text beigesteuert. Das war von Axel Hacke ein Buch, also Kolumnen zusammengefasst in einem Buch und Serie in der ARD. Ich fand das ziemlich cool, das war irgendwie so ein Vorreiter. Für die Zeit, die damals war, war das schon sehr speziell. Jetzt ist es, glaube ich, mehr an der Tagesordnung, so eine Serie zu machen. Und ja, ich finde die Musik sehr, sehr schön. Hat gut gepasst. Unser erster Ausflug in Deutsch.
1: Bellbook & Candle sind heute bei mir, Jana und Henne. Ich freue mich sehr darüber. Wer zwischendurch sagt, Mensch, Bellbook & Candle, ich kenne eigentlich nur Rescue Me, dem empfehlen wir zum Beispiel mal eure DVD. 3 Days Under Pressure, ne?
0: Ja. Sehr schön, da ist alles drauf. Also alles bis zum Jahr 2014 haben wir die gemacht und da sind Songs drauf, die man, sagen wir mal, nicht unbedingt uns zuordnen würde, die man aber kennt. Also aus dem Fernsehen, aus dem Rundfunk vor allen Dingen, weil Rundfunk war für uns immer das erste Medium und das Wichtigste. Und zum Beispiel Catch You ist ein Lied, was super gelaufen ist, im Grunde genommen der zweite Hit. Oder Bliss in My Tears für Schimanski, für die Serie. Das waren wirklich großartige Songs, muss ich sagen. Finde ich selber gut, bin ich Fan.
1: Ich habe noch eine Frage zum Abschluss. Wieso ist es so, dass wenn man nach 20 Jahren Bellbook & Candle hier mal wieder ein Interview macht, Jana sich überhaupt nicht verändert hat? Jana, was Dankeschön. Machst du? Dein Geheimrezept bitte.
0: Ich glaube, das liegt daran, also ich kann es mir nur so erklären, dass ich mir nichts verwehre. Ich mache alles in Maßen. Ich glaube, das ist einfach der Trick, wirklich.
1: Es gibt viel zu sehen und viel zu hören von Bellbook & Candle.
0: Dankeschön.
1: Henne und Jana, war schön, dass ihr da wart. Ich wünsche euch jetzt eine gute Zeit und bis zum nächsten Mal.
0: Ja, danke. Das hoffen wir. Dankeschön.
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1: Ja, und schon sind wir im Thema. Mein heutiger Gast ist Schauspieler, Sänger, Songwriter, Synchronsprecher und Autor. Ein Mann, der eigentlich Seemann werden wollte. Stattdessen wurde er einer der spannendsten deutschen Künstler mit einem Leben, das klingt wie ein Kinofilm zwischen Weimar, Berlin und Los Angeles. In der DDR feierte er Erfolge als Liedermacher und Schauspieler, bevor er 1968 nach einem Gastspiel im Westen blieb und komplett durchstartete. Sein Durchbruch hatte er im Kultmusical Hair. Später stand er mit Hollywood-Größen wie Clint Eastwood, Lee Van Cleef oder Kris Kristofferson vor der Kamera, spielte in Serien wie Law and Order, MacGyver oder Jack und wurde gleichzeitig zu einer der markantesten Stimmen Deutschlands. Wenn Darth Vader spricht, Optimus Prime die Welt rettet oder Willem Dafoe seine düstere Seite zeigt, dann hört man oft seine Stimme. Rainer Schöne. In seiner Biografie Immer Sehnsucht nach der Ferne, da zählt er von seinem Leben voller unglaublicher Geschichten zwischen Rock'n'Roll, Spiritualität und Hollywood. Einer, der so viel erlebt hat wie kaum ein anderer, hat auch viel zu erzählen. Herzlich willkommen im BB Radio Mitternachtstalk, lieber Rainer Schöne.
5: Ich danke dir, mein Lieber. Das war eine wunderschöne Anmoderation. Es ging mir runter wie das berühmte Öl. Und dann muss ich dir sagen, eine Biografie zu schreiben ist wie ein Tsunami. Die Monsterwelle überrollt dich und trägt dich durch die nun inzwischen 8 Jahrzehnte meines Lebens und man kann nicht mehr aufhören. Und ich habe 4 Jahre dran gearbeitet und es war sehr, sehr, sehr geil, muss ich sagen. Und es ist ja immer, wenn eine große Sache zu Ende ist, dann fällt man so in ein Loch und das ist mir auch wirklich passiert.
1: Aber du kannst ja noch Teil 2 schreiben. Du möchtest ja, das weiß ich, mindestens 100 Jahre werden, oder 102? Oder
5: 102.
1: 102. 102. Warum 102?
5: Ich weiß nicht, es war eine willkürliche Zahl. Okay. Ich glaube, dies kam von der Anja, von meiner Frau. Hm. Sie ist ja 38 Jahre jünger.
1: Deshalb bist du so ein junger Typ, weil die junge Frau trägt dazu bei.
5: Und junge Kinder.
1: Ja.
5: Und der Rock'n'Roll.
1: Ja, auch noch. Wir haben ganz viele Themen zu besprechen.
5: Naja, ich muss ja auch wirklich meiner Mutter danken und meinem Vater natürlich und dem Herrgott und vielen. Meine Mutter war so ein herzerfrischender, die hatte so viel Humor und so viel, das habe ich auch in der Bio beschrieben, als wir zusammen mal in einem Puff waren. Mhm. Wir haben in der Fabrik in Hamburg gespielt, die Band, also meine Band und ich, irgendwann 83 war das, und in der Fabrik in Hamburg. Und meine Mutter war da und das war alles ganz toll und anschließend waren wir in der Steige, wie man auf dem Kiez einen Puff nennt, einen kleinen Puff von Arnold König, ein mit meiner damaligen Frau Sascha und mir befreundeten Zuhälter und seiner Frau. Und es war so eine kleine, also es war nicht eine offizielle Bar, sondern die Wirtschaftsbar. Und der Wirtschaftskontrolleur hatte mit Sicherheit auch so eine Wumme im Schubladen. Und meine Mutter saß auf dem Barhocker, die Band und die Roadies drumherum, mit einem Glas Champagner in der Hand und sagt, mit ihrem süßen Thüringer Dialekt, Das darfst du aber niemandem erzählen, dass ich hier mit dir im Puff war. Als sie 75 wurde, habe ich es erzählt und sie hat sich sehr amüsiert.
1: Ich finde das schön, wenn du ihr eine Stimme gibst und mit dem Thüringer Akzent sprichst. Na,
5: ich habe meine Mutter mal gefragt, sag mal, warum habe ich eigentlich nie Klavier spielen gelernt? Da hatte ich schon bestimmt 5 Alben gemacht und ich weiß nicht wie viel, 100 Songs geschrieben. Und da sagt sie mit ihrem süßen Thüringer Dialekt, ne, du warst doch so unmusikalisch. Ach, wunderbar. Mein Bruder war der Anreger, der war 2,5 Jahre älter als ich und später habe ich ihn mal, er wurde dann auch Musiklehrer, der hat mich zur Gitarre gebracht und. Und dann stand da so ein Keyboard rum und sagte, spiel mir, ich kann doch nicht Klavier spielen. Wie, du bist doch zum Unterricht, du hast doch als Kind Unterricht. Da bin ich doch nie hingegangen. Wir hatten kein Klavier zu Hause, es konnte niemand nachchecken. Und er hat aber dann Akkordeon sehr geil gelernt und spielte auch wirklich geil Blues-Harp, das war irgendwie unglaublich. Wenn ich dann mit meiner Band irgendwo in der Nähe von Halle, wo er wohnte, und dann war er immer dabei und spielte Blues-Harp mit.
1: Weißt du, was ich so erstaunlich finde? Du hast ja nur deshalb Gitarre gelernt, weil dein Bruder gesagt hat, du siehst auf einer Bühne scheiße aus, weil du nicht weißt, wohin mit deinen langen Armen und so. Ne? Also vor dem Mikrofonständer hast du irgendwie keine gute Figur abgegeben.
5: Nein, ich wusste genau das. Und er sagte, wir kaufen dir jetzt eine Gitarre, da hast du was zum Festhalten. Und da hat er mir so die ersten Griffe beigebracht und dann habe ich den Rest selber gemacht.
1: Ist das so der Dieter Bohlen-Effekt, ja? Aber du kannst ja mittlerweile Gitarre spielen.
5: Ich kann mittlerweile ganz gut. Ja, ich kann so, es gibt so auf YouTube einige Beispiele meiner gitarristischen Künste, weil ich habe mir so einen eigenen Stil entwickelt und manchmal erinnert mich das an Keith Richard. Es sieht asynchron aus, weil man schlägt den links an und der Ton entsteht, wenn die Hand rechts oben ist, mit Absicht. Man muss das sehen, so ein Rolling-Effekt. Und dann bin ich mal in Berlin, noch in Ostberlin, zu einem Gitarristen gegangen, zum Klassiker, und habe gesagt, ich möchte jetzt Bach-Gitarre lernen, also richtig schön. Und hat er gesagt, zeig mir doch mal, was du kannst. Und dann habe ich ihm so meinen Blues vorgespielt und gesagt, das ist alles falsch, also händisch. Links muss eine Maus durchspringen können und rechts mit dem rechten Arm eine Katze. Und die Gitarre gehört auf den linken Oberschenkel und nicht auf den rechten. Bleib mal lieber ein geiler Blues-Gitarrero. Und als warum willst du denn ein schlechter Klassiker werden? Und dann habe ich es gelassen.
1: Also hast du jetzt quasi den reiner schönen Stil entwickelt.
5: Man kann es so nennen, ja.
1: Wie oft sagen dir eigentlich Leute, du könntest mir eigentlich auch den ganzen Tag nur das Telefonbuch vorlesen, mehr musst du eigentlich gar nicht machen, weil diese Stimme ist so außergewöhnlich, das wird dir doch wahrscheinlich ziemlich häufig begegnen.
5: Ich habe das manchmal bei Freunden gemacht, aber ich kriege auch Anfragen von Menschen, die sagen, kannst du nicht für meinen Sohn oder können Sie nicht für meinen Sohn als Optimus Prime Geburtstagsgrüße? Und dann sage ich, wie alt ist denn dein Kind? 7. Wie, ihr lasst euren 7-jährigen Sohn so einen brutalen Filme wie Transformer? Ja, das der nimmt das nicht so ernst. Wahrscheinlich so wie wir Hänsel und Gretel, wenn die Hexe in den Ofen geschoben wurde.
1: Es war ja auch brutal, ne?
5: Ja, es war sehr brutal. Grimms Märchen sind sehr brutal, entschuldige mal.
1: Ja, es ist so. Als wir um auf deine Stimme zurückzukommen, als wir den Gang entlang unseres Funkhauses in die Redaktion gingen und du hier reinkamst, haben alle sofort stramm gestanden bei der Stimme, ne? Es ist so. Du kommst um die Ecke und sagst:
5: Mein Name ist Optimus Prime. Wer seid ihr?
1: Und alle gleich: Ah!
5: Naja, es passiert ziemlich häufig im Taxi, wenn ich da von hinten, ich rede ja immer mit Taxifahrern, ne? Meine Standardgeschichte immer: Wie geht's Ihnen? Und dann kommt man so ins Gespräch. Woher kenne ich denn Ihre Stimme? Und dann oute ich mich und sage, inzwischen sind wir beim Du. Hast ein Handy dabei? Für wen? Ja, für meinen Sohn, für meine Tochter, für mich, für... Und dann mache ich das gerne. Dann mache ich gerne Menschen glücklich.
1: Rainer, weißt du was, ich wollte mal rausfinden, wann es bei dir in deinem Leben den Moment gab, wo du gesagt hast, ich werde Schauspieler.
5: Ja, mit 7 habe ich einen Film gesehen, Anna Susanna. Und da habe ich ganz weit in meiner Wetware versteckt, war der Gedanke, eigentlich könnte ich auch Schauspieler werden, mit 7 oder sowas. Und dann habe ich mich beworben auf der Schauspielschule. Da haben sie mir aus politischen Gründen das erstmal link gemacht. Ich sollte dann stattdessen in die Produktion gehen und mich bewähren. Das heißt, du machst dann irgendwelche Hilfsarbeiten, vergeudest 2 Jahre deines Lebens. Und irgendwann landete ich dann als Bühnenarbeiter. In Weimar habe ich mich beworben. Und das war die geilste Zeit als die Vorbereitung als Schauspieler. Thomas Thieme, Ben Becker und noch viele andere waren auch erstmal Bühnenarbeiter.
1: Naja.
5: Und da kriegst du so einen Respekt, so eine Demut. Du kriegst damit, was der Beruf ist, was ihn ausmacht bei den Proben. Du bist dabei, bei den, wie es entsteht. Und die Härte. Und gleichzeitig bist du aber Bühnenarbeiter und musst schwer keulen. Und das ist so eine Gemeinschaft, die Bühnenarbeiter und auch mit den Schauspielern dann zusammen. Also ich bin sehr glücklich da am Nationaltheater in Weimar, wo ich ja auch wohnte.
1: Und parallel ging es mit der Musik auch los, ne?
5: Ja, das kann man dann sagen. Meine erste, ich fand einen Text von Wolfgang Borchardt, Versuch es. Und da habe ich eine Musik drauf gemacht und die wurde dann im Magazin, also diesem DDR Playboy, mal abgedruckt. Ich habe es also tatsächlich auch handgeschrieben, das mir die Noten mühsam zusammengeschrieben. Und das war 1967, mein erster Song mit einem Text von Wolfgang Borchardt, Versuch es, ein wunderschönes Lied. Und dann fand ich ein paar Protestsong-Text, also Gedichte. Mhm. Und dann habe ich da Musik drauf gemacht, völlig rechtfrei, also mir war das völlig wurscht. Das erste war Pauls Traum von Paul Jones, einem englischen Rocker. Und irgendwie funktionierte das, ohne zu fragen. Und noch einen anderen, den Ledernacken Blues. Hab da eine Musik drauf gemacht und hab bei Amiga, der DDR-Plattenfirma, angerufen, beim ENA-Chef, und der hieß Hoffmann. Und dann hat gesagt, okay, dann komm mal her. Hab mich mit meinem Arsch, mit meiner Gitarre auf seinen Schreibtisch gesetzt und hab ihm die beiden Songs darunter gerotzt. Und dann hat er gesagt, hast du eine Band? Nee, Moment. Griff zum Telefon, nach 5 Minuten sage ich, jetzt hast du eine Band. Geht in den Übungsraum und probt das mal und nächsten Dienstag haben wir Platz für euch im Studio. Und ich frug, ist das dann Mono oder Stereo?
1: Und ich glaube, es war schon Stereo.
5: Ja, und das dann, nee, 2 Spuren haben wir schon. Aber wusstest du, dass die ersten Beatles-Platten Shellac waren?
1: Nee, das wusste ich noch nicht.
5: Die Stones waren schon Vinyl. Aber Beatles und Shellac, das passt ja überhaupt nicht zusammen.
1: 1968 hast du dann den ersten Schlagerwettbewerb in der DDR mitgemacht und 3. Platz. Und dann ging es ja auch schon fast los, weil 68 bist du da auch das erste Mal nach West-Berlin rüber und hast dort deine Protestsongs bei der Bahn gesungen, ne? Bei der Deutschen Reichsbahn.
5: Ja, das war eigentlich unglaublich. Viele Menschen, die DDR verlassen haben, haben es mit ihrem Leben bezahlt. Und du musst dir vorstellen, ich lande nach dem Gig in West-Berlin. Man reicht mir quasi einen Passierschein. Die FDJ, die es ja auch in West-Berlin gab. Und dann war ich abends im Flüchtlingslager, hatte vorher eine Connection vom Theater an der Wien. Der Intendant, der Rolf Kutscherer, hat mich als Music Man gesehen und bot mir an, ein Musical von Udo Jürgens zu machen, mit Peter Alexander und mir in der Hauptrolle. Helden von George Bernard Shaw hat Udo die Musik dazu gemacht. Dürften Sie kommen? Dann muss ich mal meinen Chef fragen. Und dann hat er mir gesagt, mein Chef, in Wien spielen Sie schlechtes Theater, bleiben wir lieber hier, wir haben bessere Sachen mit dir vor. Hat er aber irgendwie nicht ganz mehr auf dem Schirm oder mir das nicht erwartet, dass ich 4 Tage später in West-Berlin diesen Gig hatte. Und dann habe ich ihm ein Telegramm geschrieben und das hat ihm das Herz gebrochen. Komme nicht zurück. Also es ist jetzt die Kurzfassung davon, und er kam dann rüber bei einem Festival, auf dem Volksheim Festival auf der Burg Waldeck, und wollte mich überreden, zurückzukommen. Das war ein so, also das hat mir richtig, es hat ihm das Herz gebrochen und mir sehr, sehr wehgetan, als ich ihm ein Telegramm schrieb, lieber Chef, ich komme nicht zurück, ich reise in die Bundesrepublik weiter.
1: Hat er es dir verziehen?
5: Wir haben später nie wieder gehört, er starb relativ früh, Hans-Peter, wunderbarer Mensch, und er hatte mich auch von der Armee freigeschrieben, freigekauft, mehr oder weniger. Sonst hätte ich als Kraftfahrer der Marine, hatte ich eine Einberufung am 1. November 67 in Stralsund. Naja, wie auch immer. Nein, ich habe ihm geschrieben, aber natürlich hat er mir nie zurückgeschrieben. Er hat mir verziehen, mit Sicherheit.
1: Meinst du?
5: Wer mir nicht verziehen hat, war Gisela May, mit der ich mein erstes Fernsehen, Aufholz steigt herab, und mit der ich gemacht habe diese Tennessee Williams-Verfilmung und mit der ich mich wunderbar verstanden habe. Klasse. Und als ich dann zurückkam aus Amerika, da wollte ich sie mal anrufen und wollte mich wieder treffen. Sie wollte sich mit dem Republikflüchtigen nicht treffen. Die alte Kommunistin hat mir das nie verziehen. Und jetzt ist sie im Himmel.
1: Ja. Wir brauchen am Ende noch ein bisschen was Lustiges.
5: Ich erzähle euch jetzt noch 2 Witze.
1: Ja.
5: Die 86-jährige Oma betritt den Beichtstuhl und sagt, Herr Pfarrer, ich habe gesündigt. Ich habe einen jungen Mann verführt. Um Himmels Willen, in Ihrem Alter. Nein, nein, nein, nein, nein. Das war vor 50 Jahren. Aber ich beichte es immer wieder gern. Oder ein Audi Quattro, voll besetzt mit 5 Schweizern, kommt an die italienische Grenze. Italienische Grenze guckt rein und sagt, 5 Persona in einer Audi Quattro ist der Illegale. Eine Person muss raus. Aber entschuldigen Sie, sagt der Schweizer, das ist doch nur der Name des Autos. Der ist für 5 Personen zugelassen. Schaut in die Papiere, oder? Quattro heiße 4, einer raus, basta. Sie Idiot, schreit der Schweizer. Möchte mit einer Person mit mehr Intelligenz sprechen, holen Sie mir sofort Ihren Chef. Chef für nächste Zeit ist er beschäftigt mit die zwei Persona in die Fiat Uno.
1: Komm, Rainer, ein haust du noch raus am Ende.
5: Okay, ja. Ich bin ja ein großer Fan und Connoisseur von jiddischen Witzen, weil der jiddische Humor ist nicht unbedingt der große Brüller, aber es ist so ein feiner Humor und immer mit so hintergründig. Also, der Moische ruft seinen Freund Itzhak an und sagt, Itzhak, du musst dir unbedingt die neuen koscheren Kondome besorgen. Die sind vom Rabbiner zertifiziert. Ich habe mir gerade 50 Stück bestellt. Koschere Kondome, sagt der Itzhak. Wie sehen die denn aus? Moment, ich mach mal auf. Raschel, raschel, raschel. Und, wie sehen sie aus? Beschnitten. Oder die französische Austauschstudentin hat Haarprobleme. Die Haare fallen ihr aus. Raten ihr die Kommilitoninnen, geh doch mal in die Apotheke, die haben da was dagegen. Sie kommt nach einer halben Stunde wieder mit einer Dose Penatencreme. Sag mal, was hast denn du denen erzählt? Alors, ich habe gesagt, ich habe Arschwund. Okay. Gute Nacht, mein Name ist Optimus Prime. I wish you a good night.
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1: Wir fangen an und ich bin sehr froh, dass er heute da ist. Einer der besten Comedians Deutschlands. Olaf Schubert ist bei mir. Ich freue mich sehr, dass du heute da bist.
4: Ja, guten Abend, Mensch. Hier.
1: Bist du ja gut gelandet am BER mit deinem Privatjet?
4: Ja, ich darf ja nicht direkt in der Innenstadt landen, weil ich habe ja noch ein Dieselflugzeug und wegen Luft rein einhalten. Ne? Glaube ich, ja. Also nächste Woche, glaube ich, kriege ich dann den neuen Jet, der ist mit Akkus, mit Elektroantrieb. Das ist jetzt ziemlich neu. Also die Batterien sind ja jetzt wirklich weiterentwickelt, denn das ging ja bis vor kurzem noch gar nicht. Stell dir vor, du hast ein Elektroflugzeug, fliegst oben rum, Akku alle, da kommst du nicht mehr runter.
1: Ja, jetzt habe ich noch. Ja. Hast du eigentlich dir mal Gedanken gemacht, was du geworden wärst, wenn du nicht Komiker geworden wärst?
4: Nein, ich kann ja nichts anderes. Also insofern völlig alternativlos, wie man heutzutage sagt. So.
1: Wofür würdest du mitten in der Nacht aufstehen?
4: Natürlich muss ich mittlerweile nachts aufstehen, um Haaren abzuschlagen. Ich kann eigentlich nie durchschlafen. Ne? Früher waren es Kinder, dann ist man wach geworden, vielleicht wegen Lärm. Ich muss immer aufstehen nachts. Ich würde gerne mal nicht aufstehen.
1: Was macht dir in deinem Job am meisten Spaß?
4: Ja, vielleicht, es ist ja eigentlich kein klassischer Job, sondern man macht irgendwie irgendwas und das heißt dann, das ist Arbeit.
1: Auf was könntest du in deinem Leben niemals verzichten?
4: Genau, habe ich das nicht bei dir im Büro gelesen? Was hat Konfuzius gesagt?
1: Such dir einen Job, der dir Spaß macht und du hast immer in deinem Leben Urlaub.
4: Richtig, oder genau.
1: Ja, sinngemäß.
4: So, wie der Konfuzius das eben so, der war ja ein bisschen Konfuz, der hat das anders formuliert, aber wir wissen, was gemeint ist.
1: Wie läuft es in deiner Beziehung mit Carola?
4: Wieder gut, ja. Es gab natürlich auch Momente des Streits in letzter Zeit, aber ich konnte sie überzeugen, dass ich recht habe. Seitdem ist alles wieder gut.
1: Welche Rolle spielt Carola bei wichtigen Entscheidungen in deinem Leben?
4: Ich denke, das ist ja in einer Beziehung ganz normal, dass die Frau bei wichtigen Entscheidungen keine Rolle spielt.
1: Wie passen deine Kinder an diese Entwicklung?
4: Natürlich eigentlich überhaupt nicht. Ne? Also Familie ist ja der größte Feind der Kunst. Also sie halten einen ab, reißen einen raus aus kreativen Prozessen. Aber gerade deshalb hat man sie natürlich auch gern.
1: Familie kann man sich nicht aussuchen, Freunde schon. Welchen Stellenwert hat Freundschaft in deinem Leben?
4: Einen großen, ja. Natürlich, gerade in meinem beruflichen Umfeld, ich habe ja mit meinen beiden Freunden, Herrn Barkas und Jochen Barkas und Herrn Stefan, begonnen, vor vielen Jahren Musik zu machen als Freunde. Und mittlerweile sind wir Kollegen und ich finde, das ist eine tolle Entwicklung. Also so hätte ich sie gerne in allen Bereichen.
1: Gibt es irgendwelche Rituale in deinem Leben?
4: Ja, ich mache einmal am Tag einen Purzelbaum.
1: Wann?
4: Je nachdem. Also das hängt ja meist davon ab, man braucht da eine günstige Unterlage, ein großes Bett oder eine Matratze oder sowas und ja, dann wird das gemacht.
1: Viele wissen ja auch, dass du einen sehr verantwortungsvollen Job hast. Wie findest du zwischendurch Entspannung?
4: Spazierengehen ist zum Beispiel etwas sehr Wichtiges. Das kann ich allen Menschen nur raten. Im schönen Ambiente, das man sich natürlich vorher suchen muss, umherzuschlawenzeln.
1: Machst du ein bisschen Sport neben Spazierengehen?
4: Also ich fahre wirklich gerne mit dem Fahrrad. Da habe ich sogar zwei. Ich habe eins, das mit dem Körbchen vorne dran, also wo der Porri reinkommt, wenn ich vom Erwerb der Waren des täglichen Bedarfs zurückkehre. Und dann habe ich ein so ein sportliches, da habe ich unten sogar Rennhaken. Es gibt jetzt diese modernen Pedale, wo man sich so reinklickt. Aber habe ich beim Fahrradhändler gesagt, hier, ich will Rennhaken wie früher Tefe Schur und so.
1: Und der wusste noch, wer Tefe Schur ist?
4: Das weiß ich nicht, aber der hat gesagt, meinst du wirklich, da gibt's jetzt so und so? Und dann habe ich gesagt, nein, ich möchte die Rennhaken. Hab drauf bestanden und habe mir dann allerdings wirklich meine Turnschuhe damit kaputt gemacht. Die sind nämlich vorne irgendwie aufgerissen seitdem. Ich renne aber, oder ich habe die trotzdem weiter.
1: Guckst du Sportarten im Fernsehen und wenn ja, welche?
4: Tennis. Muss ich ehrlichweise zugeben, ich bin ein großer Fan des eidgenössischen Schweizer Tennisathleten Roger Federer. Ich finde das toll. Wenn ich groß bin, will ich auch mal so Tennis spielen wie er.
1: Spielst du denn schon gelegentlich Tennis?
4: Ja, noch nicht so viel. Ich bin körperlich noch nicht richtig ausgereift. Ich muss ja noch wachsen. Ich bin ja noch ziemlich klein und am Anfang meiner Entwicklung. Aber bald geht's los.
1: Guckst du oft am Tag auf dein Handy?
4: Einmal. Also, nee, zweimal. Beim Anmachen und beim Ausmachen.
1: Wie oft googelst du deinen Namen?
4: Jetzt nicht so oft. Also vielleicht einmal pro Stunde.
1: Kochst du gern?
4: Ja, da gibt's meist Lecho Hawaii. Das ist also das klassische urdeutsche Gemüse mit einer karibischen Soße aus Asphalt.
1: Hast du Haustiere?
4: Ich hatte mal eine Weile einen Hamster. Der Hamster ist ja so die Schnittstelle zwischen Iltis und Meerschweinchen. Meerschweinchen. Aber er verschied. Aus verschiedenen Gründen.
1: Iljitsch. Was war deine erste CD oder LP?
4: Die erste eigene LP? Mhm. Ich habe immer die Platten meines Bruders gehört. Ich habe ja diverse Geschwister und der war natürlich musikalisch weiter. Und da war ich immer ganz weit vorn, weil ich ja schon die Sachen der Größeren gehört habe. Aber ich glaube, die erste eigene war, glaube ich, wirklich der Struwwelpeter. Seht einmal, da steht er, garstiger Struwwelpeter, an den Händen beiden ließ er sich nicht schneiden. Seine Nägel fast ein Jahr, kämmen ließ er nicht sein Haar. Und zwischendurch kam so ganz aufgeregte zeitgenössische Musik, so mit Streichquartett. Das war noch anspruchsvolle kinderpädagogische Maßnahmen, Abschreckung. Da haben ja viele Kinder auch Albträume gekriegt vom Struwwelpeter.
1: Was ist der Hit deines Lebens?
4: Musikalisch? Mhm. Das wechselt bei mir viel zu schnell. Gibt es Menschen, die haben einen Hit?
1: Soll es geben.
4: Okay, dann ist es von Maya Katrin Fritsche. Freundliches Wort ist der Schlüssel zum Glück.
1: Wenn du dir ein Land aussuchen könntest, in dem du leben könntest, welches wäre das?
4: Bestimmt die Mongolei.
1: Warum?
4: Man kann ja pendeln. Also ich kann mir vorstellen, dort ist viel Platz in der Mongolei und ich würde mir dann schon dort eine eigene Jurte hinstellen. Dann würde ich Yaks halten und ich denke, in der Mongolei ist viel Platz. Aber dann, vielleicht würde ich dann in der Mongolei doch wiederum in die Stadt ziehen. Also, dass man wüsste, man ist zwischen Menschen, aber irgendwie sowas.
1: Wir fangen mal ein bisschen an, deine Geschichte zu erzählen. Geboren am 7. November 1967 in Plauen, im wunderbaren Vogtland.
4: Ja.
1: Ist das auch der Ursprung deiner wunderbaren Polunder?
4: Nein, die wiederum kommen aus dem Erzgebirge. Die werden im Erzgebirge von blonden Jungfrauen bei Vollmond gewoben. Aber Erzgebirge und Vogtland geht ja quasi so fast ineinander über.
1: Kennst du die prominentesten drei Polunderträger in Deutschland?
4: Ich glaube, hier der alte Außenminister Hans-Dietrich Genscher.
1: Mhm. Der hatte den gelben immer an.
4: Ja. Gab's noch, nee, dann hört's auf bei mir.
1: Dann war der rote Polunder von Ludwig Stiegler, SPD-Politiker. Und dann war der mit den Rauten von Olaf Schubert.
4: Ach so.
1: Also du zählst mittlerweile wirklich zu den Top 3 Leuten, okay, die einen Polunder tragen.
4: Ja.
1: Die Definition finde ich so lustig. Ein ärmelloses Kleidungsstück, das eine Mischform darstellt zwischen einer Weste und einem Pullover. Im Gegensatz zum Pullover wird er traditionell jedoch fast ausschließlich über einem Oberhemd und meist unter einem Jackett getragen.
4: Mhm. Das habe ich auch schon getan. Unterm Jackett trug auch ich Polunder schon. Es gibt ja Situationen, bei denen man sich schon auch ein bisschen pimpen muss, so äußerlich. Zum Beispiel auf dem Arbeitsamt.
1: Wann hast du denn deine Leidenschaft für dieses Kleidungsstück entdeckt?
4: Das ist auch schon viele Jahre her. Ja, das Ding lag rum und dann habe ich das angezogen und im Prinzip seitdem einfach nicht mehr ausgezogen. Es war einfach...
1: Ist mitgewachsen.
4: Ja, reingewachsen, niemals ausgewachsen.
1: Ich stelle mir das so vor, Olaf Schubert damals in einer Schulklasse. Warst du früher schon immer so? Hast du immer diese Wortkonstruktion drauf gehabt, die Leute unterhalten, zum Lachen gebracht, als du noch ein kleiner Olaf warst?
4: Als Büblein, ich vermute schon, ja. Also es stand gelegentlich dann doch im Hausaufgabenheft, Olaf schwatzt oder sowas in der Richtung. Lenkt andere Schüler ab,
1: oh.
4: Macht Faxen oder so, glaube ich, ja. Ich fürchte ja.
1: Das heißt, deine Lehrer haben damals schon geahnt, was, in welche Richtung deine Karriere mal gehen würde?
4: Nein. Das Berufsbild des Humoristen war ja damals gar nicht so ausgeprägt, glaube ich. Da gab es ja nur ein oder zwei oder drei.
1: Wie ist es mit deinen Klassenkameraden heute? Wissen die, dass der berühmte Olaf Schubert mal in ihrer Klasse war und dass der damals schon Talent dazu hatte, zu dem, was er heute macht?
4: Das müsste man sie fragen. Das letzte Klassentreffen ist sehr lange zurückliegend und es gab eins, da konnte ich natürlich nicht, da das ja meist dann Freitag oder Sonntag stattfindet und das ist ja der Tag, an dem ein ordentlicher Unterhaltungskünstler durch die Provinz tourt, um dort seine Gags an den Mann zu bringen.
1: Warst du damals in ein Mädel in deiner Klasse verliebt?
4: In alle.
1: Und wie viel davon hattest du?
4: Also ich durfte neben allen mal sitzen, aber nicht liegen.
1: Lass uns mal ein bisschen über deine musikalische Karriere reden. Du hast ja wahrscheinlich schon sehr früh angefangen, irgendein Instrument zu spielen.
4: Ja, mein Vater war ja Flötenlehrer quasi als Kantor tätig und da setzte die musikalische Frühblockierung bei mir sehr, ja, wirklich sehr früh ein. Blockflöte, Klavier, da habe ich auch Geige gelernt. Ich sollte Geige lernen müssen, so rum eher. Und dann dachte ich, machst du was du vielleicht können könntest, da dachte ich Schlagzeug. Habe ich mir aber auch leichter vorgestellt, als es war am Anfang. Und da musste ich, da ich dann eher so eine klassische Ausbildung durchlief, so nach Noten auf so einer kleinen Trommel oder auf so einem Xylophon irgendwie. Und das war alles dann auch gar nicht das, was ich mir vorgestellt habe. Und die Initialzündung kam dann in der 9. Klasse. Dann kam nämlich einer hinzu, der wurde irgendwie Eltern umgezogen, der Möckelfalk. Und der konnte richtig Schlagzeug spielen, der konnte Gitarre spielen. Und da habe ich plötzlich begriffen, aha. Da hat das alles einen Sinn bekommen, da haben wir eine Band gegründet und eigentlich stand der Weltkarriere nichts mehr im Wege.
1: Und wie ging es dann weiter nach der klassischen Schülerband?
4: Dann musste man einen Beruf erlernen, dann habe ich auch gejobbt in unterschiedlichen, so was man dann halt so macht. Ich habe als Chirurg gejobbt, habe dann so ehrenamtlich ein bisschen amputiert im Freundes- und Bekanntenkreis. Man verdient hier was und dann, ja, dann kam mal so eine Band, da habe ich so alles in allen möglichen in allen möglichen musikalischen Himmelsrichtungen orientierungslos umhergetappt. Und dann kam eine Band namens Dekadenz in mein Leben.
1: Wie muss man sich das vorstellen? Du saßt als Drummer oder als Schlagzeuger an deiner Bude und hast dann irgendwann festgestellt, als die Leute gesagt haben, mach mal eine Anmoderation zwischendurch, dass die vor der Bühne sich weggeschmissen haben vor Lachen?
4: Ja. Also ich hatte ein Lied vorbereitet, das hieß Dresden, meine Stadt. Und die Strophe ging immer Dresden, meine Stadt. Und der Refrain war meine Stadt, Dresden. Und das sorgte doch für ein intimes Quantum Heiterkeit. Insofern war mein erster Auftritt schon ein großer Erfolg. Und der war lustigerweise sogar in meiner Geburtsstadt Dresden. Das waren 2 Minuten und die Menschen waren so begeistert. Sie ließen mich nicht, da sollte ich noch eine Zugabe, aber ich hatte gar keine. Es war eine Aufregung.
1: Und wie ging das dann weiter?
4: Naja, so wie das dann bei allen ist. Aus 2 Minuten wurden 3, dann 4, dann 5, dann...
1: Und irgendwann weniger Musik, mehr Wort?
4: Ja, so. Irgendwann. Und dann irgendwann der erste Auftritt dann halt ohne die Band. Also wo ich dann alleine das dann bewerkstelligen musste.
1: Du hattest am Anfang ja noch kein komplettes Comedy-Programm. Was hast du denn da gemacht am Anfang, um die Leute zu unterhalten?
4: Ich habe einfach so getan, als hätte ich ein Programm. Ich glaube, die wussten auch gar nicht, dass das hieß ja damals auch noch nicht Comedy, sondern da war einer, der hat was gemacht.
1: Ich glaube so. Du bist aber die klassischen Formate bist du durchlaufen, also Quatsch Comedy Club und Nightwatch und so.
4: Ja, das war ja aber, das war ja dann deutlich später, das war dann glaube ich erst so 2001 und die ersten Olaf Schubert-Auftritte, die waren ja schon 1994.
1: Naja, zwischen 1994 und 2001 sind 7 Jahre. Was ist in der Zeit passiert?
4: Da sind wir auch dann durch die Lande getingelt. Und was man dann halt so macht, man tritt auf, dann habe ich Carola kennengelernt, Geschlechtsverkehr, Kinder und Müll runtergebracht, auch oft zwischendurch und... Spazieren gewesen, ja, all das fand da statt.
1: Und dann der große Durchbruch. 2001.
4: Ja?
1: Da haben sie dich dann entdeckt und haben gesagt, Olaf, du bist geschaffen für die große Bühne, fürs deutsche Fernsehpublikum.
4: Nein, also ein Durchbruch, auf den Durchbruch warte ich ja heute noch. Es hat sich nach oben, also nicht mal nach oben, es hat sich irgendwie geschleppt, also wir sind nicht verhungert. So würde ich es mal sagen. Also meine Karriere würde ich so bezeichnen. Genau, er hat es geschafft, nicht zu verhungern.
1: So, es gibt Leute, die wollen dir folgen. Die sind noch nicht auf deiner Abonnentenliste bei den sozialen Netzwerken. Wo findet man dich?
4: Ach, hier bei Facebook und sowas?
1: Ja.
4: Also ich glaube, das habe ich alles. Ich bin da mit David Zuckerberg oder wie der heißt, in engen Kontakt. Und der hat mir da was eingerichtet, das kann ich nutzen.
1: Und bist du auch jemand, der fleißig das Ganze pflegt?
4: Ja, also das ist ja wichtig, dass man regelmäßig, also mindestens einmal im Jahr, schreibe ich da was hin. Zum Beispiel, hallo Leute, Blumengießen nicht vergessen oder sowas.
1: Alles klar. Dann bedanke ich mich ganz herzlich, dass du heute hier warst. Olaf Schubert, es war wieder mal ein Fest.
4: Es war schön.
1: Es war schön.
4: Auch hier so mal schön.
1: Dann ja. Bis zum nächsten Mal.
4: Bis zum nächsten Mal. Ciao.
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8: Für die Welt ist das ganze Geld da, für die eigenen Menschen und Bürger nicht.
9: Sie sind Teil dieses Problems, das wir in Deutschland haben.
8: Die Bürger wollen den Politikwechsel und sie werden ihn bekommen.
9: 56% haben sie nicht gewählt.
7: Dazu Pfiffe, Tumulte und Geschrei. Wie erwartet, ein heftiger Schlagabtausch im Bundestag zwischen Regierung und Opposition. Generalaussprache und Haushaltsdebatte zugleich. Regional und digital. Unter diesem Motto wirft das 21. Brandenburger Dorf- und Erntefest seine Schatten voraus. Das große Festwochenende steigt diesmal im Örtchen Damelang in Potsdam-Mittelmark. Tradition trifft Hightech, sagt Landwirtschaftsministerin Hanka Mittelstädt.
10: Dorfgemeinschaft, Dorfleben, ländlicher Raum und genau das ist das Dorf- und Erntefest. Wir zeigen, wo regionale Produkte herkommen, wie digital mittlerweile auch schon die Landwirtschaft ist. Ja, auch die Tradition und die darf man nicht vergessen. Unsere Landfrauen und Erntekronen binden sich nicht über KI.
7: Highlights ab Freitag sind die Landesmeisterschaft im Gespannflügen, die Wahl der schönsten Erntekrone und Erntekönigin und ein großer Festumzug. Große Apple-Show in Kalifornien. Der Tech-Riese hat seine neuen Pro-Modelle präsentiert und das erste faltbare iPhone. Es ist nur noch so groß wie ein Reisepass und soll 2.500 € kosten.
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11: Quer durchs Havelland dauert länger. 80 Minuten mehr. Mit der Bahn braucht's zwischen Berlin und Hannover. Ab Oktober wird bei Lehrte gebaut. Umgeleitet wird deswegen über Magdeburg und Braunschweig. 14 Monate wird es dann dauern, Weichen, Gleise und Oberleitungen zu erneuern. Björn Dümke, BB-Radio, Landeshauptstadtstudio Potsdam.
12: Lübbenau packt für 2027 ein ziemlich großes Baupaket. Gut 35 Millionen € sind für neue Projekte eingeplant. Der größte Batzen geht ins Industriegebiet. Dazu kommen Sporthalle, Kita und Straßen. Mehr als die Hälfte soll über Fördermittel bezahlt werden. Patricia Woschny, BB-Radio Lokalstudio Niederlausitz in Cottbus.
13: Neuruppin will deutlich mehr Geld ins Volksparkstadion stecken. Der MSV soll über 30 Jahre insgesamt mehr als 10 Millionen € bekommen. Dafür kümmert sich der Verein weiter um Betrieb und Unterhalt des Stadions. Ob der neue Vertrag kommt, entscheiden die Stadtverordneten im Oktober. Benedikt Maurer, BB-Radio Ostprignitz-Ruppin.
7: König Harald von Norwegen ist in Oslo beigesetzt. Viele Royals und Staatsoberhäupter aus aller Welt waren dabei. Für Deutschland Bundespräsident Steinmeier. Harald war Ende August gestorben mit 89. Neuer norwegischer König ist sein Sohn Håkon. 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
1: Bei uns ist heute Nacht Paula Lambert. Sie heißt mit bürgerlichem Namen Susanne Frömel.
14: Das stimmt. Ich hatte immer das Gefühl, Susanne passt nicht zu mir. Und dann habe ich angefangen mit der GQ-Kolumne und habe damals noch Reportagen für Geo geschrieben und habe gesagt, Leute, die Chefredaktion ist recht konservativ, ich mache das aber unter Künstlernamen. Und dann gab es damals bei Borussia Dortmund im Mittelfeld diesen fabelhaften schottischen Spieler namens Paul Lambert. Und dann dachte ich, eigentlich ein cooler Name, den nehme ich, Paula Lambert. So kam es. Und dann habe ich mich wohl und wohler damit gefühlt und so ist es.
1: Und hast als Paula angefangen, dann die Themen anzugehen, die du vorher nicht geschrieben hast?
14: Ich habe vorher die, sagen wir, komplexen Themen des Weltgeschehens begleitet und jetzt die komplexen Themen des Menschseins.
1: Wie kam das damals zustande? Ihr saßt in der Redaktionskonferenz und irgendwer hat gesagt, wir müssen mal ein bisschen was über Sex machen, weil Sex verkauft, ja, Sex sells. Und dann, wer macht das? Ach, das macht die Frau Frömel.
14: Nee. Oder Frau Lambert. Nee, es war anders. Ich habe damals schon frei gearbeitet. Und ein guter Bekannter kam neu zu GQ, die hatten gerade eine Sexkolumne, die sie rausgeschmissen haben und brauchten aber wieder eine. Und dann hat er gesagt, du interessierst dich doch sehr fürs Thema. Das wusste er aus persönlicher Erfahrung.
1: Ach so, du hattest mit dem mal was, ja? Okay, verstehe, alles klar.
14: Und dann habe ich die Sexkolumne gemacht, ja.
1: Wie muss man sich das vorstellen, wenn man dich kennenlernt näher? Dann stellt man irgendwann fest, du interessierst dich sehr dafür. Also wie
14: musst du keine Angst vor mir haben.
1: Ich habe sowieso nie Angst. Hast du schon eine Analyse mit mir vorgenommen?
14: Nein.
1: Bin ich ein ängstlicher Typ?
14: Ach Quatsch.
1: Nein.
14: Aber es klang jetzt so, als würdest du Gefahr laufen, dass ich gleich über dich herfalle. Das tue ich nicht.
1: Ich bin nicht dein Typ. Ich habe schon verstanden.
14: Oh Mann, nein.
1: Nein, aber wenn jemand zu dir sagt, du interessierst dich doch sehr für das Thema, dann muss er doch schon gemerkt haben, dass es über den normalen Sex hinaus bei dir Dinge gab, wo du sagst, hey, das muss ich mal nachschlagen, nachlesen, ausprobieren.
14: Genau, und vor allem in Erfahrung bringen. Ich höre ja unheimlich gerne anderen Leuten zu. Und darum wusste er, ich beschäftige mich total damit. Mich interessiert, was die Leute antreibt. Und es ist tatsächlich meistens Sex, wenn man mal den ganzen Konsumkack runterkratzt, ist das, was übrig bleibt, Sex und Liebe.
1: Das heißt, du hast aus deinem großen Repertoire geschöpft für die einer ersten Kolumnen, die du geschrieben hast?
14: Genau.
1: Das heißt, du musstest gar nicht großartig in Recherche gehen?
14: Nö. Es waren ja immer so Geschichten aus dem Leben. Am Anfang habe ich so ein bisschen übertrieben, weil ich auch noch so die Deckung hatte. Niemand wusste, wer ich bin, niemand wusste, wie ich aussehe. Also die ersten Jahre war es schon sehr, sehr pornografisch. Ich habe so eigene sexuelle Erlebnisse genommen und die noch aufgepumpt mit der Vorstellung, wie hätte ich, wenn ich total entgrenzt wäre, wie hätte ich Sex gehabt damals in den Situationen und dann noch mit ein paar Gags untermischt. Ich finde ja immer, dass der Humor nicht fehlen darf, sonst ist es bald so schmierig und langweilig.
1: Ist es automatisch so, dass man zum Experten wird, wenn man über bestimmte Dinge viel weiß oder viel probiert hat?
14: Ein Experte ist jemand, der auf einem bestimmten Gebiet jeden möglichen Fehler schon gemacht hat.
1: Aha.
14: Also insofern würde ich sagen, ja, ich bin Experte.
1: Dann bin ich Radioexperte. Das ist ja durchaus total interessant. Klar. Wenn man als Mann eine Frau sieht, dann gibt es ja bei vielen Männern im Kopf die Reaktion, denkt man, oh, mit der könnte ich mir das vorstellen. Wie wäre das wohl? Läuft das bei einer Frau ähnlich ab?
14: Ja, aber nicht immer. Aber ich denke das auch. Also ja, das führt mich jetzt wieder zu eben hin, dass es so klang, als würde ich über dich herfallen wollen. Aber ich denke das kurz und dann denke ich aber auch wieder an was anderes.
1: Ist das wichtig für eine gute Kommunikation, dass der Mensch, dem man gegenüber sitzt, dass er auch ansprechend ist, dass man sich das mit dem durchaus vorstellen könnte oder ist das gar nicht wichtig?
14: Ich finde ja, Attraktivität ist total subjektiv. Da kann jemand aussehen wie ein Höhlentroll und gleichzeitig aber so ein Charisma haben und so eine Persönlichkeit, dass der total anziehend ist. Also ich finde, man kann nie sagen, schöner Mann gleich Sex. Es gibt ganz viele toll aussehende Männer, die einfach unfassbar langweilig sind und mit denen ich mir das nie vorstellen könnte. Also wo du im Gespräch schon merkst, oh, das ist mir jetzt zu wenig reizvoll.
1: Das können wir vielleicht mal loswerden an der Stelle. Also Sex ist nicht nur Optik.
14: Nee, überhaupt nicht.
1: Da spielt alles mit rein. Was ist wichtig für eine Frau?
14: Also ich finde so eine gewisse männliche Ausstrahlung, ohne in diesen erbärmlichen Machismo zu gehen. Also es muss eine männliche Kraft da sein. Ich will den Unterschied. Ich will keinen Mann, der ist wie eine Frau. Aber ich will natürlich durchaus, dass der Mann emotionale und empathische Qualitäten mitbringt, das schon. Aber ich will, dass ein Mann sein darf und eine Frau, ohne dass die Frau immer High Heels tragen muss und der Mann immer Lederstiefel, das meine ich überhaupt nicht, sondern es gibt einfach Unterschiede im Wesen und ich finde es attraktiv, wenn die ein bisschen unterschiedlich sind. Und ich finde trotzdem, dass alle gemeinsam Kinder erziehen und Haushalt machen können, das spielt da überhaupt keine Rolle. Aber ich mag dieses, wenn ich jetzt sage aggressive, klingt das falsch und ich hasse Schlägertypen, aber so eine gewisse Waldbrünftigkeit. Es gibt kein Wort dafür. Die mag ich an Männern.
1: Waldbrünftigkeit.
14: Und es kann auch ein kleiner, ganz zarter Mann sein, wenn der so ein, dieses, ich weiß, wer ich bin und ich weiß, was ich will. Das ist das, was ein Mann haben muss.
1: Das hat sich in den letzten Jahren ja ein bisschen verändert. Männer sind ja oftmals ein bisschen weicher geworden, ja? Sind ein bisschen empathischer geworden, was solche Dinge anbelangt, haben auch einen Blick fürs Schöne, kleiden sich anders als noch vor Jahren. Der Fall war, pflegen sich mehr. Finden das Frauen jetzt besser als früher oder anders?
14: Also, Ich finde Männer toll, die empathisch sind. Klar, logisch. Andere Menschen sind ja auch irgendwie doof. Also wenn sie nicht empathisch sind. Aber ich habe das Gefühl, dass viele Männer versuchen, so zu werden wie Frauen, weil sie das irgendwie missverstanden haben. Und ich glaube, da wäre tatsächlich Raum für eine Männerbewegung, die die Rolle des Mannes in der Gesellschaft so ein bisschen neu definiert. Wie treten Männer auf? Warum setzen wir uns nicht genug für Gleichberechtigung ein? Das ist immer noch eine Katastrophe. Warum gibt es jetzt vermehrt Aggressionen wieder gegen Frauen? Ist mein Gefühl zumindest. Und ich möchte gerne wissen, warum das passiert. Warum in der Gesellschaft sich das Klima für Frauen jetzt wieder zum Negativen wandelt.
1: Hast du es rausgefunden schon?
14: Nee, noch nicht. Ich arbeite dran.
1: Das ist mir persönlich noch gar nicht aufgefallen, aber ich habe schon von Männern gehört, die gesagt haben, ich habe in meiner Beziehung also fast alles richtig gemacht, habe mich um meine Frau gekümmert, habe mich auf ihre Gefühle, auf ihre Gefühlssituationen eingelassen und so weiter und so fort und meine Frau hat mich verlassen. Ja. Und mein Kumpel, der so ein aggressiver Typ ist, der sie immer anschreit und der ihr öfter mal eine scheuert, der hat seine Frau noch. Meine ist weg.
14: Ja, okay, dann ist die Frau von dem schlägernden Kumpel vielleicht einfach ein bisschen bescheuert. Aber ich kann dir auch sagen, warum dieser Mann, der zarte Mann, seine Frau verloren hat, nämlich weil er offensichtlich total den Kontakt zu sich selber verloren hat und versucht hat, der Frau alles recht zu machen. Mhm. Und das ist ja das Schlimmste, was man machen kann. Das gilt ja für Frauen umgekehrt. Wenn du eine Freundin hast, die alles macht, die Puschen hinstellt, wenn du reinkommst, die sagt, ich habe dir dein Lieblingsessen gekocht, was darf ich anziehen, damit du dich wohlfühlst, da kriegst du doch das Kotzen. Ja. Also das Wichtigste an Beziehungen ist, selbst wenn man dazu neigt, so immer alles zusammen zu machen, dass man trotzdem noch man selber bleibt. Sonst, ich bin ja nicht mit mir selber zusammen, sondern ich will ja, dass da jemand ist, der anders ist, der andere Impulse setzt, der andere Interessen hat, damit ich davon lernen kann. Also der Grund für mich, eine Beziehung zu führen, ist, weil sie Raum gibt zur Weiterentwicklung. Und das kann ich nicht, wenn jemand mich die ganze Zeit nachmacht.
1: Der Mann imitiert die Frau
14: genau.
1: Und das findet sie irgendwann langweilig.
14: Ja, ätzend. Ah, verstehe. Du weißt ja nicht, alles klar. Das ist so, als hättest du Sex mit einer Silikonpuppe, die deinem Vorbild nachempfunden ist. Ätzend.
1: Männer, habt ihr das gehört? Daran liegt das. Jetzt bist du ja eine Frau, die zum Thema Sex alles sagen kann, was man so wissen möchte. Haben Männer Berührungsängste oder trauen sie sich ran?
14: Also Männer trauen sich ran, würde ich jetzt mal sagen. Ich war aber nie jemand, der so Männer angezogen hat wie so, es gibt ja so Frauen, da schwirren immer alle rum. Ich glaube, weil ich immer so ein bisschen laut war und meine Meinung gesagt habe oder früher war ich ganz, ganz schüchtern, das war auch doof. Und jetzt, seit ich geworden bin, bin ich halt recht meinungsstark und ja. Aber normalerweise trauen die sich schon ran, ja.
1: Und warum haben Männer Angst vor taffen Frauen?
14: Tja, weil jeder starke Partner dafür sorgt, dass man sich selber in Frage stellen muss. Und das ist natürlich ein bisschen unangenehm. Also darum suchen sich, glaube ich, so viele Leute Partner, die sie eben nicht in Frage stellen, damit sie sich selber die unangenehmen Sachen nicht nochmal angucken müssen.
1: Jetzt wirst du von sämtlichen Männern auf diesen Planeten oder zumindest in den deutschsprachigen Ländern als Expertin in Sachen Sex angefragt und die wollen deine Meinung wissen. Was sagt denn dein eigener Mann dazu, wenn du anderen Männern permanent Ratschläge gibst in Sachen Sex?
14: Der ist zum Glück ein sehr großzügiger Mensch und freut sich. Und er hat ja auch das Glück, dass dadurch, dass es mein Job ist, ich ständig mit neuen Sachen ankomme, neuen Erlebnissen, neuen Impulsen, Sachen, die wir ausprobieren müssen, damit ich weiß, worum es geht. Und das ist, glaube ich, also ist nicht zum Nachteil, sagen wir so.
1: Das heißt, er kriegt quasi nicht nur sein Lieblingsessen vorgesetzt, sondern es wird darüber hinaus noch ein schöner Nachtisch und ähnliche Dinge.
14: Ja, und er kann selber auch sehr gut kochen.
1: Ein Ostmann?
14: Nee,
1: kein Ostmann.
14: Ich bin erbärmlich ausgestattet in meinem Leben mit Ostmännern. Das muss ich mal, also wenig, ich verstehe nicht warum. Vielleicht stehen Ostmänner nicht auf mich.
1: Was soll ich jetzt dazu sagen? Ich bin Ostmann.
14: Ja.
1: Ich finde dich toll.
14: Ja.
1: Darf ich das sagen jetzt?
14: Danke. Natürlich.
1: Ja, gut.
14: Darfst du das sagen?
1: Hörst du bestimmt
14: Danke.
1: Öfter, oder?
14: Naja, öfter. Also, ja. Ich werde zumindest nicht die ganze Zeit bespuckt, wenn ich über die Straße gehe.
1: Ich frage jetzt mal aus Sicht der Männer. Wie muss denn der perfekte Mann sein für eine Frau?
14: Der perfekte Mann muss wissen, was er will, wer er ist und was er gerne möchte in Zukunft. Und er muss empathisch sein, beziehungsweise zumindest offen für Weiterentwicklung und er muss sich von diesem klassischen, du machst Haushalt, Kinder, Kram und arbeitest vielleicht noch gelöst haben und muss Lust haben, Sachen gemeinsam machen, muss aber trotzdem sich selbst bewahren und sein eigenes Ding durchziehen und das ist Da sind schon mindestens 3 Punkte drin, die nahezu nicht kampflos zu bewältigen sind. Gemein.
1: Ja, also, das kannst du noch mal ganz kurz erläutern, bitte.
14: Ja.
1: Welche 3 Punkte sind das?
14: Also es ist super, super schwer, sich in einer Beziehung selbst zu behaupten. Das weiß ja, glaube ich, jeder, der schon mal in einer war. Gerade wenn man dazu neigt, so ein bisschen in so eine Symbiose zu verschmelzen. Und dann noch so eine, also seinen Kern zu behalten, das ist knifflig. Ich weiß, das gilt ja für Frauen auch, bloß für Männer ist es irgendwie noch schwieriger, weil Frauen so wahnsinnig anspruchsvoll geworden sind. Und das tut mir auch total leid für die Männer. Aber es ist, Frauen wollen halt tatsächlich, Eckhard von Hirschhausen hat es neulich in einer Fernsehsendung gezeigt, er hat es aber geklaut von einem österreichischen Sextherapeuten, der auch so Kabarett gemacht hat, dass Frauen immer auf dem Hügelchen nach oben zielen. Und zwar auch die Frauen, die eigentlich eher auf Augenhöhe Richtung, also eher am Fuße des Berges fischen sollten, die wollen auch alle nach oben, den Supermann. Und das gleicht sich nicht aus. Ja, es gibt zu wenig Männer für zu viele Frauenbegehrlichkeiten und naja, da müssen wir irgendwie umsortieren.

0: und Energie und so. Und ich glaube, die ideale Frau ist genau wie der ideale Mann ein Mensch, der sich nicht verbiegen lässt. Also Männer, die darauf stehen, dass Frauen in einer bestimmten Weise aussehen müssen, damit sie als Partnerin in Frage kommen, da würde ich mir als Frau schon ein paar Fragen stellen, ob das so ideal ist, ob der wirklich nicht nur jemanden fürs Außen braucht und gar nicht daran interessiert ist, wie derjenige als Mensch ist, sondern also diese Trophy Wives, die es ja so oft gibt, keine Ahnung, Vorstandsvorsitzender, der dann halt mit irgendeiner, mit so einem Körper ankommt, in teuren Klamotten. Für mich ist es nicht interessant, das ist natürlich auch ein Deal, ja. Jede Beziehung ist irgendwie ein Deal. Der eine gibt Geld, sie gibt Aussehen. Das muss man selber entscheiden. Was will man? Ich bin eher auf so Augenhöhe-Geschichten.
1: So, wer dazu ein paar Bilder sehen möchte zu der Stimme, die wir gerade gehört haben, Paula Lambert hat auch eine tolle Internetseite.
0: Das ist www.paulalambert.de, funkelnagelneu.
1: Und ansonsten kann man sie auch regelmäßig auf der Mattscheibe sehen, und zwar auf dem Sender Six mit Doppel-X.
0: Genau. Und auf Facebook findet man mich natürlich auch.
1: Paula Lambert bei uns heute im Babyradio Mitternachtstalk. Ich finde es ganz schön, dass du da warst. Herzlichen Dank dafür.
0: Ich fand es auch ganz schön. Danke.
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1: Ich freue mich sehr über meinen heutigen Gast. Er heißt Mario Novembre und er ist Sänger, Influencer, Schauspieler. Er ist einfach ein großer Star schon.
3: Hi, vielen Dank, dass ich hier sein darf.
1: Aber es ist im Prinzip ist es so, dass dein Gesicht schon sehr bekannt ist, ne?
3: Ich mag es nicht immer so über mich zu reden, aber sage ich mal ja.
1: Ja.
3: Und das ist immer komplett situationsabhängig, zu welcher Uhrzeit ich wo bin und gehe ich vielleicht gerade durch eine Stadt oder durch eine befahrene Straße oder so. Aber ja, im Großen und Ganzen, ich finde es sehr cool. Also ich finde es wirklich sehr angenehm, Leute zu treffen, die mich erkennen. Auch nice to see einfach, wie die Leute so da draußen aussehen, die meine Videos schauen und mich irgendwie supporten. Das ist echt was Nices.
1: Du bist wirklich tatsächlich ein echter Italiener, kann man so sagen, aber in Deutschland geboren, ne?
3: Ja, genau. Also italienische Wurzeln, Mama, Papa aus Italien. Sehr italienisch groß geworden, aber auch sehr deutsch. Also wirklich eine gute Mischung aus beidem. Ich bin total eingedeutscht eigentlich. Sehr stolz auf meine Wurzeln. Kann ich dazu nicht sagen.
1: Die Mama aus Apulien, der genau. Vater aus Sizilien.
3: Genau.
1: Und Sizilien wissen wir genau. Sizilien ist diese Gegend, wo man sagt, ich werde dir ein Angebot machen, was du nicht abschlagen kannst.
3: Ja, das denkt man immer.
1: Ne? Und?
3: Erster Gedanke an Sizilien ist natürlich immer so Mafia und wow, das ist alles so gefährlich. Aber ich würde sagen, wir sind echt ein sehr liebes Volk, auch in Sizilien. Also sehr herzlich wird jeder empfangen. Es gibt eine Menge Essen, es gibt eine Menge Trinken. Eine Familie.
1: Also wenn man mit dir rausgeht, passiert ja nichts, ne? In Sizilien dann. Da ist Mario, alles
3: also,
1: klar.
3: Bis jetzt ist noch nichts passiert.
1: Ne? Du weißt wohl nicht, wer das ist. Das ist der Sohn von Angelo. Da musst du die Finger wegnehmen. Und er ist in Deutschland ein großer Star. Wenn Fußball-EM ist oder WM, für wen bist denn du als Deutscher? Du bist in Deutschland geboren, in Stuttgart. Ja? Ich sag mal das Datum.
3: Leonberg. 27.
1: Leonberg, also es ist, im Prinzip ist Stuttgart, genau. Ne? Ja, es ist ein Steinwurf entfernt. Ne? 27. April 2000, ne? Richtig?
3: Millennium.
1: Okay, Millennium, genau. Und du bist jetzt quasi beim Fußball, du bist in einem Spiel, Deutschland, Italien, in einem großen Olympiastadion.
3: Ja.
1: Für wen bist du?
3: Boah, das ist so eine, wirklich, das ist so eine miese Frage.
1: Ja, deshalb stelle ich sie dir.
3: Das Ding ist, ich bin halt immer groß geworden, Italien zu supporten, gerade durch meinen Vater, weil der ist halt, wenn Italien spielt, gibt es nichts anderes so in seinem Kopf. Deshalb bin ich natürlich auch so reingewachsen, dass ich immer Italien supportet habe. Aber mein Herz klopft für beide.
1: Ja. Oh, nächstes Mal wird Deutschland Weltmeister, es tut mir leid. Wenn Italien Zweiter wird, habe ich ja nichts dagegen. Aber du musst dir wahrscheinlich so ein Trikot machen, wo vorne dann Deutschland drauf ist und hinten Italien.
3: Hälfte,
1: weißt du, dann kannst du dich immer umdrehen.
3: Also blau-weiß.
1: Ja, genau.
3: Ja, dran nehmen.
1: So, jetzt wollen wir deine Geschichte mal erzählen. Wieso bist du als Italiener in Deutschland geboren?
3: Also meine Mutter ist hier groß geworden, auch hier geboren. Schon immer in Stuttgart dort in der Ecke gewesen und mein Dad ist auch in Deutschland geboren, aber schon als Kind nach Italien rüber, hat dort seine Schule gemacht, musste relativ im frühen Alter anfangen schon zu arbeiten, also Eltern helfen, ne, war halt damals so. Und dann ist er irgendwann mit, ich glaube 18, war im Militär in Italien noch bei der NATO und ist dann irgendwann mit 21 nach Deutschland ausgewandert, weil er ein neues Leben einfach anfangen wollte und hat dort meine Mutter kennengelernt. Und wenn sich zwei Menschen lieben,
1: Dann kommt drei, vier Jahre später ein Mario.
3: Nachwuchs.
1: Und zwei Jahre später noch deine Schwester.
3: Meine Wenigkeit. Ja, genau, meine Schwester.
1: Ihr seid zu zweit, ja? Zwei Kinder?
3: Genau, zwei Kinder, ja.
1: Ist eine glückliche Familie. Ein Italiener kommt nach Deutschland und lernt dann eine Frau kennen, die wiederum italienische Wurzeln hat. Da hat doch jemand irgendwie im Hintergrund so die Fäden gezogen, oder?
3: Also, wenn man auch mal ausholen kann, ich weiß gar nicht, ob das jetzt so gefeiert wird von meinen Eltern.

0: Ist eigentlich eine ganz lustige Story, wie sich meine Eltern kennengelernt haben. Weil es war damals, die haben sich in so italienischen Clubs und so bei Treffen kennengelernt und die hatten separat ihre Freundeskreise. Und für meinen Vater war es anfangs eher eine Wette mit seinen Jungs, dass er meine Mutter sozusagen rumkriegt. So, das habe ich auch erst vor ein paar Jährchen erfahren, ne? Und dann hat er das sozusagen geschafft, aber das war dann nicht nur rumkriegen, dann sind sie halt wirklich zusammengekommen und es wurde was Ernstes daraus und ich freue mich sehr darüber.
1: Gut, dass er die Wette gewonnen hat,
0: wirklich?
1: Ne?
0: Also wirklich gut, dass er die Wette gewonnen hat.
1: Gut, dass er die Wette gewonnen hat. Ja. Er weiß, was sonst draus geworden wäre.
0: Meine Mutter sagt auch jedes Mal, hätte ich das gewusst, dass ich eine Wette gewesen bin damals.
1: Dass ich eine gefangen, oder?
0: Dann, ja, 100%.
1: Italienisches Temperament. <Ja. lacht> Da wäre was los gewesen. Ja. Warst du schon früher so mit Musik? Also du bist ja sehr musikaffin, ne?
0: Ich habe zu meinen Eltern damals gesagt, ey, ich habe einfach YouTube-Cover hochgeladen, das weiß ich noch. Meine ersten Anläufe waren so mit 11. Die habe ich wirklich mit meinem Laptop einfach aufgenommen. Und Laptop-Kamera und so einem ganz schäbigen Mikrofon von meinem Gaming-Headset. Also der Sound war auch wirklich katastrophal. Die Videos sind auch dementsprechend nicht durch die Decke gegangen, wenn ich es mir gern gewünscht hätte. Ja, das waren so meine ersten Anläufe. Wurde anfangs so ein bisschen belächelt. Also nicht, dass mich meine Eltern nicht ernst genommen haben. So, die wussten schon immer, ich bin so vielleicht ein bisschen anders als der Rest. Oder die wussten schon immer, ich bin so als der Entertainer geboren, also das habe ich auch schon immer gesagt. Ich habe irgendeinen Nutzen hier auf dieser Welt, um irgendwie Leute zu unterhalten. So. Und das habe ich tatsächlich jetzt im Endeffekt, wenn man so sieht, zu meinem Job gemacht. Und das ist sehr, sehr krass so im Nachhinein.
1: Lass uns mal den Sprung mit The Voice Kids mitnehmen, weil das ist natürlich eine schöne Geschichte. Wenn du schon immer so künstlerisch drauf warst und schon als junger Mensch auf die Bühne wolltest und deine Eltern genervt hast, wer hat die Initialzündung ausgelöst, zu The Voice Kids zu gehen? Warst du das selbst oder haben deine Eltern gesagt, dann geh doch da hin und mach doch mal, zeig mal, ob du wirklich was drauf hast?
0: Ich glaube eigentlich die Werbung im Fernsehen, die gespielt wurde und ich dachte mir, ich muss mich auf jeden Fall bewerben. Also das wird meine Chance. Dann, das war 2012, ja genau. Dann habe ich mich dort beworben mit einem...
1: Da warst du 12, man kann immer gut rechnen, 2000 genau. Geboren, 2012 war er 12.
0: Ja, genau.
1: Einfach, oder?
0: 2012 meine erste Bewerbung hingeschickt und wie man es natürlich kennt von Fernsehsendungen, also vielleicht kennt es nicht jeder, aber ich erzähle es mal ganz kurz. Es ist halt eine riesige Show, ne? Bevor du da in dieser Fernsehshow landest und am Ende dann im Fernsehen zu sehen bist, gibt es natürlich unzählige Vorcastings. So, dann gibt es ein Casting erstmal in Stuttgart, wo du da zwei Runden überstehen musst und du musst von einer Pre-Jury erstmal vorsingen. Die sagen dann, ey, wenn du cool bist, kommst du in den nächsten Raum, da musstest du dort nochmal in einer engeren Auswahl gegen vier andere Kids antreten. Das habe ich dann auch geschafft in der ersten Runde. Dann bin ich nach Berlin gekommen. Das war dann die Runde vor den Blind Auditions und da ist dann nochmal, kriegst du eine Liste aus 100 Songs. Aus 100 Songs musst du dir dann 5 Favoriten aussuchen und von diesen Favoriten gehst du dann nochmal in eine Juryreihe mit Kamera und Leuten, die sich alles anschauen, dich wirklich auf Schritt und Tritt verfolgen und dann sagen die dir halt in dem Raum, okay, du singst jetzt den und den Song aus diesen 5 Liedern, den du gelernt hast. Und entweder du performst gut oder du performst nicht gut und kommst nicht weiter. Und ich bin in dem Falle von 2012 bis 2013 in diesen ersten beiden Forecastings bis nach Berlin gekommen immer. Und dann aber nie in die Blind Auditions. Und dann war es so, dass ich wirklich die Schnauze voll hatte und ich habe gesagt, nee. Die kriegen mich nicht mehr im Fernsehen. Ich mach das nicht so. Ich bin doch jetzt nicht der nächste Menderes nur für The Voice Kids.
1: Es gibt gewaltige Unterschiede zwischen euch, möchte ich nur mal ganz kurz anmerken.
0: Aber aber dann kam tatsächlich ProSieben persönlich auf mich zu und hat mir eine E-Mail geschrieben, ob ich nicht nochmal gerne kommen wollen würde, weil es meine letzte Chance ist. Das war mein letztes Jahr, wo ich hätte nochmal teilnehmen können, da war ich 14. Dann dachte ich mir, ey komm, dann hast du es immer versucht. So, weißt du? Ich hatte schon immer die Einstellung, ey, einfach machen. So, wenn es nichts wird, dann wird es halt nichts. Habe ich es gemacht. Ich bin wieder bis nach Berlin gekommen. Dann habe ich Berlin tatsächlich auch überstanden. Das heißt,
1: die Blind.
0: Es ging für mich in die Blind Auditions. Mhm. Das war für mich ein Riesending. Dann war ich dort irgendwie einen Monat später. Riesenproduktion, also wirklich für mich, das als Kinderaugen nochmal das zu realisieren, das war wirklich der Wahnsinn. Also das, was man im Fernsehen sieht, diese 2 Minuten von einem Künstler, das ist übrigens auch nicht nur bei den Kids so, sondern auch bei den Erwachsenen, das ist wirklich Material, die in einer Woche zusammengeschnitten wird.
1: Wow.
0: Von Fahrstuhlgang, wo man reingeht, bis zum Gang, wo du anscheinend bis zur Bühne läufst. Also das sind alles verschiedene Drehtage. Ich glaube, das wissen die Leute gar nicht. Und dann der Auftritt. Dann kommt der große Auftritt. Da hast du dann deine 90 Sekunden. Sonst hat sich niemand umgedreht. Wer war denn der Jury? Mark Foster, Lena Meyer-Landrut, Revolverheld und keine Ahnung mehr. Ja, nicht weitergekommen. Dann ist für mich eine Welt zusammengebrochen.
1: Aber Mark Foster hat ja irgendwann später gesagt, dich kenne ich irgendwoher.
0: Es war tatsächlich sogar, das Krasse ist, Mark Foster hat mir damals bei der Blind Audition gesagt, dass ich auf jeden Fall durchziehen soll und dass ich meinen Weg gehen soll. Mhm. Ich soll auf jeden Fall an meinem Ziel dranbleiben und mich nicht unterkriegen lassen. Und ja, 10 Jahre später haben wir uns auf irgendeiner YouTube-Gala getroffen für die meistgestreamten oder irgendwie Rekorde in Deutschland für besten Songs und was weiß ich, bestgestreamten auf YouTube.
1: Und du warst vor ihm.
0: Ja.
1: Und in den Charts warst du auch vor ihm, ja? mit Platz 9 allein sein zum Beispiel.
0: Da habe ich es einmal geschafft. Also ich will jetzt Marc hier nicht den Ruhm nehmen. Ich glaube, Marc hat ein paar mehr Platzierungen auf jeden Fall wie ich.
1: Naja, klar.
0: Aber nee.
1: Er ist auch ein bisschen älter als du.
0: Ja, Wahnsinn. Also hätte ich nie und nimmer gedacht damals. Hätte mir mal jemand gesagt als Kind, dass ich irgendwann in die Charts Top Deutschland reingehe, ich hätte ihm Vogel gezeigt. Wirklich.
1: Du, Marc Forster war schon mehrfach hier in dieser Sendung. Ja. Weißt du? Wenn er das nächste Mal kommt, frage ich ihn mal, wie das ist, wenn da so talentierte Jungs sind, wie Mario zum Beispiel, was da in einem vorgeht. Weißt du, man drücke ich jetzt, drücke ich nicht, drücke ich nicht. Ja. Hat das schon oder sollte er vielleicht in einem Jahr nochmal wiederkommen oder nehme ich den lieber bei den Erwachsenen erst? Ich weiß es nicht.
0: Ja, es ist halt super schwer, ne? Weil die Kids sind halt, die sind allesamt talentiert so. Was auch lustig war, Lena dachte, ich wäre ein Mädchen damals.
1: Ach.
0: Lena dachte ich, weil ich hatte eine sehr, sehr hohe Gesangsstimme. Also für alle, die mich vielleicht schon seit vielen Jahren kennen, die wissen auf jeden Fall, wie ich mich damals angehört habe. Und das ist fernab von dem, was sie jetzt hier gerade hört.
1: Aber deine Optik war schon früher, ich meine, du hättest schon als Teenager, als ganz junger Mensch Werbung für Kinderschokolade machen können, das hätte gepasst. Aber jetzt passt das auch, du siehst aus wie ein Model.
0: Dankeschön,
1: vielen Dank. Die italienischen Gene wahrscheinlich, ne?
0: Ja, also ich versuche immer, wie sagt man so schön, ein Italiener ist dress to impress. Ja, das trifft's wirklich auf den Kopf, glaube ich, den Nagel.
1: Du bist italienisch auch aufgewachsen, also deutsch-italienisch, du hast beide Sprachen auch drauf, ja? Das heißt, du kannst dich verständigen.
0: Ja.
1: Gut, dann greife ich den Faden wieder auf, also The Voice Kids war durch für dich. Deine Eltern haben gesagt, ja Mario, musst du vielleicht doch Friseur werden oder, weiß ich nicht, Baggerfahrer.
0: Ja, und das war dann halt gerade diese Schulphase, da war ich 14 und mit 14 war ich, glaube ich, in der 8. Klasse und du kommst dann natürlich in die Schule zurück und jeder bekommt das mit. Natürlich, du wirst freigestellt, bist wieder die Extrawurst, Mario hat wieder eine Woche lang keine Schule, weil er nach Berlin muss, weil er von ProSieben eingeladen wird. Dann hast nicht die ganzen Parallelklassen irgendwie, weil alle denken, du bist irgendwie was Besseres und du bist was Wichtigeres. Das ist ein bisschen unangenehm. Aber ich war schon immer so ein Typ, ich habe es nicht wirklich an mich rangelassen. Ich muss sagen, damals war ich sehr, sehr unsicher. Und jetzt über die Jahre natürlich, umso länger man, sagen wir mal, auch jetzt so in der Musikszene unterwegs ist und viel Social Media, da härtet man, sage ich mal, ein bisschen ab. Mit der Zeit wird man ein bisschen stumpfer und lässt nicht mehr so viel an sich ran. Weil ich habe immer alles sehr, sehr persönlich genommen. Gerade so mit 16, 17, ich will jetzt nicht sagen, ich bin irgendwie in Depression verfallen, aber ich war schon sehr in einem tiefen Loch, gerade auch wenn du viele Kommentare lesen muss, dass dich Leute fertig machen und dass du nicht in deren Weltbild reinpasst, weil du einfach ein bisschen anders bist als die anderen oder vielleicht ein bisschen anders tickst. Das ist schon hart und das liest man natürlich nicht gern. Vor allem, wenn du einfach nur dein Leben genießen willst und du willst das machen, was du liebst.
1: Hat ja auch funktioniert, du hast mit 16 deinen Vertrag bekommen, bei Universal, ne? 2016?
0: Ende 16, ja.
1: Bitstream ist Universal,
0: Bitstream,
1: ne?
0: Bitstream Universal, das war ein Tochterlabel von Universal. Den Label-Deal habe ich gewonnen in einem Contest, da bin ich erster Platz geworden und da musste ich einen eigenen Song schreiben, ein eigenes Musikvideo drehen.
1: Das war der Vivi So-So 2016?
0: Ja genau, ja. Vivi Soko Contest und der wurde ausgetragen in der ausverkauften Lanxess Arena. Also da hatte ich auch schon 2 Auftritte tatsächlich, ausverkauftes Haus, Lanxess.
1: Mit 16.
0: Da geht ihr auf jeden Fall auch ein bisschen Muffensausen, würde ich sagen. Also geht schon der Arsch ein bisschen auf Grundeis bei so vielen Leuten. Vor allem in dem jungen Alter, ne? Muss ich mir vorstellen, mit 16 und ich hatte solche Augen, also das sieht man jetzt vielleicht nicht im Radio, aber ich wusste nicht mehr, wohin schauen, es war so krass.
1: Wenn du weißt, du musst einen Song schreiben für diesen großen Wettbewerb, wo so viele Menschen dazugucken. Du hattest diese Arbeit vor der Brust und musstest das ja zum bestimmten Zeitpunkt abliefern, oder?
0: Ja, wir hatten tatsächlich auch sehr Zeitdruck, glaube ich, wenn ich mich so zurückerinnere. Das Gute ist, ich war damals, würde ich sagen, noch so unberührt. Also ich bin so ohne Gedanken an die Songs rangegangen. Ich habe einfach gemacht, mittlerweile ist das, also ich würde sagen, ich bin Künstler, aber heutzutage ist, klar, ich schreibe meine Gefühle auf, aber viel von der Musik ist auch, sagen wir mal, Mathematik. Ne? Weil Mathe? Es gibt auch gefühlt Formeln, wie du Melodien bilden kannst, dass sie sich besser im Ohr anhören und wie machst du jetzt die Folge, dass es danach Sinn ergibt. Also Mathematik ist jetzt nur so, dass man das verbildlichen kann. Aber ich sag mal, heutzutage, so das ganze Songwriting ist relativ verkopft und man versucht teilweise immer einfach eine schöne Story hinzubekommen. Und damals war ich einfach so, ey, ich will einfach nur einen Song schreiben.
1: Was war das damals, Only You oder Springtime?
0: Nee, das war Springtime.
1: Springtime.
0: Krass, dass du es kennst. Ich bin sehr beeindruckt, dass du dich so krass informiert hast, wirklich. Springtime, ja, und den habe ich selber auf der Gitarre geschrieben. Und zu dem Zeitpunkt habe ich auch relativ frisch Gitarre mir beigebracht, selber, ohne irgendwie einen Lehrer, auch zu dem gleichen Zeitpunkt Piano noch gelernt. Also Gitarre, Klavier, das war eine sehr schöne Phase in meinem Leben, mit vielen Höhen und Tiefen.
1: Gut, dann sage ich jetzt an dieser Stelle erstmal Ciao Mario und in ein paar Jahren sehen wir uns wieder hier und gucken, was daraus geworden ist aus der Erfolgsgeschichte.
0: Toi, toi, toi, geht's noch ein bisschen mehr nach oben.
1: Auf jeden Fall. Alles Gute für dich, bleib schön gesund, bis zum nächsten Mal.
0: Ich danke dir, mein Lieber, danke, dass ich hier sein durfte.
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1: Bei mir ist Carlo Siebert. Er ist selbstständiger Online-Marketing-Experte, kommt aus Frankfurt an der Oder und ist noch relativ jung. Schön, dass du bei uns bist.
3: Ja, danke für die Einladung, Jens.
1: Wie bist du darauf gekommen, irgendwann mal dich selbstständig zu machen mit dem Bereich Online-Marketing?
3: Das war eine Entwicklung, so wie, glaube ich, bei den meisten, nur halt bei mir schon relativ früh. Es ging los, dass ich überlegt habe, okay, was kannst du während des Abiturs machen oder während der Schule, um Geld zu verdienen? War dann relativ schnell bei Zeitung austragen, so der Klassiker. Und habe dann aber gemerkt, als ich da mal einen Freund begleitet habe, das ist nicht meins, das ist mir zu anstrengend, dort in der Kälte irgendwie nachts um 4 Zeitung auszutragen für ein paar Cent. Und habe dann überlegt, okay, was kannst du eigentlich machen zu Hause? Ja, habe früher, als ich noch zur Schule ging, viel am Rechner gesessen, gezockt. Dachte, okay, vielleicht kann man das auch irgendwie produktiv nutzen. Ja, und dann ging das irgendwie los, dass ich so ein bisschen recherchiert habe, was kannst du online machen und so weiter. Bin auf eine Marketingkategorie gestoßen, die hieß Affiliate Marketing. Ist sowas wie, was so ein klassischer Vertriebler macht, ne? Der kriegt Provision, wenn er irgendwas weitervermittelt. Sprich, du hast eine Webseite, vermittelst da dann irgendwie oder sagst, hier ist eine coole Kamera, die ich nutze. Wenn du hier auf den Link klickst, dann krieg ich eine Provision, wenn du sie kaufst. So, das habe ich irgendwie ausprobiert, hat nicht ganz so funktioniert, war da ein bisschen ungeduldig. Das ist so ein Problem, was ich mit mir rumschleppe. Und habe dann aber irgendwie überlegt, okay, du musst ja Besucher auf die Seite kriegen, wie geht das? Alles klar, kann man über Google machen, kannst bei Google Leute einkaufen. Habe das gesehen, das entdeckt und habe gesehen, das machen ja viele andere. Vielleicht kann man das für die anbieten, weil die haben ja vielleicht auch so wenig Zeit wie ich, ne, während der Schule, während des Abis dann. Aber vielleicht kann ich das denen sozusagen finanziell als Dienstleistung unterbreiten und habe das dann ausgebaut, weitergemacht, während des Studiums weitergemacht und habe sozusagen seitdem auch nichts anderes gemacht. Also ich war noch nie irgendwo fest angestellt, habe das immer weitergemacht und mache das jetzt seit 9 Jahren oder bei 10 oder so.
1: Und du bist jetzt mittlerweile wahrscheinlich der europaweit einzige Google Premium Partner als Einzelunternehmen.
3: Ja, als
1: Berater, ne?
3: Als Berater, genau. Das ist so ein Zertifikat von Google, die wollen halt auch irgendwie, dass in diesem riesigen Gewülst online, ja, da ist ja jeder irgendwo schnell mal ein Experte. Da haben die halt ein Siegel herausgegeben, das heißt, da gibt's so ein ganz normales, ein blaues Siegel, das kriegst du irgendwie, wenn du halt paar Standards erfüllst, die Google ja sehen kann. Und wenn du halt, ich sag mal, das Werbebudget ein bisschen anhebst, wenn das dann in den Millionenbereich geht im Jahr, dann gibt es halt auch die Möglichkeit, dieses Premium-Siegel zu bekommen. Und da ich ja nun nicht wirklich eine Agentur bin, sondern halt der Dienstleister, ja, aus Frankfurt, oder? Hat sich das halt so ergeben, dass ich das dann bekommen habe und ich habe bis jetzt noch nicht einen anderen Freelancer oder Berater oder Dienstleister gesehen, der das halt auch hat. Ja, und das glaube ich, also mich hat es sehr stolz gemacht, weil ich weiß, wer das halt noch so hat, welche Agenturen, welche Größe man da erreicht haben muss und das ist ein kleiner Klopfer auf der Schulter, ja.
1: Ich habe dich kennengelernt bei einem Fachvortrag und dachte, Mann, der Junge ist Mitte 20 und der haut hier ein Ding raus. Der hat ein profundes Wissen über sämtliche Bereiche des Internets und Online-Marketings. Das hat mich wirklich inspiriert, dich immer in diese Sendung einzuladen, weil ich dachte, der Mann hat etwas zu erzählen, trotzdem der noch so jung ist, weil es gibt ja wenig junge Leute, die viel zu erzählen haben. Das ist so eine interessante Geschichte, die du so weiterentwickelt hast. Das heißt, du musst ja täglich am Rechner sitzen und das, was du dort irgendwann mal begonnen hast, weiterentwickeln.
3: Das ist richtig. Ja, also die Hauptzeit sitze ich am Rechner, ja. Also mittlerweile hat sich das ein bisschen gewandelt. Also ich bin viel auch bei Unternehmen drin, halt dann einen Tag einen Workshop, ne, probiere den so ein bisschen, wenn die ein eigenes Team haben, wenn die irgendwie mal nach vorne kommen wollen, so ein bisschen den roten Faden zu geben. Ja, weil das funktioniert meist einmal nur mit einer Gehirnwäsche, sage ich immer. Ich sage, komm da rein und wasche euch den Kopf und dann müsst ihr erstmal gucken, ja. Laufen müssen sie alle selber, ne? Ich kann auch da nur vielleicht eine Tür öffnen oder einen Weg zeigen. Hauptsächlich bin ich aber, ja, am Rechner, ne? Wer mich kennt oder mal gesehen hat, so der weiß, ja, wenn er nicht gerade im Urlaub ist, ist das ein blasser Jung. Aber das war ich auch schon davor. Nee, aber ja, die hauptsächliche Arbeit ist halt wirklich so klassischer Bürojob, am Rechner sitzen. Ich habe das die ganzen Jahre dann immer zu Hause gemacht und kriegt da mal große Augen, wenn da jemand hört, was, du gehst da früh an den Rechner? Den ganzen Tag disziplinierst dich, so für mich das selbstverständlich, aber wenn ich manchmal bei Kollegen, zum Beispiel in einer Agentur sitze, ich arbeite auch mit Agenturen zusammen, und dann mich dann so eine Stunde noch irgendwie konzentrieren muss, weil ein Termin sich noch ein bisschen verschoben hat oder so, oh, ich halte das nicht aus, dieses Gequatsche von links und rechts, und dann ist da so viel Hektik, und das ist schon sehr ulkig gewesen, als ich das mal letztes Jahr so hatte und mir dann Kopfhörer reinmachen musste, weil ich dachte, ey, das, wie könnt ihr denn konzentriert arbeiten hier?
1: Und jetzt machst du das ganz alleine und da kann dir keiner reinreden.
3: Ja, ich mache das hauptsächlich ganz alleine. Ne? Hat sich irgendwann auch aus organisatorischen Sachen so ergeben, dass ich da dann doch mal den einen oder anderen brauche, auch wenn ich mal irgendwo krank bin oder im Urlaub bin oder so, dass da die Kunden dann nicht irgendwie ja ganz alleine sind. Ne? Aber hauptsächlich ja bin ich die Galionsfigur der ganzen Geschichte und mache das alles.
1: Das Erstaunliche ist ja, dass Carlo Siebert als selbstständiger Online-Marketing-Experte, als jemand, der auch das wirklich richtig beherrscht, damit richtig Kohle verdient, und das als junger Mensch. Ich meine, du bist so ein Personen-Startup-Unternehmen, könnte man sagen. Ne?
3: Ja, kann man schon sagen. Also war es auch die ganzen Jahre, und ich glaube auch, das spielt einem in die Hand, dass das Internet halt nicht so ein kurzer Trend ist, dass sich das so schnell verändert. Ich weiß nicht, wie oft du jetzt schon mit Siri irgendwie mal sprichst oder so. Das haben wir halt vor 3-4 Jahren halt ja belächelt, als das irgendwie kam. So, jetzt mittlerweile adaptiert man das schon, sprich, da ist wieder Bewegung. Das heißt irgendwie, okay, wie werde ich dann, frage mich dann halt Unternehmen, was passiert eigentlich dann danach? Wie werde ich gefunden, wenn jemand nur noch mit seinem Telefon spricht? Wenn er gar nicht mehr da auf Google geht oder irgendwie im Social Media abhängt oder so, sondern wenn er sagt, Siri, wo ist das beste Restaurant hier? Ja, wie wird man dann gefunden, ist die Frage. Ne? Und dadurch entwickelt sich das Ganze. Das können natürlich nicht viele irgendwo abbilden, da auch ständig immer aktuell zu sein, was dann einfach ganz klar irgendwo auch die Stundenpreise für solche hochspezialisierten Kräfte hochtreibt. Ne? Also das spielt mir in die Hand, ist aber auch anstrengend, weil dieses Wissen, das lernst du ja auch nicht einfach so, nur weil ich es jeden Tag mache, sondern musst auch ständig immer up-to-date bleiben, klar, dich informieren, irgendwo mal hin, eine Konferenz besuchen und so weiter.
1: Ja, du hältst für Google auch Vorträge, und du bist aus meiner Sicht so ein bisschen einer dieser Visionäre. Es gab ja so Hewlett und Packard, ne, und Mark Zuckerberg und so, die so in der Computerbranche so Vorreiter waren, und du bist jetzt in einem etwas anderen Bereich, ne?
3: Ja, also vielleicht nicht, also ich würde das nie von mir sagen, ne? Ich finde das, ich werde gerade rot hier, ich finde das sehr schmeichelhaft, ne? Bin da vielleicht kein Visionär, ja, aber ich habe solche Sachen wie für Google Workshops gehalten, genau, Vorträge gehalten. Das aber auch für andere Unternehmen oder für andere Veranstaltungen. Genau, ich finde das wichtig, diesen Wissenstransfer, diesen Transport einfach zu haben an andere Personen, weil ich lebe ganz gerne hier in Deutschland, mir geht's hier ganz gut. Und das bleibt aber nur so, solange hier der wirtschaftliche Wohlstand aktuell bleibt. Und aktuell ist es ja so, dein Telefon ist von Apple. Ja. Du googelst, ist auch aus Amerika. Kaufen tust vielleicht bei Amazon, auch aus Amerika. Mhm. Bei Facebook ist irgendwie jeder Zweite irgendwo angemeldet.
1: Ich auch.
3: Spätestens WhatsApp nutzt man, ne? Oder Instagram oder sowas. Auch Amerika, es ist alles Amerika. Und die Entwicklung, die kann man halt entweder beobachten oder die kann man probieren, irgendwie aktiv zu gestalten. Und ich probiere dann die lieber zu gestalten und andere Unternehmen da irgendwie wachzurütteln und zu sagen, hey Leute, kümmert euch mal. Und das war auch so eine Initiative von Google. Ne? Die sagen sich auch, hey, Deutschland hat eine extreme Wirtschaftskraft, ne? Aber halt nicht digital. Ne? Was würde denn da passieren, wenn die mal so ein bisschen wach werden, die Leute? Und da gab es dann halt so eine Workshop-Serie, die gibt es jetzt auch immer noch, war dieses Jahr auch schon, hatte ich auch ein paar Vorträge gehalten. Zukunftswerkstatt heißt das, und das ist ganz gut für die Teilnehmer, ist das für lau in den Google-Büros, also ganz mal ganz nett so ein bisschen Zukunft schnuppern. Ja, genau, das mache ich.
1: Wir sind ziemlich weit hinten im Internetbereich, ne? Also im digitalen Bereich weltweit. Auf welchem Platz sind wir? Also Deutschland ist ja normalerweise die Nummer 1 Wirtschaftsmacht, also zumindest für uns gefühlt. Und bei den digitalen Geschichten sind wir auf Platz?
3: Platz weiß ich nicht, aber auf jeden Fall irgendwo untere Hälfte, würde ich mal sagen.
1: Untere Hälfte ist ja schlimm, oder?
3: Ist traurig, ja, eigentlich schon. Ja, weil Deutschland ja eigentlich so das Land der Ingenieure ist. Ja, das sind wir ja immer noch, ne? Wir werkeln gerne, und das muss man halt mal ein bisschen transferieren. ins Digitale. Da kannst du auch werkeln. Da machst du nicht mehr so viel mit deinen Händen, sondern vielleicht auch mit deinen Fingern, weil du es eintippst. Ne? Hast sozusagen sichtbar kein Produkt in der Hand, was du jemand geben kannst. Aber trotzdem ist das, viele Sachen sind halt eine Ingenieurskunst, eine Programmierkunst. Ja, ist ja eigentlich auch ein Ingenieurswesen. Programmieren, ne? Halt nur ein bisschen eine andere Ebene, digital. Und da ist das eigentlich sehr, sehr schade. Ne? Also so Sachen wie Alexa mit dem Echo Dot und so weiter, Google Home, das sind wieder so Sachen, die kommen jetzt wieder. Und also ich kann dir keine deutsche Firma sagen, die da irgendwie probiert, mal ordentlich aktiv mitzuspielen. Wir haben ja viele Konzerne, die eigentlich auch theoretisch das Geld haben, da mal irgendwie was reißen zu wollen. Die sind halt alle noch so in ihrem Schlaf und Wirtschaft geht's gut. Und ja, aber das wird halt nicht immer so sein.
1: Es ist sehr wichtig. Also diese Sprachcomputer, die werden immer wichtiger. Also es gibt auch für BB Radio ein paar Anwendungen, für Siri zum Beispiel, dass man sich mit BB Radio wecken lassen kann und ähnliche Geschichten. Das gibt es ja bei uns schon. Mhm. Wir sind ja als Radiosender auch schon ziemlich weit vorne, sag ich mal. Aber wenn wir uns mit dem Weltmaßstab vergleichen, sind wir wieder ganz weit hinten. Da müssen die deutschen Konzerne sich ganz schön strecken, um den Anschluss zu schaffen irgendwann mal. Ne?
3: Ja, das stimmt. Ich finde das ja ganz interessant, dass es halt auch so viele Startups gibt, die sich dafür interessieren, ne, dass sie Geld kriegen, wo viele auch sagen, so, oh, wieso kriegen die so viel Geld? Ne? Aber wenn du halt nur ein Unternehmen in 5 Jahren aufbauen willst, BMW hatte 100 Jahre, 150 Jahre oder sonst was Zeit, um sich so groß zu machen, wie sie sind. Wenn du halt jetzt einen Player haben willst in der Geschwindigkeit, der da mitkämpfen muss, ja, dann muss der halt am Anfang viel Geld kriegen, viel Geld verbrennen. Das ist so ein bisschen, was viele nicht verstehen, auch diese Gründerkultur, dieses Scheitern. Ich habe das ja selber mitgekriegt, so das wird man halt immer so ein bisschen begutachtet, ne, wenn man gerade irgendwie sich selbstständig macht, Gründer ist oder probiert irgendwie, ja, ich sag mal, unabhängig von einem Unternehmen ohne einen festen Arbeitsplatz aktiv zu werden, ne, dann ist man unter ganz anderen Argusaugen und naja, läuft das überhaupt so gut und so, und das ist dieser Druck, das tut halt nicht immer gut, ne, den einen motiviert, setzt seine Motivation raus. Mir wäre es lieber, wenn der gar nicht da wäre, ne, sondern eher eine Motivationsschiene gemacht wird, naja, hey, das schaffst du schon, wie kann ich dir helfen und so. Und aber das wird auch so langsam von meinem Gefühl, von meinem Verständnis so langsam in Deutschland erwacht da so der eine oder andere, der da vielleicht noch eine Änderung machen kann.
1: Wird Zeit. Du hast auch immer in deinem Vortrag zum Beispiel verschiedene Systeme gegeneinander gestellt, also gewachsene Unternehmen, die 150 Jahre alt sind, so wie BMW, und junge Unternehmen, die ein paar Jahre am Markt sind, die aber deutlich mehr Umsatz machen.
3: Genau, ja, also das ist sehr, sehr spannend. Ne? Ich habe immer dieses eine Beispiel, wenn du mal jetzt überlegst, was ist das wertvollste Hotelunternehmen, das ist die Hilton-Gruppe, ja, die haben halt Immobilien. Aber vom Börsenwert gibt es noch ein anderes Unternehmen, zum Beispiel Booking.com. Mhm. Ja, das ist ähnlich riesig, ja, macht ähnlich, ich sag mal, hat einen ähnlichen Einfluss. Und das Krasse ist aber, wenn Booking.com die Hilton-Gruppe nicht mehr auf ihre Plattform hat, dann ist die Hilton-Gruppe zum Beispiel für eine Person wie mich überhaupt nicht mehr, also das, wenn es mir nicht angezeigt wird, Hotel Berlin, Hotel Potsdam, da ist kein Hilton, ja, dann ich suche da nicht extra nach einem Hilton-Hotel, ne? Außer wenn es vorher bei mir schon drin war. Das gleiche ist mit der Lufthansa, riesiger Konzern, aber wenn dann jetzt so eine Webseite wie Swoodo oder Kayak kommt, ne, und die sagt, wir bieten keine Lufthansa-Flüge mehr auf unserer Plattform an, ja, dann ist das passé. Mhm. Ne? Und diese Unternehmen, die haben halt keine riesige Flotte an Flugzeugen oder an riesigen Hotels, die haben keine Tausende, Millionen Mitarbeiter, die haben einfach ihre Programmierer und trotzdem so eine riesige Marktmacht. Das ist, finde ich, zum einen sehr erschreckend, zum anderen kann das ja auch motivierend sein, dass man halt weiß, okay, ich muss nicht so riesig sein, um was zu bewegen. Das ist ja immer die Frage, ob man da immer gleich so ein Milliardenunternehmen bewegen will oder sein will. Aber das sind halt die Möglichkeiten und das natürlich zeigt auch so ein bisschen, wie sich das gewandelt hat. Die ganzen großen, alteingesessenen Riesen, die haben da einiges verschlafen. Also stellt sich bei mir immer die Frage, warum hat eine Lufthansa nicht so eine Plattform wie Kayak oder Sudo erfunden, wo du halt deine Flüge buchen kannst. Jetzt ist Lufthansa halt nur noch ein Puzzleteil in der ganzen Kette und Sudo entscheidet so, spiele ich mit dir oder nicht. So gebe ich dir jetzt den Zugang zu allen Flugbegeisterten oder allen, die einen Flug buchen wollen oder nicht. Und das ist schon eine krasse, interessante Entwicklung. Und da gibt's halt ganz, ganz viele Beispiele, die halt so für Verwunderung sorgen. Und das finde ich halt spannend, das transportiere ich halt gerne, ne? Weil diesen Augenöffner braucht man, glaube ich, erstmal.
1: Das ist, glaube ich, ganz wichtig für so alteingesessene Konzerne, dass junge Leute kommen, die mal einen anderen Blickwinkel zeigen und sagen, ihr müsst dahin gehen, um up to date zu bleiben. Und ich kann euch zeigen, wie das geht, ne?
3: Das ist ja meine Philosophie, weil mir hat es irgendwie auch keiner gezeigt so und immer ständig meckern so, ja, macht ja keiner oder sowas, das ist halt leicht, ne? Aber ich mache das so, ich mache es ja auch nicht umsonst, ne? Das muss man auch sagen, aber ich gebe mir da halt Mühe und ich ist halt vom Herzen, ne? Weil ich halt weiß, hey, das hilft mir, das hilft meinen Kindern irgendwann mal, dass die hier noch in einem Land aufwachsen können, in dem es uns halt gut geht. Das muss man ja mal wertschätzen.
1: Deshalb kann ich nur allen empfehlen, Carlo Siebert einfach mal ein bisschen näher zu begutachten. Auf der Seite carlosiebert.de gibt es alle Infos, auch ein paar Videos. Man kann ihn auch für sein Unternehmen buchen und sich einfach mal so einen Tagesvortrag mal reinziehen. Das erweitert ungemein den Horizont, hat bei mir auch geholfen. Ich wünsche dir für die Zukunft viel Erfolg und freue mich, dass du heute hier warst bei uns. Carlo Siebert im BB-Radio Mitternachtstalk.
3: Vielen Dank. Ciao.
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1: Caroline Scholz ist heute bei uns. Sie ist eine sehr populäre deutsche Schauspielerin und bekannt aus vielen, vielen Rollen. Unter anderem haben wir sie gesehen für Alarm, für Cobra 11, Wolfsrevier, Polizeiruf, Tatort und viele andere mehr. Schön, dass du bei uns bist.
4: Ja, ich freue mich auch. Danke.
1: Herzlich willkommen. Du kommst aus einer Schauspielerfamilie. Das heißt, es wurde dir quasi in die Wiege gelegt, du musst auch Schauspielerin werden. Oder wie war das bei euch?
4: Ja.
1: Ja?
4: Genau so. Ich wurde gezwungen. Ja.
1: Okay.
4: Eigentlich hatte ich überlegt, vielleicht Kassiererin zu werden, aber die haben gesagt, das keine Chance, wenn du Schauspielerin wirst, kannst du auch Kassiererin spielen. Und
1: das stimmt. Ja. Deine Großeltern waren Schauspieler am Theater?
4: Ja, richtig. In Altenburg und Leipzig.
1: Das heißt, du bist immer damals schon als Kind mitgegangen, hast angeguckt, was die Großeltern so machen?
4: Ich bin sozusagen mitgeschoben worden. Ich bin gar nicht gleich mitgegangen, sondern schon im Kinderwagen habe ich eigentlich dort die Hauptzeit verbracht.
1: Hat dich das in gewisser Hinsicht auch inspiriert, diese Theaterluft schon in dem frühen Alter zu schnuppern?
4: Ja, tatsächlich ist es so, dass Theater besonders riecht. Mit dem ganzen Staub, der in dem Licht, in den Scheinwerfern sich davon brutzelt und die Schminke und alles und auch der Aufregungsschweiß prägt alles und gibt für mich einen unglaublich tollen Heimatgeruch.
1: Mhm. Ich kann das nachvollziehen, weil meine Großeltern ja auch Schauspieler waren. Mhm. Ja, die haben am Altmarkttheater in Stendal gespielt.
4: Cool.
1: Und dementsprechend war ich als kleiner People auch schon öfter mal im Theater und habe mir das da so angeschaut. Aber der Name Scholze verpflichtet ja auch, denn deine Mama zum Beispiel war Theaterschauspielerin am Hans-Otto-Theater in Potsdam. Das heißt, ja. Du bist auch schon in Deutschland ganz schön rumgekommen.
4: Ja, sehr. Also es ist tatsächlich ein bisschen so wie Zigeunerleben. Wir sind in Brandenburg sozusagen gestartet oder meine Mutter hat da angefangen mit dem Theaterspielen und mein Vater war in Magdeburg, in Berlin, in Halle und ich bin überall immer mit rumgereist. Meine Großeltern in Leipzig und Altenburg und auch Rostock und so und das ist schon, ja, von der DDR, wo ich ja groß geworden bin, habe ich eigentlich so ziemlich alles gesehen.
1: Und der Vater hat die Komödie geleitet in Dresden?
4: Richtig, ja.
1: Das heißt, ein völlig anderes Fach, ne? Also wenn deine Mutter ernsthafte Schauspielerin war und der Vater hat sich mehr um die Komödie gekümmert, gab es da bei euch öfter mal Zwist in der Familie?
4: Nö, gar nicht. Also mein Vater ist, glaube ich, ein sehr, sehr guter Komödiant und ich freue mich auch schon, weil ich jetzt demnächst mal mit ihm arbeiten werde. Und ich bin sehr gespannt, was ich noch lernen kann von ihm, weil ich glaube, da ist richtig Potenzial noch. Und er ist ein sehr witziger Mensch und das fällt ihm sehr leicht.
1: Hast du denn damals als kleines Mädchen vielleicht mal den Wunsch geäußert, vielleicht etwas anderes zu werden als Schauspielerin? Weil viele kleine Mädchen wollen ja gerne Tierärztin werden oder Pilotin oder irgendwas in der Richtung. Oder wurde das gleich im Keim erstickt?
4: Nein, also ich glaube, meine Eltern haben schon gesagt, du kannst machen, was du willst. Letzten Endes habe ich aber das kennengelernt und ich hatte überlegt, eventuell zu singen. Sängerin zu werden oder Balletttänzerin, aber das ist ja alles irgendwie mit dieser Kunst, also mit dem Künstlersein verbunden. Mhm. Und wie gesagt, der Wunsch, Kassiererin zu werden, war tatsächlich mal da, weil das fand ich großartig, alles so immer in der Hand haben zu können und ja, weiß ich warum, aber es hat mich irgendwie gereizt. Aber das war nicht wirklich ein ernsthafter Gedanke dann, als ich größer geworden bin. Und was wirklich mich sehr angesprochen hat, war eventuell Gesang zu studieren. Aber das habe ich dann einfach nicht gemacht, weil ich die Schauspielprüfung so schnell bestanden habe, dass ich dachte, ja, dann scheint das mein Weg zu sein.
1: Naja, wenn man das quasi mit der Muttermilch aufsaugt, dann ist das ja natürlich schon klar. Ne? Deine Schwester ist auch Schauspielerin.
4: Richtig.
1: Also wenn ich jetzt gesagt habe, es ist eine Schauspielerfamilie, es sind wirklich bei euch alle Schauspieler. Gibt es jemanden, der aus der Reihe tanzt?
4: Mein Großvater väterlicherseits, der war bei der Eisenbahn.
1: Nanu, ein Ausreißer.
4: Ja.
1: Wurde mit dem Finger auf den Mann gezeigt oder wie ist das?
4: Nö, der war so ein besonderer und wunderbarer Mensch, dass er einfach zu unserer Familie gehört hat. Und ich glaube, keiner hat gesagt, wir müssen jetzt alle Schauspieler sein. Das ist irgendwie nur einfach so in uns. Es brennt in uns.
1: Ich glaube, er hat einfach nur einen Eisenbahner gespielt.
4: Wahrscheinlich.
1: Und so war es auch klar, dass du auch wieder einen Schauspieler heiraten musstest.
4: Ich musste ja nicht wirklich heiraten, also dazu hat mich keiner verpflichtet.
1: Aber wenn, dann ein Schauspieler. Mhm. Gab Verpflichtung von den Eltern, die haben gesagt, also pass mal auf, ja, nicht, dass du uns hier einen
4: Eisenbahner anbringst.
1: Zum Beispiel.
4: Nein, also es hat sich tatsächlich so ergeben, ja. Wo die Liebe hinfällt, Mensch. Ja.
1: Nicht, dass du da einen Radiomoderator mit nach Hause bringst. Ja. Den wollen wir in dieser Familie nicht. Nur Schauspieler. Ich meine, wo sollst du auch jemanden kennenlernen? Außer irgendwo auf einer Bühne oder am Drehort.
4: Ja, das ist tatsächlich eine gute Überlegung und eine gute Frage. Man hat nicht sehr viele andere Chancen.
1: Na, beim Einkaufen zum Beispiel. Wenn du die schönen Sachen anfasst, die du als Kassiererin nicht anfassen durftest.
4: Das ist möglich.
1: Du bist mittlerweile auch Mutter von ein paar Kindern. Ich sage bewusst ein paar, man weiß ja nicht, wie viele dazukommen. Ne? Wären die auch Schauspielerinnen und Schauspieler?
4: Im Moment nein.
1: Ach, was ist denn da los?
4: Ja, auch das geht. Also mein einer Sohn und meine Tochter, die sind absolut begeisterte Fußballer. Und meine große Tochter, die ist schon auch sehr affin und spielt viel und tanzt viel und hat auch überlegt, in die Regie zu gehen, spielt ab und zu hier und da mal einen Film, aber studiert gerade etwas anderes.
1: Das finden die Großeltern wahrscheinlich nicht so besonders gut, oder?
4: Da hast du den Nagel auf den Kopf getroffen, das ist tatsächlich so.
1: Dein Studium damals an der Hochschule für Musik und Theater Felix Mendelssohn-Bartholdy in Leipzig hast du studiert?
4: Ja.
1: Man hört überhaupt keine sächsische Einfärbung mehr raus.
4: Echt nicht?
1: Nee.
4: Das finde ich aber merkwürdig.
1: Ach, geht noch, ja. Guck an. Als Schauspielerin muss man auch die diversen Dialekte und sowas drauf haben, ne?
4: Ne?
1: Na, was spielst du am liebsten?
4: Das ist ganz schön schwer zu sagen, weil mich jede Rolle auf ihre Art und Weise dermaßen reizt und ich genau die, die ich in dem Moment spiele, am liebsten spiele. Mhm. Das ist einfach so. Also es gibt sicherlich ganz besondere Sachen, wo ich sage, da werde ich nochmal gefordert oder da muss ich ganz, ganz doll in die Tiefe gehen und mich richtig erkundigen. Und ich habe irgendwann mal so ein Saubermach-Mädchen da gespielt im Hotel und da war ich ganz, ganz lange und habe mir die Handgriffe angeguckt, dass das auch alles sitzt, weil die müssen ja in einer bestimmten Zeit die Betten beziehen und all solche Sachen. Und immer wieder auch Polizisten, wie hältst du ordentlich die Knarre und so, und das macht alles Spaß. Also das Schöne ist ja tatsächlich, ich kann Kassiererin sein, ich kann alles sein in diesem Beruf und das ist das Reizvolle und ich spiele genau das in dem Moment am allerliebsten, was dran ist. Ja.
1: Kollegen von dir haben mir erzählt, sie spielen öfter mal Ärzte. Und wenn sie im Freundeskreis sind, dann sagen die, du, ich hab da was im Rücken. Kannst du mal sagen, was man da machen kann? Und er sagt dann, ich bin doch nur Schauspieler, ich spiele nur einen Arzt.
4: Ja.
1: Ja, aber du kommst so gut rüber, so kommst du ja auch rüber. Wenn du mit der Knarre unterwegs bist, möchte ich mich nicht im Weg stellen.
4: Nee, verstehe ich.
1: Gefährliche Nummer. Ja. Du hast ja alle möglichen Serien schon gespielt, Alarm für Cobra 11, also auch so Action-Serien, Polizeiruf 110, Tatort. Und da bist du ja auch mal richtig hart unterwegs, so als, als Polizeikommissarin mit einer großen Wumme.
4: Ja.
1: Da bist du auf einmal aber auch so eine richtige Persönlichkeit, wo alle in die Knie gehen und sagen, oh, mit der legen wir uns mal lieber nicht an.
4: Ja, auch das geht.
1: Wie lange musst du dich darauf vorbereiten, auf so eine Rolle?
4: Das kommt immer ganz drauf an, wie lange Zeit ist und wie lange, also die Vorbereitung. Hm. Aber im besten Falle kriege ich mein Drehbuch anderthalb Monate vorher oder einen Monat vorher und dann geht's los. Dann spricht man mit dem Regisseur, dann hast du Maskenprobe, dann hast du Kostümprobe. In diesen Momenten bist du dabei, dich so sehr einzufühlen, schon allein durch die Äußerlichkeiten, die dann kommen. Und dann guckst du, wie ist ein Gang, wie kann die laufen, was für Musik hört die, wie ist die sozusagen angelegt, was hat die für ein Geheimnis oder für ein Privatleben. Und eigentlich hast du in dem Moment, wo du das liest, bist du bei der Figur und lebst mit der. Die lebt die ganze Zeit in der Vorbereitung mit dir mit.
1: Was ich mir schwer vorstellen kann, ist so, wenn so Rollen kommen, wo du so traurig sein musst auf einmal, wo du weinen musst. Du kannst, als Schauspieler können ja weinen, ne?
4: Ja.
1: Kannst du auf Befehl weinen?
4: Das kommt ein bisschen drauf an, wenn du jetzt sagst, hier wein mal oder so, habe ich einfach keinen Bock drauf, aber theoretisch geht das ja.
1: Und hast du schon mal eine Radiomoderatorin gespielt?
4: Nee.
1: Was würdest du denn gerne mal spielen?
4: Eine coole Idee. Ich würde gerne mal eine Radiomoderatorin spielen.
1: Echt?
4: Ja.
1: Cool.
4: Das finde ich gut hier mit den Kopfhörern und mit allem. Und dann hast du so ein riesen Büro und so gemütlich hier. Also ist schon sehr schön.
1: Also wenn jetzt irgendwelche Regisseure draußen vor dem Radio gerade zuhören und sagen, diese sympathische Stimme, wem gehört die denn? Na, Caroline Scholzer ist die Frau. Sie ist schon eine sehr bekannte Schauspielerin, die schon viel gespielt hat. Aber eine Radiomoderatorin noch nicht.
4: Ja.
1: Lieber Matthias Schweighöfer, ich weiß, du sitzt vor dem Radio.
4: Yay.
1: Ja? Ruf uns an hier im Studio, wir stellen den Kontakt her, das ist überhaupt gar kein Problem. Du hast ja lange Zeit auch mitgespielt beim Landarzt, als Gasthofbesitzerin Maren Janssen.
4: Richtig.
1: Und du hast mit Wayne Carpenter gespielt.
4: Auch richtig.
1: Alle Frauen vor dem Radio.
4: Oh.
1: Ist das so, den Mann an seiner Seite zu haben oder ist der nicht so der Übermann, wie er immer rüberkommt?
4: Ich glaube schon, dass das, also ich, wenn ich jetzt die ganze Zeit nur zerschmolzen wäre, dann wäre, sage ich mal, vielleicht kein so gutes Produkt dabei rausgekommen, weil wir mussten ja miteinander arbeiten. Und das war aber eine sehr gute Arbeit und ich glaube, die Chemie hat von Anfang an gestimmt bei uns beiden.
1: Aber viele Leute sind ja neidisch, wenn du sagst, ich habe den auf der Kurzwahl, ne?
4: Viele Leute sind überhaupt neidisch auf die ganzen Kollegen, die ich habe,
1: erzähl
4: mit denen ich spielen
1: ja,
4: darf.
1: Ja, sag mal ein paar große Namen bitte, wenn du schon mal da bist. Mit welchen Leuten hast du denn schon gespielt? Das interessiert uns natürlich brennend.
4: Oh. Also auf wen wirklich viele neidisch sind, ist tatsächlich Wayne Carpendale und Marco Girnd. Der ist ja auch ein sehr gut aussehender, gut durchtrainierter Mann. Und ansonsten muss ich sagen, gibt es ganz viele Kollegen, die einfach auch sehr beneidenswert sind, weil die einfach tolle Menschen sind und tolle Kollegen. Aber ich kann jetzt nicht alle Kollegen aufzählen. Nee, also das ist,
1: ja. So viel Sendezeit haben wir ja nicht. Nee, aber wenn jetzt ein Mario Adorf um die Ecke kommt und sagt, Mensch, Caroline, wie sieht's aus? Hast Bock?
4: Ja, habe ich.
1: Ja? Okay, also es gibt so Größen, auch in Hollywood oder so, wo du sagst, mit denen könnte ich mir gut vorstellen, an der Seite mal eine Rolle zu spielen.
4: Ja. Okay, also ich habe letztens, wenn ich das kurz erzählen darf, war ich im Theater. Da habe ich mir angeguckt, Gift, da spielt Dagmar Manzel mit und mir ist das Herz aufgegangen. Also das ist eine Kollegin, das ist ein Riesentraum, mit der mal zusammen auf der Bühne zu stehen oder vor der Kamera.
1: Frau Manzel, ja. Der Wunsch ist hoffentlich angekommen jetzt draußen. Was ist eigentlich schwerer? Du bist ja nur ausgebildete Schauspielerin für die Bühne und Filmschauspiel ist ja was ganz anderes, weil ich weiß zum Beispiel von Kolleginnen von dir, die gesagt haben, ich habe eine Zeit lang Theater gespielt, dann nur noch Film und dann hatte ich auf einmal Angst, auf der Bühne zu stehen vor Publikum.
4: Ja. Das ist lustig, dass du das ansprichst. Ich bin auch aufgeregt. Also ich freue mich wahnsinnig und mir hüpft so alles im Bauch und im Herz auf und ab. So. Ja, ist wirklich spannend. Aber schwieriger ist keins von beiden, glaube ich. Also weil es ist jeweils so extra, also Theater, du musst auf dem Punkt sein, du darfst natürlich, musst im Notfall, wenn du einen Text vergessen hast, improvisieren können, du musst dabei sein, du darfst nicht schlafen, du musst wach sein die ganze Zeit und den Faden von vorn bis hinten spielen. Und beim Film ist es so, dass du sehr reduziert arbeitest und dass du auch nicht chronologisch arbeitest. Ja. Also du hast dann die Sachen, drehst das Ende zum Anfang und dann irgendwelche dramatischen Sachen und so geht das die ganze Zeit und das ist was ganz, ganz anderes und viel intimer.
1: Ja. Musstest du schon oftmals einen Text, den du vergessen hast, durch irgendwas anderes ersetzen, also improvisieren?
4: Irgendwie funktioniert es sehr gut bei mir.
1: Du kannst also gut Rollen lernen?
4: Ja.
1: Lange Texte auswendig lernen ist für mich ganz schwierig. Ich kann ohne irgendwelche Texte lange reden, aber wenn ein Text, den ich lernen muss, um Gottes Willen und vor allen Dingen, wenn es dann nicht mein Sprachduktus ist, dann ist es ganz schlimm. Ja. Und ich meine, du musst ja öfter mal Rollen sprechen, die deiner normalen Aussprache überhaupt nicht entsprechen.
4: Und richtig. Und das ist tatsächlich nicht immer einfach. Allerdings muss ich sagen, wenn eine Rolle ein genaues Profil bekommen hat. Ne? Also im Theater ist es relativ einfach. Wenn du ein Shakespeare spielst, ist es natürlich nicht einfach, aber da gibt die Sprache unglaublich viel her und auch vor. Und das Schöne ist, wenn du jetzt drehst und die Rolle hat eine eigene Sprache. Das ist ganz hilfreich. Wenn du merkst, die sprechen irgendwie alle gleich und das ist alles so ein bisschen verwurstelt, weil es schnell geschrieben werden muss oder so, ist das nicht so einfach, es zu lernen, als wenn du merkst, okay, die Rolle hat eine eigene Art, sich auszudrücken. Das ist viel schöner und viel einfacher.
1: Ja. Aber wer Shakespeare spielen kann, kann alles spielen. Das ist so wie wer Trabi fahren kann, kann alle Autos fahren, ne?
4: Ja.
1: Das habe ich mal gehört von einem Kollegen von dir.
4: Ist ja das gut, so? Dann wird das wahrscheinlich so sein, stimmt wenn das, der ja? Kollege das gesagt hat. Ich werde es prüfen.
1: Okay. Was ist eigentlich für dich schöner, einen langen Spielfilm zu drehen, der dann ins Fernsehen kommt oder in die Kinos oder lieber eine kurze Serie?
4: Ganz ehrlich, hätte ich mal wieder sehr große Lust auf einen langen Spielfilm, wo man wirklich auch eine große Vorbereitungszeit hat und einen großen Bogen spielt. Also Serie macht Spaß und ist aber doch tatsächlich gerade sehr schnelllebig und alles muss relativ schnell produziert werden. Ein Film hat häufig ein bisschen mehr Zeit und auch eine größere Geschichte und auch größere Anforderungen, finde ich schon sehr interessant und spannend, ja.
1: Wer zu dieser wunderbaren Stimme noch ein paar Bilder sehen möchte, Caroline Scholz hat mittlerweile auch eine neu gestaltete Facebook-Seite, ne?
4: Ja.
1: Du hast viele Bilder gesammelt, das ist ja auch nicht so einfach, du musst ja erstmal viele Bilder sammeln, die auch Aussagekraft haben. Ja. Das dauert wahrscheinlich eine Weile, oder?
4: Ja, richtig, vor allen Dingen habe ich irgendwie eine ganze Weile gedacht, das ist gar nicht so notwendig, aber dann habe ich so erfahren von Fans, dass sie tatsächlich eine Sehnsucht danach haben und dann habe ich einen sehr coolen Freund an der Backe, der gesagt hat, komm, wir machen das jetzt einfach und da haben wir es gemacht und ich merke auch, dass die Fans sehr dankbar sind und unglaublich glücklich und schreiben mich an und es macht mir auch richtig Spaß, Bilder zu finden oder auch mal mich mit dem Medium Selfie auseinanderzusetzen und jetzt sozusagen auch diese ganzen Sachen zu posten. Das ist eine tolle Sache.
1: Man sieht es ja auch, dass viele Leute auch Gefällt mir klicken. Aber das kann man auch machen. Also Caroline Scholze bei Facebook jetzt und einfach Gefällt mir klicken. Dann freut sie sich auch drüber. Ja. Es gefällt ihr und uns allen. Und wir bedanken uns ganz herzlich, dass sie heute bei uns war. Caroline Scholze im BB-Radio Mitternachtstalk.
4: Vielen Dank, es war
1: sehr schön. Alles Gute für die Zukunft.
4: Danke dir. Tschüss.
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